0: bis ca. 5 Uhr gesperrt. Kreis Rothenburg. Die Landesstraße ist zwischen Hetzwege und Abbendorf wegen Bauarbeiten bis zum 30. September ca. 17 Uhr gesperrt. Bremen. Die Hermann-Fortmann-Straße ist zwischen Büdoleckstraße und Hermann-Wegener-Straße in beiden Richtungen gesperrt.
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2: Ja, ich habe das PPPPP, das fantastisch perfekt polierte Popnacht-Package, neben meinem linken Schuh platziert. Es fehlt natürlich noch so ein kleines Feld für eure Adresse. Das würde ich gerne auch da drauf schreiben, auf das Package und euch zuschicken. Oder ich bringe es auch nach der Show persönlich vorbei, wenn es in der Nähe liegt. Dann mache ich das. Das gehört zum Full Service dazu. Wer möchte denn ein Popnacht-Package verdienen? 07221 2011. Ich mache es euch auch nicht so schwer, weil ich bin niemand, der jemanden schikanieren möchte hier im Therapiekreis. 07221 2011. Wir spielen gleich um ein Popnacht-Package.
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0: Little by little in der Popnacht.
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0: Und wir drehen das Zeitrad hier ein bisschen zurück an diesem 25.09. Was war denn da so alles los? Zwei Fragen für Anja aus Dortmund. Guten Morgen, Anja.
3: Guten Morgen, lieber Ben.
0: Und du performst eine Elefantenfamilie aus Knetmasse, hast du geschrieben. Das ist ja lustig.
3: Ja,
0: wie kann ich mir das vorstellen? Ist denn das große Dinger?
3: Es gibt so kleine, nicht ganz klein. Mini-klein, so klein, wie ich das überhaupt nur kann.
0: Ja, und wie?
3: Da gibt es eine ganze Familie von Vater, Mutter, Kind.
0: Ja.
3: Der Vater ist ungefähr 1 Zentimeter groß vom Durchmesser.
0: Mhm.
3: Dann die Mutter ist so 7 Millimeter groß.
0: Das hast du gesagt 7 Millimeter?
3: Ja. Aha. 7 Millimeter und das kleine Elefantenbaby ist nur 3 Millimeter groß.
0: Und man kann das erkennen als Elefantenfamilie,
3: ja,
0: auch
3: in
0: dieser kleine.
3: Weil ich den Kopf, den rollig und den Rüssel, den immer ein bisschen länglich, alles so aus Grauem.
0: Mit dem Finger?
3: Knetmassenzeug. Mit dem Finger, ich habe ganz feine Finger. Und auch mit kleinen Hilfsmitteln, so ein Zahnstocher mache ich dann noch Augen drauf. Und die kleinen Stoßzähne, die ich gerollt habe, die mache ich auch mit Zahnstocher fest.
0: Das ist ja toll. Und dann das mit Knete, und das geht das nicht kaputt dann, wenn es irgendwie sich erhitzt?
3: Nee, das muss man in den Backofen tun und dann erhitzt sich das und dann wird das hart.
0: Wie viele Elefanten hast du schon hergestellt davon?
3: Ungefähr 10.
0: 14.
3: Habe ich alle im Setzkasten.
0: Ah ja, natürlich, da wo Elefanten sich am wohlsten fühlen, im Setzkasten. Sehr gut. Bleib kreativ. Ich habe noch zwei schöne Fragen für dich. Da holst du dir noch ein Package. Heute vor 66 Jahren, als wir noch beide gar nicht angedacht waren, gab es in den USA das erste TV-Duell im Präsidentschaftswahlkampf. Das waren damals Richard Nixon und John F. Kennedy, die sich gegenüber standen. Und ich möchte von dir wissen, was war denn eigentlich das erste TV-Duell vor einer Bundestagswahl in Deutschland? Welche beiden haben sich denn da gegenüber gestanden? A. Konrad Adenauer und Willy Brandt, B. Gerhard Schröder und Edmund Stoiber oder C. Helmut Kohl und Helmut Schmidt? Was glaubst du? Das war im August 2002.
3: Herr Schröder und der Herr Stoiber.
0: Jawohl, siehst du mal, jetzt nenne ich dir ein paar Filme und eine Serie auch eines Darstellers, der heute Geburtstag feiert. Ein sehr bekannter Schauspieler hat heute Geburtstag. Der war in Basic Instinct zu sehen in der Hauptrolle. Wall Street, The Game, Verhängnisvolle Affäre, Falling Down war mein Lieblingsfilm.
3: Ist das schon klar.
0: Straßen von San Francisco, wer ist es denn?
3: Das war Michael Douglas, ne?
0: Ja, ich hätte dir noch Sascha Hehn zur Auswahl gegeben, aber Michael Douglas kommt.
3: Nee,
0: fantastisch.
3: Schwarzwaldklinik wollen wir nicht hören.
0: So, dann wünsche ich dir eine gute Nacht. Bleib kreativ mit deinen schönen Elefantenfiguren und ich schicke dir was zu.
3: Ja,
0: bis bald. Ciao, ciao.

aus der Cloud hier in der Popnacht. Ein Geburtstagskind heißt Carla. Sie lebt in Schwerin. Und es hat noch niemand zum Geburtstag gratuliert in den vergangenen 2 Stunden und 24 Minuten. Da darf man natürlich nicht ganz so sauer sein. Ich bin so ab 4 Stunden bin ich dann schon so ein bisschen eingeschnappt. Lösche auch den einen oder anderen dann schon aus meinem Smartphone raus. Telefonbuch wird immer geringer. Da werden Menschen blockiert. Aber bei 2 Stunden 24, Carla, macht dir noch keine Gedanken. Da kriegst du deinen Lieblingshit jetzt hier. Irgendwann ruft ja hoffentlich auch dann dein Partner an. Den vermisst sie nämlich. Der ist unterwegs, gerade heute nach dem LKW, und sie feiert den 27. Geburtstag alleine. Aber mit Boy Loco, das hat sie sich ausgesucht, Boy Loco, neuer Hit in der Popnacht, Closer.

0: Love you. Colby Kelly in der Popnacht, es ist 2.31 Uhr.
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2: Heute lösen sich vereinzelte Frühnebelfelder rasch auf. Dann scheint die Sonne für viele Stunden und es gibt nur lockere Wolken am Himmel. Zum Teil ist der Himmel auch wolkenlos, vor allem in der zweiten Tageshälfte, und es bleibt trocken. Die Höchstwerte erreichen auf den Nordseeinseln 17 oder 18 Grad. Sonst werden 19 bis 21 Grad erreicht. Am Samstag erwarten uns einige kompakte Wolkenfelder und es sind einzelne Schauer möglich. Im Verlauf lockert es von der Nordsee wieder auf. In den Folgetagen gibt es Sonne und Wolken und es wird warm.
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3: Die A29 Oldenburg Richtung Ahlhorner Heide ist zwischen Wabenburg und Großen Kneten wegen einer Nachtbaustelle bis ca. 5 Uhr gesperrt. Die A29 Oldenburg Richtung Wilhelmshaven ist zwischen Oldenburg-Homstede und Kreuz Oldenburg Nord wegen einer Nachtbaustelle bis ca. 5 Uhr gesperrt. Kreis Rothenburg, die Landesstraße, ist zwischen Hetzwege und Abbendorf wegen Bauarbeiten bis zum 30. September ca. 17 Uhr gesperrt.
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0: Und die am meisten unterschätzte Höchsttemperatur in Vogtsdorf in Mecklenburg-Vorpommern. Da wären es heute 19 Grad im besten Fall. Hier ist die Popnacht. Mein Name Ben Streubel.

Sorry an Allmeldung, ein Falschfahrer auf der B40, BE8 und A66 Hanau-Wiesbaden zwischen Hansaallee und Nordwestkreuz Frankfurt. Kommt ein Fahrzeug entgegen, bitte äußerst rechts fahren, nicht überholen. Wir melden es, wenn die Gefahr da vorüber ist. Auf der B40, B8, A66 Hanau-Wiesbaden zwischen Hansaallee und Nordwestkreuz Frankfurt. Kommt ein Fahrzeug entgegen, bitte äußerst vorsichtig fahren. Wir melden es, wenn da die Gefahr vorbei ist. Die Popnacht mit Alice Merton.

0: Alice Merton, hier ist die Popnacht. Ja, was macht unser neuer Bundestrainer Jürgen Klopp jetzt um diese Zeit, 2.39 Uhr, wahrscheinlich in Amsterdam im Hotel, schläft er oder feiert er? Es ist auf jeden Fall die Nacht eines recht zufriedenen Neubundestrainers. Ein 1:1 gestern Abend gegen die Niederlande, das ist am Ende für Jürgen Klopp und die Fußballnationalmannschaft dabei rausgekommen.
1: Die Jungs haben aber, und das ist jetzt die wichtigste Information, absolut alles rausgehauen. Es war super intensiv, volle Bereitschaft. Und das ist ja das, was wir sehen mussten. Und deshalb bin ich mit dem Paar total happy.
0: Wunderbar. Also Kloppo ist happy, aber das reicht noch nicht. ARD-Sportreporter Holger Dahl war aber im Spiel dabei in Amsterdam. Wie ordnest du denn diese Bundestrainer-Premiere ein als Profi?
2: Ja, also wenn man den Spielverlauf sieht, dann klingt das natürlich schon sehr wegen des späten Ausgleichstors der Niederländer irgendwie unglücklich. Aber wenn man dann wirklich das ganze Spiel im Blick hat, dann geht das für mich wirklich total in Ordnung. Die Niederländer hatten einige Großchancen. Ihr frühes 1:0 wurde aberkannt. Das hätte auch zählen können. Ich kann gut verstehen, dass Jürgen Klopp nach dem Unentschieden und dem Tor von Felix Metscher zufrieden war. Auch weil ganz kurz vor dem Anpfiff Jamal Musiala verletzt passen musste und auch Kai Havertz früh angeschlagen ausgewechselt wurde. Aber da ist schon auch noch viel Arbeit.
0: Hat denn dieses Unentschieden auch echte Gewinner?
2: Ja, also der Debütant Philipp Treu war für mich als rechter Verteidiger richtig gut. Der junge Frankfurter Ebnu Talib musste wegen der Havertz-Verletzung schon früh rein. Der war wirklich total engagiert. Die neue Nummer 1 im Tor, Marc-André Ter Stegen, ja, super gehalten. Waren allerdings auch einige gefährliche Fehlpässe mit dabei. Insgesamt war dann einfach zu sehen, wohin es noch gehen kann. Mit dem schnellen Umschalten, Tempo über Außen, Leidenschaft und Intensität, das war da. Es wäre jetzt aber auch echt zu viel verlangt gewesen, dass gleich wirklich so jedes Rädchen ins andere greift. Das hat Jürgen Klopp auch genauso analysiert.
0: Jetzt hast du gesagt, man hat gesehen, wohin es gehen kann. Und wie wird es jetzt weitergehen, deiner Meinung nach?
2: Ja, also für Kai Havertz und Jamal Musiala wird jetzt Ersatz nachnominiert. Dann gibt es für den ersten Kader noch das Spiel Sonntag in Augsburg gegen Griechenland, bevor es dann ja für die zweite Auswahl noch in München gegen Serbien und dann in Griechenland zur Sache geht. Das sind also anstrengende Wochen für Jürgen Klopp bei seinem Trainer-Comeback. Aber er wirkte gestern wirklich total motiviert, irgendwie auch frisch, auch noch nach dem Interview-Marathon und der Abschlusspressekonferenz. Jürgen Klopp ist einfach jetzt da und wir müssen mal gucken, was das für den deutschen Fußball bedeutet.
0: Also die Bundestrainer-Premiere von Jürgen Klopp gestern Abend beim Spiel gegen die Niederlande und das neu geformte Team hat also ordentlich performt. Interviews und eine genaue Einzelkritik der Mannschaft, die könnt ihr euch anschauen auf sportschau.de.

Gentlemen und Michael Patrick Kelly, Wildfire. Um 14:45 noch eine Gefahrenstelle von der A7 Ulm in Richtung Füssenreute im Kreuz Ulm-Elchingen. Da liegt eine Leitbake oder wie die KI ebenso schön formuliert hat, Leitbake. Eine Leitbake. Aber damit ihr es auch versteht, es ist eine Leitbake. Sie hat wahrscheinlich was getrunken. Wir werden sie abmahnen mit einem Stromschlag. Entwarnung auf der B40, B8, A66 Hanau-Wiesbaden. Da ist kein Falschfahrer mehr unterwegs inzwischen zwischen Hansaallee und Nordwestkreuz Frankfurt. Hier ist die Popnacht mit einem kultischen Song von

0: der Schulter mit Beautiful Reason an Happy Birthday.
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0: Happy Birthday, liebe Daniela. Daniela feiert gerade auf Mallorca in einem schönen Haus am Meer. Das haben die Eltern irgendwann einmal geerbt von den Großeltern. Und jetzt ist eben Daniela dort und feiert den 27. Geburtstag. Ist aber schön, weil sie hat auch noch zwei Freundinnen mitnehmen dürfen. Insofern also ein bisschen sturmfrei. Eltern sind auch gar nicht da. Feiert noch ein bisschen weiter, aber ein Song fehlt. Daniela war auf einem Konzert der Toten Hosen mal vor kurzem und ist ein großer Fan geworden. Vorher hat sie es nicht gut gefunden. Erst nach dem Konzert hat sie festgestellt, oh, irgendwie doch eine coole Truppe. Und nur nach vorn, das würde ihr Spaß machen. Feiert schön. Grüße nach Mallorca. Hier ist die Popnacht und habt ihr der Welt noch was zu erzählen? Ihr, die nicht auf Mallorca seid, 07221 2011 per WhatsApp.

nach vorn. Na, wenn wir so eine Viertelstunde nach vorne vorhören könnten, was da so passiert in der Zukunft, da kommt unser Bäckermeister mit dem musikalischen Rätsel. Vorsicht auf der A4 Erfurt Richtung Kirchheimer Dreieck. Da steht ein defekter LKW zwischen Eisenach Ost und Eisenach West. Hier ist die Popnacht mit 070 Shake and Drink.

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1: Um 3 Uhr mit Ines Kunze. Bei der UN-Generalversammlung in New York hat Palästinenser-Präsident Abbas Israel vorgeworfen, im Gazastreifen einen Völkermord zu begehen. Außerdem kritisierte er den Ausbau israelischer Siedlungen im Westjordanland und warf Israel vor, sich nicht an den Friedensplan der UN zu halten. Aus New York berichtet Ute Scheins.
2: Israels Ministerpräsident Netanyahu dagegen wies den Vorwurf eines Genozids an der palästinensischen Bevölkerung als größte Lüge des Jahrhunderts zurück. Israel sei von Feinden umgeben und hätte sich immer verteidigen müssen. In seiner Rede rechtfertigte er den Angriff Israels auf den Iran mit der nuklearen Bedrohung, die von dem Land ausgehe. In der Vollversammlung verließen Dutzende Diplomaten demonstrativ den Saal, als Netanyahu ans Rednerpult trat. Bereits vor seinem Auftritt gab es Proteste vor der UN. Der New Yorker Bürgermeister Mamdani hatte im Sommer sogar prüfen lassen, ob er ihn auf der Einreise festnehmen kann.
1: Die Menschenrechtsorganisation Amnesty International fordert von der US-Regierung, die Einwanderungsbehörde ICE sofort aufzulösen. Begründet wird das mit einem so wörtlich besorgniserregenden Anstieg von Menschenrechtsverletzungen. Aus der Nachrichtenredaktion dazu Klaus Reginek.
3: Amnesty hat unter anderem 4 ICE-Einsätze in großen US-Städten untersucht. Verstöße gegen die Menschenrechte seien dabei keine Einzelfälle gewesen, sondern systematischer Bestandteil der Arbeit von ICE, so Amnesty. Als Beispiele werden willkürliche Inhaftierungen, Einschüchterungen oder erniedrigende Behandlungen aufgeführt. ICE-Mitarbeiter hatten wegen rabiater Methoden und tödlichen Zwischenfällen in den USA Proteste ausgelöst. Im Januar waren in der Stadt Minneapolis 2 US-Bürger bei Einsätzen der Behörde ums Leben gekommen.
1: Ob ein AfD-Verbotsverfahren sinnvoll ist, ist unter Politikern umstritten. Jetzt hat sich Vizekanzler Klingbeil dafür ausgesprochen. Im Podcast Unter 3 des Fernsehsenders Phoenix sagte Klingbeil, er wolle nicht, dass in der deutschen Geschichte zum zweiten Mal ein Fehler gemacht werde und man sich nicht rechtzeitig gegen die Feinde der Demokratie wehre. Fußball-Bundestrainer Jürgen Klopp hat sein Debüt gegeben beim Spiel gegen die Niederlande. Das endete 1:1. Dabei waren die Niederländer eigentlich stärker, sagt Sportreporter Thomas Kunze.
4: In Halbzeit 2 spielte dann im Prinzip nur noch die Niederlande. Einzig Debütant Philipp Treu versuchte es einmal mit einem abgeblockten Schuss. In der 2. Minute der Nachspielzeit verlor dann Serge Gnabry den Ball im Mittelfeld. Van Bommel flankte von der linken Seite und Cody Gakpo nahm den Ball sehenswert Volley zum 1:1 ab. Ein verdienter Ausgleich für die Niederlande beim Debüt von Jürgen Klopp als Bundestrainer.
1: Und das Wetter für Deutschland. Heute bleibt es von Vorpommern bis zur Lausitz grau. Im restlichen Land gibt es viel Sonnenschein. Das Ganze bei maximal 15 bis 25 Grad. Die Zeit 3.03 Uhr.
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5: A26 Hamburg Richtung Stade. Die Ausfahrt Stade Süd ist wegen Bauarbeiten bis 30. September gesperrt. Die A29 Oldenburg Richtung Ahlhorner Heide ist zwischen Wadenburg und Großenkneten wegen einer Nachtbaustelle bis ca. 5 Uhr gesperrt. Die A29 Oldenburg Richtung Wilhelmshaven ist zwischen Oldenburg Kromstede und Kreuz Oldenburg Nord wegen einer Nachtbaustelle bis ca. 5 Uhr gesperrt. Kreis Rothenburg, die Landesstraße, ist zwischen Hetzwege und Abbendorf wegen Bauarbeiten bis zum 30. September ca. 17 Uhr gesperrt.
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6: Mit Ben Streubel, dann noch ein paar Minuten, dann werden wir mit dem Private Jet über Thüringen fliegen und dann lande ich direkt neben der Backstube von Eckhard Holland Kunz, dem fleißigen Bäckermeister, der mit einem Musikinstrument uns alle begeistern wird, also vor allen Dingen mich vor ein Rätsel stellt. Erkenne ich den Song, den er spielt, erspiele ich euch die wertvollen Backwaren, das in 7 Minuten.
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1: Walking on Cars. Speeding Cars. Hier ist die Popnacht.
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1: Eckhard ist in seiner Backstube in Meiningen und ich bin mit dem Private Jet gelandet. Was ist denn da für ein Lärm? Hallo, Eckhard, guten Morgen.
4: Ja, Benny Bär.
1: Was machst du denn da?
4: Ich beule was aus.
1: Mhm.
4: Ich richte Blech.
1: Bist du in der Autowerkstatt?
4: Nein. Ich habe seit 2 Nächten schlecht geschlafen. Das hat mir keine Ruhe gelassen. Mein Berufskollege, der, ich glaube, vorige Nacht oder vor 2 Nächten bei dir auf Sendung war, der Bäcker, der kein Instrument mehr besitzt.
1: Ah, aus Hessen, genau, ja, ich kann mich erinnern. Ich weiß aber nicht mehr, wie er hieß.
4: Ich weiß es auch nicht, aber Das hat mir keine Ruhe gelassen. Ich habe die ganze Nacht jetzt meinen Dachboden abgesucht. Ich habe hier noch ein Waldhorn gefunden.
1: Ja.
4: Das ist zwar in einem desolaten Zustand, muss ich ehrlich sagen, aber ich denke mal, dass ich das restaurieren kann und dann muss ich das den Mann zukommen lassen.
1: Ja, okay, vielleicht hört er ja zu, dann bekommt er ein Instrument. Ich hatte ja, das kann ich zumindest noch sagen, angeboten, dass wir so eine Art Session dann machen, wenn er wieder ein Instrument hätte.
4: Ja, genau.
1: Ja, also
4: dann machen wir eine Konferenzschaltung.
1: Ja, aber ich habe keine Ahnung mehr, wie er ist, ehrlich gesagt. Ich hab's verdrängt einfach.
4: Ja, ich
1: oder vergessen. Vielleicht, das macht mir Angst.
4: Das krieg ich raus.
1: Kriegst du raus, okay. Also, vielleicht hört er ja auch zu, davon müssen wir auch mal ausgehen. Dann meldet er sich jetzt hier bei uns 07221.
4: Ich habe hier schon mal eingegeben bei Google, suche Bäcker ohne Instrument, aber da bin ich tot geworden worden mit Informationen.
1: Dann musst du die KI mal fragen, ne? Suche Bäcker
4: oder so.
1: Ohne. Vielleicht kommt dann irgendwas raus und dann geht die Welt unter, weil sie irgendeinen Fehler macht. Ja, so ist es. Also, mein lieber Eckhard, welches Instrument nimmst du? Nimmst du dieses Horn, das du jetzt da restauriert hast?
4: Nein, das macht noch keine Musik.
1: Okay.
4: Ich bin eigentlich ein bisschen traurig, dass ich nicht mal ins Weiße Haus eingeladen werde, weil ich immer so treu und brav die Trumpet spiele.
1: Hm.
4: Jetzt hat er wieder diesen Kim, Ching, Ying, Bing da eingeladen, aber ich nicht.
1: Aber gut, es kann ja sein, dass du bei irgendeinem Bankett mal doch dabei bist, ne?
4: Ja, deswegen werde ich heute in großer Hoffnung die Trumpet nochmal spielen.
1: Sehr fein, du. Dann mach mal weiter so. Versuch die mal da einzuschleimen, das wird nicht funktionieren. Aber die Trumpet ist ein schönes Instrument, zumindest erkenne ich da doch immer wieder, was du da spielst.
4: Zwei
1: tolle Songs vorher noch. Einmal James Blunt, neuer Hit heißt Tastes Like Summer und Sophie and the Giants.

0: klassische James Blunt-Hit ist das hier, neu. Tastes like summer. Hier in der Popnacht haben wir es gehört.
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0: Auf der Trompete, auf der Trumpet wird Eckhard jetzt einen Song spielen. Erkenne ich den, erspiele ich euch die wertvollen Backwaren und versage ich, dann muss ich wieder eine Nacht bei ihm verbringen, mitbacken, helfen, auf dem Boden knien. So, lieber Eckhard, dann lass mal hören.
3: Ja, und die Hände verbrennen am heißen Blech.
0: Ja, das hat dir Spaß gemacht.
3: Ja, heute zum Tag, ja, weiß ich, passt dieses Lied eigentlich ganz gut. Es ist der Vorschlag von der Melanie. Du hörst jetzt einen Liedanfang von einem Kultsong.

0: Boah, wie kann man denn so exakt spielen, mein lieber Eckhard? Ich bin begeistert, ich bin begeistert. Ich hab's doch gleich erkannt.
1: Ach nee.
0: Ja. Und du hast wahrscheinlich, du meinst wahrscheinlich, weil ich erwähnt habe, heute ist der Welttraumtag.
1: Ja, richtig.
0: So.
1: Und aber was war das für ein Song?
0: Was war das für ein Song? Ich habe noch einen Telefonjoker. Wir können es nochmal rückversichern. Hallo, hier ist die Popnacht. Hallo?
2: Hallo?
0: Wer da?
1: Hallo?
0: Sprich nichts. Na gut. Ja.
1: Hat er aufgegeben?
0: Weiß ich nicht. Also, irgendwie komisch.
1: Ist er umgefallen?
0: Vielleicht was kaputt. Sorge. Hallo, wer ist denn da?
3: Hallo, hier ist der Sven.
0: Sven, ja, deine Idee,
1: Moin,
0: bitte.
1: Sven!
3: Das war Dream On von Nazareth.
0: Bester Mann, Sven, wo kommst du her?
3: Aus Iffelsheim.
0: Ja, da fährst du immer wieder hin. Du wirst also belohnt werden mit einer großartigen Energie. Ein Energiefeld kommt auf dich runter. Nur Positives, okay? Im Leben passiert
1: dir.
0: Und der Himmel geht auf und Marlon Brando schickt dir auch noch jede Menge Smartphones. Danke für den Anruf. Ruf immer wieder an. Immer wieder anrufen, das wäre ein sehr guter Mann.
1: Ich gebe auf.
0: Dream on Nazareth, so ist es. Was bekommt denn der Erste, der in deiner Wachstube reinbrüllt? Popnacht!
1: Ich habe es wieder da. Das berühmt-berüchtigte, gefürchtete, gerne gegessen, immer wieder gut gekaufte Benny-Bär.
0: Bärlauchbrot!
1: Ja, ein schönes Wochenende.

Schaus und Love Tonight. 3.28 Uhr, da piept's mal für die A4 jetzt, Erfurt in Richtung Chemnitz. Da liegen Fahrzeugteile, größere Fahrzeugteile auf der Autobahn. Zwischen Merane und Glauchau West. Habt ihr noch was gesehen, das nicht auf die Straße gehört? 07221 2011.

0: 3.32 Uhr.
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2: Heute lösen sich vereinzelte Frühnebelfelder rasch auf. Dann scheint die Sonne für viele Stunden und es gibt nur lockere Wolken am Himmel. Zum Teil ist der Himmel auch wolkenlos, vor allem in der zweiten Tageshälfte, und es bleibt trocken. Die Höchstwerte erreichen auf den Nordseeinseln 17 oder 18 Grad. Sonst werden 19 bis 21 Grad erreicht.
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3: A26 Hamburg Richtung Stade. Die Ausfahrt Stade Süd ist wegen Bauarbeiten bis 30. September gesperrt. Die A29 Oldenburg Richtung Ahlhorner Heide ist zwischen Wadenburg und Großenkneten wegen einer Nachtbaustelle bis ca. 5 Uhr gesperrt. Die A29 Oldenburg Richtung Wilhelmshaven ist zwischen Oldenburg-Homstede und Kreuz Oldenburg Nord wegen einer Nachtbaustelle bis ca. 5 Uhr gesperrt. Kreis Rothenburg. Die Landesstraße ist zwischen Hetzwege und Abbendorf wegen Bauarbeiten bis zum 30. September ca. 17 Uhr gesperrt. Bremen. Die Hermann-Fortmann-Straße ist zwischen Büdoleckstraße und Hermann-Wegener-Straße in beiden Richtungen gesperrt.
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4: Und die am meisten unterschätzte Höchsttemperatur in Dalldorf in Niedersachsen bekommen wir heute 18 Grad. Hier ist die Popnacht. Ich bin Ben Streubel.

0: Cool Kids, Eckhaus Smith hier, ist die Popnacht und wir hatten es vor 20 Minuten kurz mit Eckhard Holland Kunz, unserem musikalischen Bäckermeister, besprochen. Er hörte zu, als ich mit einem Bäcker aus Hessen sprach, vor wenigen Nächten, und der ist auch musikalisch, aber hat kein Instrument mehr. So, da ist natürlich so das große Herz aufgegangen von Eckhard. Hallo, guten Morgen, Eckhard.
1: Ja, zum zweiten, dritten.
0: Ja, wollte ich mal sagen. So, jetzt haben wir nämlich Thomas gefunden. Ich wusste nicht mehr genau, mit wem ich da
1: das
0: gesprochen habe.
1: Ich Thomas, glaub's ja nicht.
0: Thomas aus Kaufungen hat sich gemeldet. Guten Morgen, Thomas.
2: Guten Morgen.
0: So, und dir
1: ja,
0: fehlt,
1: moin, Kollege.
0: Siehst du, da hast du einen empathischen Kollegen, der dir alles gönnt.
1: Ja, wieso hast du kein Instrument mehr?
2: Ja, das war schon lange her, wo ich gespielt habe und das Instrument ist mittlerweile verschollen.
0: Ach so, verschollen.
1: Verschollen.
0: So,
1: dass du, ja. Das geht gibt. Ja gar nicht.
0: Nee, also
2: das müssen wir mal auf dem Dachboden nachschauen.
0: Und das ist auch ein Horn, ne?
2: Das ist auch ein, das war ein Tenorhorn.
0: Tenorhorn. Eckart,
1: ja, no, da müssen wir was tun.
0: Hast du sowas, ein Tenorhorn?
1: Ja, ich habe ein Tenorhorn. Das so. Muss ich allerdings noch etwas herrichten und dann werde ich mich auf mein Lastenfahrrad schwingen und werde nach
0: Kaufungen?
1: Nach Ding.
0: Ja.
1: Werde da hinradeln und werde es persönlich überreichen.
0: Wie weit ist es denn von Kaufungen nach Meiningen?
1: Ja, ich weiß nicht. Ich komme ja nicht, bin geografisch nicht so bewandert.
0: Ja, glaube ich, so weit ist es gar nicht, oder? Stündchen?
2: Nee, das ist nicht so weit.
0: Kann das sein? Stunde?
2: Gut 100 Kilometer.
0: Ja, siehst du, also
1: mit, das schaffe ich.
0: Mit dem Lastenrad.
1: Ja, das schaffe ich.
0: Natürlich, mit 100.
1: Ich werde Unterstützung haben von Greta Thunberg.
0: So, wollte ich mal sagen.
1: Ja.
0: Und da gibt es vielleicht noch kleine Strecken über irgendwelche Flüsse, dann funktioniert das. Also, dann wird es diese Begegnung geben, dann werdet ihr das übergeben. Das können wir vielleicht natürlich auch in einer schönen Nacht mal machen. Und dann spielt ihr gemeinsam. Also dann Kaufungen meets Meiningen, ja?
1: Das ist der Deal.
0: Ja, einen Song gemeinsam und ich muss ihn erraten und alle anderen, die zuhören, auch meine Telefonjoker.
1: Ja, das ist jetzt das neue Projekt.
0: Ja, ich freue mich sehr, dass ihr zusammenarbeitet, zusammengefunden habt überhaupt über diese Show. Ich wünsche euch eine gute Nacht. Ciao, ciao.

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1: Clouseaus aktueller Hit in der Popnacht. Ah ja. Was ist das?
0: Ella, Ella.
1: Okay, ihr habt's verstanden, was Kultisches in der Popnacht. Vorsicht auf der A620 Saarbrücken-Saarlouis-Höhe. Saarbrücken-Gersweiler ist die Autobahn noch bis 5 Uhr in beiden Richtungen gesperrt.

0: Runaway und Shakira, Dai Dai.
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0: Jürgen aus Friedrichshafen, der verkriecht sich immer nachts, öfter, sage ich mal, in sein Kellerstudio, das er eingerichtet hat, hat seinen Job an den Nagel gehängt, weil er möchte ein großer Star werden, ein Gesangsstar und übt und schickt uns immer wieder neue Ergebnisse und hat heute einen Song aufgenommen. Wonderful Life hatte er schon mal performt, das war aber nicht so dolle und das hat er dann nochmal neu aufgenommen und so klingt's heute.
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0: And all together gleich.

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1: So schön, das ist so romantisch. Also, der Star im Keller, Jürgen aus Friedrichshafen, wird fortgesetzt. Hier ist die Popnacht.

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1: Um 4 Uhr mit Ines Kunze. Bei der UN-Generalversammlung in New York hat der Auftritt von Israels Premier Netanyahu für Proteste gesorgt. Einmal auf der Straße, aber auch innerhalb der Veranstaltung verließen Diplomaten demonstrativ den Raum, als Netanyahus Rede begann. Schwere Vorwürfe machte ihm auch Palästinenserpräsident Abbas. Ute Scheins berichtet.
2: Palästinenserpräsident Abbas warf Israel im Gazastreifen einen Völkermordkrieg vor. Sein Volk werde durch die israelischen Besatzungskräfte Tötung, Zerstörung und Hunger ausgesetzt. Zudem beschleunige sich im besetzten Westjordanland der Ausbau israelischer Siedlungen. Abbas warnte, dass das eine Zwei-Staaten-Lösung immer schwieriger mache. Er forderte, dass der von den Vereinten Nationen unterstützte Friedensplan weiter umgesetzt wird und warf Israel vor, sich nicht daran zu halten.
1: Bei den Straßendemos gegen Israels Vorgehen im Gazastreifen waren auch mehrere Promis unter den Protestierenden. So zeigen Fernsehbilder etwa die US-Schauspielerin Susan Sarandon, der Handschellen angelegt wurden. Auch Hacks-Schauspielerin Herna Einbinder soll bei der Kundgebung abgeführt worden sein. Chinas Staatschef Xi ist aktuell in den USA zu Besuch. Es ist das erste Mal seit Jahren. US-Präsident Trump ließ Xi zu Ehren unter anderem ein Staatsbankett ausrichten, zu dem auch einflussreiche US-Unternehmer wie Amazon-Gründer Jeff Bezos und Tesla- und SpaceX-Chef Elon Musk. Trump betonte bei dem Bankett die Einigkeit der Länder. China und die USA hätten sich, so Trump wörtlich, nie besser verstanden. Der Besuch soll Wogen glätten, die zwischen den Ländern entstanden waren, etwa beim Thema KI sowie Handelsfragen. Frankreich hat angekündigt, Truppen und Verteidigungssysteme nach Saudi-Arabien zu entsenden. Der französische Präsident Macron sagte, das Militär werde dort Öltransporte absichern und die Hafenstadt Yanbu am Roten Meer schützen. Über den Hafen verläuft eine Route für saudische Ölexporte. Houthi-Rebellen aus dem Jemen hatten dort Tanker angegriffen. Das hatte zu einem Anstieg der Rohölpreise beigetragen. In der Nations League haben die deutschen Fußballer am Abend 1:1 unentschieden gegen die Niederlande gespielt. Es war das Debütspiel von Jürgen Klopp als Bundestrainer. Sportreporter Holger Dahl berichtet.
3: Den Führungstreffer der Klopp-Elf erzielte Felix Metscher in der 32. Spielminute. Der eigentlich für die Startelf vorgesehene Jamal Musiala musste kurz vor dem Anpfiff wegen Oberschenkelproblemen passen. Kai Havertz wurde früh verletzt ausgewechselt. Leidenschaft, einige gute Konter und etwas Spielglück führten am Ende zum Auftakt der Nations League zu einem Punkt. Bundestrainer Klopp nahm das zufrieden zur Kenntnis, betonte aber auch, noch viel Arbeit vor sich zu haben.
1: Und das Wetter. Viel Sonne heute bei maximal 15 bis 25 Grad. Die Zeit 4:03 Uhr.
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4: A26 Hamburg Richtung Stade. Die Ausfahrt Stade Süd ist wegen Bauarbeiten bis 30. September gesperrt. Die A29 Oldenburg Richtung Ahlhorner Heide ist zwischen Wadenburg und Großenkneten wegen einer Nachtbaustelle bis ca. 5 Uhr gesperrt. Die A29 Oldenburg Richtung Wilhelmshaven ist zwischen Oldenburg-Homstede und Kreuz Oldenburg-Nord wegen einer Nachtbaustelle bis ca. 5 Uhr gesperrt. Kreis Rothenburg, die Landesstraße, ist zwischen Hetzwege und Abbendorf wegen Bauarbeiten bis zum 30. September ca. 17 Uhr gesperrt.
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5: 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Und das Popnacht-Package, das ich hier noch stehen habe, das nehme ich nicht mit ins Wochenende. Das bekommt ihr. Und zwar geht es gleich um einen Schauspieler, auch einen Sänger, der heute Geburtstag feiert. Den hört ihr im Leierkasten vor sich hin leiern. Und wenn ihr ihn wieder rauszerrt, dann, und benennt vor allen Dingen, dann bekommt ihr das Popnacht-Package in wenigen Minuten.
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0: Jordan Sparks in der Popnacht.
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0: Ein Künstler hat heute Geburtstag. Ja gut, alles sind irgendwie Künstler, die hier auftreten. Ne? Also, wer ist denn das? Der singt, der ist ein Schauspieler, Regisseur. Ich glaube, Model auch, ne? Das gehört immer dazu. Wer ist es? Aha, 07221 2011, wer mir sagen kann, wer da heute Geburtstag feiert.

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Chris, das ist Randy und die Good Old Days. Es ist jetzt 4.17 Uhr. Vorsicht auf der A31, Gronau Richtung Oberhausen. Da liegen Gegenstände zwischen Lehmbeck und Schermbeck. Nach dem kultischen Song hier von Matthew Wilder. Lösen wir unser Rätsel auf. Wer steckt im Leierkasten als prominentes Geburtstagskind?

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3: Wer steckt denn hier im Leierkasten drin, hat heute Geburtstag? Ja. Markus aus Schwalmtal, guten Morgen.
4: Ja, guten Morgen.
3: Wer ist das?
4: Will Smith.
3: Aha. Man in Black hat er hier performt, das ist richtig. Will Smith hat heute Geburtstag. Happy Birthday,
4: Johnny. Herzlichen Glückwunsch.
3: Und du gewinnst ein schönes Pop-Nach-Package, das ich dir schicke. Du machst einen ganz tollen Beruf. Du bist
4: cool.
3: Ausgrabungstechniker in der Archäologie. Ich muss ganz ehrlich sagen, ich habe noch nie mit einem Ausgrabungstechniker in der Archäologie gesprochen. Du bist also so eine Art Indiana Jones oder Unterstützer.
4: So ungefähr,
3: ja. Und jetzt fährst du los. Das heißt, da gibt es dann mal so einen Archäologen und der sagt dann, du musst mir jetzt mal helfen. Ich vermute da unten irgendein Reich, ein römisches oder so. Was gräbst du denn aus,
4: genau,
3: heute?
4: Genau, der sagt, was er haben möchte und ich grab das aus.
3: Was gibt's denn heute?
4: Einen römischen Gutshof.
3: Einen römischen Gutshof, okay. Und wie stößt man auf diesen römischen Gutshof? Wie weiß man
4: Da gibt es lange Vorgeschichten mit viel Vorarbeit und würde jetzt, glaube ich, die Zeit sprengen, wenn ich das alles erklären würde.
3: Irgendeiner stolpert mal über irgendeinen Hinweis wahrscheinlich, da kommt dir vielleicht irgendwo ein Gebiss raus oder so, und dann sagt man, das ist doch ein römisches Gutshof-Gebiss. Und dann fängt man an zu buddeln, ne?
4: Genau, es sind Funde gemacht worden, die sind gemeldet worden und so kam man dann da drauf.
3: Und du als Techniker, du planst dann das Ganze oder hast du da auch Gerätschaften, die du benutzt? Große Bagger und sowas oder mit was fährt man da jetzt vor?
4: Ich plane das Ganze und plane dann auch den Einsatz und leite auch den Einsatz mit großen Baggern, mit Magnetfeldmessungen, mit Vermessungsarbeiten.
3: Und wie groß ist die?
4: So die eierlegende Wollmilchsau.
3: Ja, und diese Aktion heute, die heute beginnt oder heute läuft, du willst ja nicht sagen, wo
4: läuft
3: genau?
4: Läuft schon seit 2 Jahren.
3: Ach, seit 2 Jahren schon, wollte ich auch sagen. So ein Gutshof ist ja nicht so ohne, ne? Den bringt man ja nicht mit der Schippe.
4: Genau.
3: Und da sind dann wahrscheinlich sehr viele Bagger, alles abgesperrt und so. Aber trotzdem wird es versucht, geheim zu halten, ne?
4: Ja, genau. Das kriegen wir auch meistens hin.
3: Da steht dann irgendwie, es wird Stuttgart 21 nachgebaut. So steht dann und dann denke ich, sonst würden sie wahrscheinlich mitbuddeln. Oder. Okay, ich wünsche dir auf jeden Fall sehr viel Freude. Das ist ein toller Job. Grüß mal alle, die da auf dieser Baustelle, darf man nicht sagen. Wie nennt man das dann? Ausgrabungsstelle.
4: Ausgrabungsstelle,
3: ganz normal. Die da arbeiten heute und ich schicke dir ein schönes Paketchen zu. Das darfst du mal in diesem römischen Gutshof dann liegen lassen auch. Ne? Dass es dann historisch wird in diesem Moment. Gewinnt's an wen?
4: Ich werde dann ein Foto davon
3: schicken. Bis bald. Ciao, ciao.
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1: Es ist 4.28 Uhr, eine Gefahrenstelle von der A8. Da liegt eine große Plane auf der Autobahn Neunkirchen Richtung Saarlouis. Zwischen Neunkirchen Spiesen und Neunkirchen Heinitz. Eine Plane. Hier ist die Popnacht mit ADMT.

0: 4.31 Uhr.
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9: Heute lösen sich vereinzelte Frühnebelfelder rasch auf. Dann scheint die Sonne für viele Stunden und es gibt nur lockere Wolken am Himmel. Zum Teil ist der Himmel auch wolkenlos, vor allem in der zweiten Tageshälfte, und es bleibt trocken. Die Höchstwerte erreichen auf den Nordseeinseln 17 oder 18 Grad. Sonst werden 19 bis 21 Grad erreicht. Am Samstag erwarten uns einige kompakte Wolkenfelder und es sind einzelne Schauer möglich. Im Verlauf lockert es von der Nordsee wieder auf. In den Folgetagen gibt es Sonne und Wolken und es wird warm.
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10: A26 Hamburg Richtung Stade. Die Ausfahrt Stade Süd ist wegen Bauarbeiten bis 30. September gesperrt. Die A29 Oldenburg Richtung Ahlhorner Heide ist zwischen Wadenburg und Großenkneten wegen einer Nachtbaustelle bis ca. 5 Uhr gesperrt. Die A29 Oldenburg Richtung Wilhelmshaven ist zwischen Oldenburg-Homstede und Kreuz Oldenburg Nord wegen einer Nachtbaustelle bis ca. 5 Uhr gesperrt. Kreis Rothenburg. Die Landesstraße ist zwischen Hetzwege und Abbendorf wegen Bauarbeiten bis zum 30. September ca. 17 Uhr gesperrt.
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0: Und die am meisten unterschätzte Höchsttemperatur heute in Selpin in Mecklenburg-Vorpommern. Da werden es 16 Grad. Hier ist die Popnacht. Ich bin Ben Streubel.

Zeit kommt noch für Tom aus Ilmenau. Bei dem klingelt es hier so ein bisschen im Ohr, aber er kann nicht drangehen. Er hat das schon angekündigt in seiner WhatsApp, weil er nämlich mit einem Pinsel unter der Decke seines Hauses, seines sehr alten Hauses steht und er renoviert sein Haus. Und zwar das schon seit 14 Nächten ist er dran. Und es findet irgendwie kein Ende. Deswegen gebe ich ihm hier diesen kleinen Misscall als Sympathiebekundung und, und Energiefeld natürlich. Also Tom, halte mal durch. Wenn es dann fertig ist, gibt es eine große Party. Dann alle, die in Ilmenau zuhören, die dürfen dann bei dir mal vorbeikommen. Ne? Er würde gerne von Katy Perry den Hit Watch It Burn, ne? Wobei wir das nicht übersetzen wollen in diesem Zusammenhang mit dem Haus. Watch It Burn hören, das mache ich ein bisschen lauter jetzt. Grüße nach Ilmenau.

0: Charlie Imbruglia. Tor. Hier ist die Popnacht. Den Kreativen gehört die Nacht, ist klar. Aber auch den Fleißigen und diejenigen, die noch höher hinauf möchten, so wie unser Freund Michael aus Oberdreis im Westerwald. Guten Morgen, Michael.
1: Guten Morgen an alle.
0: Und du fährst einen Kran, den du selbst erworben hast. Du bist selbstständig und fährst mit diesem Kran dann immer irgendwo hin und ziehst irgendwelche Paletten nach oben und baust Fertighäuser und sowas, ne?
1: Korrekt.
0: Aber du bereitest dich heute auf eine schöne Messe vor, eine Kranmesse, weil du investieren willst. Was fehlt dir denn an dem Kran jetzt, was du an einem neuen Kran hättest?
1: Mehr Höhe, mehr Reichweite.
0: Ja.
1: Und ja. Wollen wir auf der Messe, ob es da was Interessantes gibt?
0: Was muss man denn für so ein
1: erschwinglich ist.
0: Ja, genau, erschwinglich. Was muss man denn für so einen Kran hinlegen, wenn ich jetzt sage, ich möchte auch mal so einen Riesenkran haben zu Hause?
1: Also, wenn man den neu kauft, liegt man da irgendwo bei 680.000 oder vielleicht noch eine Schaufel mehr.
0: Gut, das ist dann für dich ja kein Problem, oder?
1: Naja, auch das jetzt kein Problem, ich weiß es nicht.
0: Ja, sagst du, Messepreis, sagt da jemand, ich gebe dir den für 580, ist alles in Ordnung, nimm es gleich mit. Ja, mit einem Satz Winterreifen dazu, Diesel musst du selbst tanken dafür.
1: Das wäre schön, wenn man den sofort einpacken könnte und mitnehmen.
0: Wo darfst du denn heute was kranieren?
1: Ich bin heute auf dem Weg aus dem Westerwald nach Much im Raum Siegburg und muss da heute ein Fertighaus aufstellen.
0: Super, dann mach das mal mit großem Erfolg. Ja, ich hoffe, dass dein Kran ausreicht und du dir mal 680.000 Euro sparen kannst. Und viel Spaß beim Angucken und Beschnuppern von neuem Gerät und eine gute Fahrt, ja?
1: Dankeschön.

0: zweite Bruno Mars. Es ist jetzt 4.52 Uhr, Piep. Gefahrenstelle von der A7 Hannover in Richtung Kassel. Da steht ein defekter LKW zwischen Hildesheim und Derneburg-Salzgitter. Was macht ihr?
1: Fahrt vorsichtig.
0: Habt noch ein paar Minuten zum Überlegen. Dann ziehe ich mir meine Schuhe an und bin weg. Aber vielleicht bis dahin noch eine letzte Amtshandlung. Wer eine Idee hat, 07221 2011. Vielleicht habt ihr auch eine Erfindung gelandet heute Nacht. Dann melde ich die beim Patentamt an, wenn die Sonne wieder aufgeht. Auch 07221 2011. Hier ist die Popnacht am Freitag.

Another und 54 Ultra waren das mit Talk to You. So, jetzt ist es aber auch schon 5:05. Das heißt für mich, Notaustaste abgeklemmt, Antennenleistung wieder hochfahren auf volle Suppe, Lichtstimmung auf OP, damit die nachfolgenden Kolleginnen und Kollegen ein bisschen schlechter haben, aber nicht zu schlecht, weil ich habe Restempathie noch fürs Wochenende. Genauso wie Rainer und Joshua aus Königswinter. Die sind unterwegs nach Kloppenburg, die haben da ein Haus gekauft und machen jetzt einen kleinen Umzug dorthin, müssen auch noch renovieren und sind eigentlich ziemlich durch schon, weil sie eine anstrengende Woche hatten. Brauchen diesen Song hier. Ich wackel auch schon mit dem rechten Fuß, ihr macht was aus eurem Wochenende. Das war die Popnacht. Mein Name ist Ben Sträubel und ein schönes Leben in Deutschland.

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1: Um 5 Uhr mit Ines Kunze. Bei der UN-Generalversammlung in New York hat Palästinenser-Präsident Abbas Israel vorgeworfen, im Gazastreifen einen Völkermord zu begehen. Außerdem kritisierte er den Ausbau israelischer Siedlungen im Westjordanland und warf Israel vor, sich nicht an den Friedensplan der UN zu halten. Aus New York berichtet Ute Scheins.
2: Israels Ministerpräsident Netanyahu dagegen wies den Vorwurf eines Genozids an der palästinensischen Bevölkerung als größte Lüge des Jahrhunderts zurück. Israel sei von Feinden umgeben und hätte sich immer verteidigen müssen. In seiner Rede rechtfertigte er den Angriff Israels auf den Iran mit der nuklearen Bedrohung, die von dem Land ausgehe. In der Vollversammlung verließen Dutzende Diplomaten demonstrativ den Saal, als Netanyahu ans Rednerpult trat. Bereits vor seinem Auftritt gab es Proteste vor der UN. Der New Yorker Bürgermeister Mamdani hatte im Sommer sogar prüfen lassen, ob er ihn auf der Einreise festnehmen kann.
1: Chinas Staatschef Xi ist aktuell in den USA zu Besuch. Es ist das erste Mal seit Jahren. US-Präsident Trump ließ Xi zu Ehren unter anderem ein Staatsbankett ausrichten, zu dem auch einflussreiche US-Unternehmer wie Amazon-Gründer Jeff Bezos und Tesla- und SpaceX-Chef Elon Musk. Trump betonte bei dem Bankett die Einigkeit der Länder. China und die USA hätten sich, so Trump wörtlich, nie besser verstanden. Der Besuch soll Wogen glätten, die zwischen den Ländern entstanden waren, etwa beim Thema KI sowie Handelsfragen. Die deutsche Industrie will sich unabhängiger von China machen. Das steht in einem Grundsatzpapier des Branchenverbands BDI. Ein Ansatz ist demnach sogenanntes De-Risking, also ein Entriskieren. Dazu sollen Lieferketten breiter aufgestellt werden. Das passiere aber nicht von heute auf morgen, sagte Hauptgeschäftsführerin Gönner. Eine starke Abhängigkeit zu China gibt es zum Beispiel in der Autobranche. Jürgen Klopp hat sein Debüt als Fußballnationaltrainer der Männer gegeben, mit einem 1:1 gegen die Niederlande. Ein Spiel, bei dem die Deutschen ein bisschen ins Hinterherlaufen gekommen sind, wie es Klopp nach dem Spiel formuliert hat.
3: Aber was die ganze Zeit da war, volle Bereitschaft. Und das ist ja das, was wir sehen mussten. Auf jeden Fall haben wir gesehen. Und deshalb bin ich mit dem Part total happy.
1: Auf die Frage, wie es für ihn nach langer Zeit wieder sei, Trainer zu sein, hat Klopp gesagt, das sei wie Fahrradfahren. Das verlerne man nicht. Das waren die Nachrichten mit Ines Kunze.
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4: Hier ist die Bremen 4 Morgenshow. Die geht gerade los. Ist auch wie Fahrradfahren. Das verlernt man irgendwie nicht. Zumindest die Knöpfe funktionieren schon mal hier. Gucken wir schon, was los ist auf den Straßen. Jawohl, die A29 Oldenburg Richtung Wilhelmshaven ist zwischen Oldenburg-Umstede und Kreuz Oldenburg-Nord noch wegen einer Nachtbaustelle gesperrt. Aber das müsste jeden Moment aufgehoben werden, die Sperrung. Also jetzt gleich ist es wohl wieder frei.
5: Blitze haben wir hier noch keine. Wenn ihr einen melden wollt, dann könnt ihr gerne anrufen. 0421 246 666. Gute Fahrt.
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4: Schönen Freitag wünschen euch Elisa Knöckel.
5: Guten Morgen.
4: Ike Pauli.
5: Hallo.
4: Nico Wodrich in den 4 News.
6: Moin.
4: Und ich bin Malte Jansen. Moin zusammen.
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Man kann doch nicht besser in einen Freitag starten als mit diesem Song, oder? Get the Party Started, Pink auf Bremen 4 am Freitagmorgen. Heute bleibt es trocken, dazu ist es sonnig oder nur locker bewölkt. Es wird ein schöner Tag, schöner Start ins Wochenende. 17 bis 21 Grad. Jetzt gerade ist es noch kalt, wir haben in Bremen und auch in Wildeshausen 7 Grad. In Nordholz 10 und in Bremerhaven schon 12. Ihr hört die 4 am Morgen, eure Morgenshow auf Bremen 4. Viertel nach 5 ist es. Und das hier ist Katy Perry, Watch It Burn.

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1: Das ist vom Timing her ganz gut, denn es wird heute ein schöner Start ins Wochenende. Wir haben viel Sonne heute, wenn sie erstmal aufgegangen ist. Dann gibt es nur wenige Wolken, es bleibt trocken, Temperaturen gehen heute rauf auf bis zu 21 Grad. Jetzt gerade haben wir so 5 bis 11 Grad draußen. 5 in Wildeshausen, 11 in Bremerhaven.
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2: Guten Morgen. Israels Ministerpräsident Benjamin Netanyahu hat den Angriff auf den Iran verteidigt. Vor der UN-Vollversammlung in New York sprach er wörtlich von einer seiner leichtesten Entscheidungen. Dutzende Delegierte verließen daraufhin aus Protest den Saal. An den Hochschulen in Bremen gilt weiter die sogenannte Zivilklausel.

0: Ja, genau, Vorsicht auf der A1 Bremen Richtung Hamburg. Zwischen Posthausen und Stuckenborstel brennt ein Fahrzeug. Hier bitte gut aufpassen.
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0: Hier sind für euch Elisa Knöckel.
2: Guten Morgen.
0: Ike Pauli.
3: Moin.
0: Nico Wodrich.
4: Moin.
0: Und Malte Jansen. Moin. Und jetzt die Jonas Brothers.
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0: gestern habe ich fast mit dem Fahrrad eine halbe Vollbremsung hingehauen.
1: Na, warum? Ui.
0: Ja, weil, Malte, du hast ja letztens schon deine erste Kastanie gesammelt.
2: Ja, das war schon vor zwei Wochen oder
0: aber
2: so.
0: Aber du hast sie uns nicht mitgebracht.
2: Ich habe es vergessen. Ich habe sie aufgesammelt, wollte sie euch mitbringen, habe sie zu Hause neben meinen Schuhen liegen gelassen, als ich morgens meine Schuhe angezogen habe.
0: Ja, war mir stinksauer. Und jetzt habe ich die Kastanien am Boden gesehen, habe eine Vollbremsung hingehauen und habe sie euch mitgebracht.
1: Kastanien haben ja auch echt was Magisches, weil die, wenn sie frisch sind, immer so toll aussehen und so glänzen. Und du hast auch noch eine mitgebracht, die so eine abgeflachte Seite hat. Das mag ich sehr gerne. Ein
0: richtiger Oschi auch.
1: Ja. Ein Schmeichler.
2: Die hageln wirklich zur Zeit runter. Ich bin auch gestern unterwegs gewesen, weil man neben mir macht so plonk auf dem Boden und da ist so eine Kastanie runter, aufgeplatzt. Und,
0: ja, ich bin auch ein bisschen Slalom gefahren um die Kastanien rum, aber...
2: Was für ein Einsatz. Und jetzt hältst du uns hier so hin, so nach dem Motto, nur gucken, nicht anfassen?
0: Nee, ihr dürft hier schon noch anfassen. Ach so. Ike hat schon angefasst.
1: Ja, Teil unserer Herzdeko hier im Studio.
2: Wenn jemand noch Zahnstocher hat, können wir auch ein kleines Kastanienmännchen rausbauen. Obwohl, das ist mit einer Kastanie ein bisschen... Oh,
0: ja, dann musst du deine noch mitbringen.
2: Ja, stimmt. Hier sind die vier am Morgen, lasst euch nicht von Kastanien treffen. Schönen Herbst trotzdem mit Alex Warren.

Savage Garden in der Bremen für Morgenshow am Freitag. Und der Freitag, der wird heute ziemlich schön. Es gibt viel blauen Himmel, Sonne, Temperaturen über 20 Grad, so bis 21 sind heute möglich immerhin. Jetzt gerade ist es noch ein bisschen frisch. In Bremen 6 Grad, Diepholz 5, Bremerhaven 11 und Otterndorf 12 Grad. Meistens bleibt es heute auch trocken, sogar immer eigentlich, denn es sind ja kaum Wolken unterwegs. Viertel vor 6 ist es, hier ist Bremen 4 mit Rita Ora. 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

0: Heute Morgen, noch im Laufe dieser Morgenshow, wird Taylor Swift neue Musik veröffentlichen. Wir hören auf jeden Fall nachher mit euch rein hier in der Bremen 4 Morgenshow. Noch ist nichts da von ihr, aber kommt noch. Solange wir warten, hören wir gleich nochmal den Ex von Taylor Swift. Calvin Harris, My Way, gleich hier für euch in der Bremen 4 Morgenshow. Es ist 6:05.
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1: Im Moment ist es noch kalt, in Bremen zum Beispiel 6 Grad, Bremervörde 9, Butjadingen 10, Bremerhaven 11 Grad, Wilhelmshaven nur 7 Grad. Aber heute geht es noch rauf auf bis zu 21, teilweise zumindest. Also die Range wird heute so zwischen 17 und 21 Grad liegen. Dazu viel Sonne oder nur lockere Wolken und es bleibt heute trocken. Yay!
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1: Mit Nico Wodrich. Israels Ministerpräsident Benjamin Netanyahu hat eine Rede bei der UN-Generaldebatte gehalten.
2: Ja, und dabei gab es viele Proteste. Dann stimmt die Bundesregierung über den Tankrabatt ab. Und das erste Spiel von Fußball-Bundestrainer Klopp ist mit einem Unentschieden zu Ende gegangen. Israels Ministerpräsident Benjamin Netanyahu hat den Angriff auf den Iran verteidigt. Vor der UN-Vollversammlung in New York sprach er wörtlich von einer seiner leichtesten Entscheidungen. Dutzende Delegierte verließen aus Protest den Saal. Diane Batani berichtet.
3: Dazu aufgerufen hatte die palästinensische UN-Vertretung. Sie warf Israel Völkermord und Kriegsverbrechen vor. Netanyahu bezeichnete die Protestierenden als moralische Feiglinge. Israel des Völkermords zu bezichtigen sei die größte Lüge des Jahrhunderts, sagte er. Netanyahu steht wegen des israelischen Vorgehens im Gazastreifen international weitgehend isoliert da. Rund um das Hauptquartier der Vereinten Nationen protestierten Demonstranten gegen seine Teilnahme an der UN-Generaldebatte.
2: Im Bundestag soll im Laufe des Tages über den geplanten Tankrabatt abgestimmt werden. Die Regierung will damit Autofahrer entlasten. Die Steuer soll um 17 Cent pro Liter runtergehen, und zwar bis Ende des Jahres. Direkt nach der Abstimmung im Parlament geht der Entwurf noch in den Bundesrat. An den Hochschulen in Bremen gilt weiter die sogenannte Zivilklausel. Diese verbietet Forschung zu militärischen Zwecken. Die CDU wollte diese Regel kippen, SPD, Grüne und Linke stimmten aber dagegen. Aus der Regionalredaktion Buten und Binn, Volkert Lenz.
4: Die CDU-Wissenschaftspolitikerin Susanne Grubin hatte zuvor für die Abschaffung argumentiert. Die Klausel erreiche ihr eigenes Ziel nicht mehr, denn zivile und militärische Forschung lasse sich heute nicht mehr sauber trennen, so Grubin. Unterstützung bekam sie von der FDP. Beide Fraktionen beriefen sich auf ein aktuelles Gutachten, das das Wissenschaftsressort in Auftrag gegeben hatte. Es kommt zu dem Schluss, dass die Zivilklausel verfassungswidrig ist. Tim Sültenfuß von der Linken zweifelte in der Debatte allerdings an, dass das Gutachten alle juristischen Aspekte berücksichtigt hat.
2: Der neue Fußball-Bundestrainer Jürgen Klopp hat bei seinem ersten Spiel mit der Nationalmannschaft einen Sieg verpasst. Beim Nations League-Auftakt gegen die Niederlande gab es nur ein 1:1. Klopp sagte nach dem Spiel:
5: Hätte sehr gerne gewonnen, habe aber nicht den Eindruck, dass es auch der Ausgleich unverdient war, vor allem nicht in der Art und Weise. Es war natürlich ein fantastisches Tor.
2: Deutschland war bereits in der ersten Halbzeit in Führung gegangen. Die Niederlande glichen erst in der Nachspielzeit aus. Die nächsten 4 News gibt's um 6:30.
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1: Jetzt ist es 6:03. Die A1 Bremen-Hamburg ist zwischen Posthausen und Stuckenborstel wegen Bergungsarbeiten in beiden Richtungen gesperrt.
6: Blitze habt ihr uns noch keine gemeldet. Wenn ihr einen seht, ruft an 0421 246 666. Gute Fahrt.
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1: Hallo zusammen, schönen Start in den Freitag. Wünschen euch Elisa Knöckel.
6: Guten Morgen.
1: Ike Pauli.
7: Hallo.
1: Nico Wodrich.
2: Moin.
1: Und Malte Jansen. Moin.
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0: Gehört ihr zum Team geil, richtig was los hier? Oder seid ihr eher so Team, nee, ich bleib lieber zu Hause?
1: Ja, haben wir euch gefragt, weil nächstes Wochenende wird's ja richtig voll und trubelig hier in Bremen zum Tag der Deutschen Einheit. Also, wie sieht's bei euch aus? Habt ihr Bock?
2: Ich freue mich sehr darauf, weil ja alle Leute so zusammenkommen und Bremen endlich mal wieder positiv in den Schlagzeilen vorkommt und ja, das ist einfach ein sehr, sehr schönes Fest für die Demokratie, für uns wird.
3: Ja, die Fantastischen Vier sind auf jeden Fall cool und ansonsten Blaulichtmeile auf jeden Fall besuchen.
4: Ich habe gesehen, dass da jetzt beim Weserstadion ein paar Sachen aufgebaut wurden. Da soll ja viel passieren. Bin gespannt.
0: Ja, wir sind auch gespannt.
5: Auf die Fantastischen Vier auf der Radio Bremen Bühne am 3. Oktober freuen wir uns natürlich alle total. Aber es gibt ja noch mehr Konzerte. Zum Beispiel könntet ihr euch heute in einer Woche, also nächsten Freitag am Osterdeich, Lotte geben.

0: Freue mich schon drauf, muss ich sagen.
1: Ja, oder Klock Klock kommt auch.
2: Baby, I'm sorry. I'm sorry to meet ya.
0: Lotte und Klock Klock zum Beispiel am Freitag auf der Bühne am Osterdeich. Natürlich kostenlos. Und wer präsentiert euch das? Natürlich.
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0: to me. Noch ist es stockdunkel, aber nachher auf jeden Fall bitte Sonnenbrille einpacken, denn die Sonne scheint heute richtig lange. Dazu gibt es ein paar lockere Wolken und es bleibt heute trocken. Temperaturen auch wieder über 20 Grad, also jedenfalls knapp über 20 Grad. So bis 21 können wir heute kriegen. Davon haben wir jetzt schon so 5 Grad in großen Kneten, 6 Grad in Bremen und Kloppenburg und 11 Grad in Bremerhaven. Jetzt ist es 6.13 Uhr.
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0: dass so ein kleiner Igel so ein Geräusch machen kann. Ich liebe einfach Igel, die sind so süß und diese Nase, diese ist ja wie eine Hundenase in ganz klitzeklein.
1: Ja, die sind wirklich so unglaublich niedlich.
2: Absolut, ich liebe auch Igel.
0: Ja.
2: Aber leider sind Igel ja ständig bedroht, ne? Sie haben immer weniger Lebensräume und werden leider immer wieder überfahren.
0: So, deshalb brauchen die Tiere euch aber. Bis Montag läuft nämlich noch die Aktion Deutschland sucht Igel und auch Maulwurf. Unter anderem von der Deutschen Wildtierstiftung und dem NABU.
1: Das klingt wie so ein neues DSDS-Format.
0: Ja, leider singen weder Igel noch Maulwürfe, denn alle Menschen sollen einfach mal, so wie bei der Stunde der Gartenvögel, habt ihr wahrscheinlich auch schon mal gehört, Igel und Maulwürfe melden und zählen. Dazu gehören übrigens leider auch tote Igel. Gibt's ja en masse immer wieder. Die Organisationen wollen einfach mal gucken, wo Igel und Maulwürfe so unterwegs sind.
2: Also, wenn ihr jetzt Igel seht, denkt daran, an den NABU zu denken. Könnt ihr mal checken auf deren Homepage, wie das Ganze funktioniert. Igel werden gezählt jetzt. Eure Hilfe ist gefragt. Also, mein Tipp, nicht dabei einschlafen. So zählt so ein Igel, zwei Igel.
0: Eingepennt.
2: Oh, so süß. Auf jeden Fall. Hier ist Malik Harris auf Bremen 4.

0: So, heute bin ich ziemlich gut drauf, ziemlich schick an, setz einen Hut auf. Wer hat's gesagt? Natürlich Peter Fox in diesem Song von Seed. Ding! Und den Song hören wir gleich nochmal hier in der Bremen für Morgenshow. Jetzt ist es 6.23 Uhr.
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1: Kalt ist es heute Morgen in manchen Ecken von Bremen-Vierland, zum Beispiel in Stur und Oldenburg, da haben wir 5 Grad, Bremen 6 Grad, Sande 9, Bremerhaven 10. Heute kann es raufgehen auf bis zu 21 Grad, dazu bleibt es trocken und es gibt viel Sonne.
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1: Und die hat Nico Wodrich für euch.
2: Guten Morgen. Israels Ministerpräsident Benjamin Netanyahu hat den Angriff auf den Iran verteidigt. Vor der UN-Vollversammlung in New York sprach er wörtlich von einer seiner leichtesten Entscheidungen. Dutzende Delegierte verließen aus Protest den Saal. An den Hochschulen in Bremen gilt weiter die sogenannte Zivilklausel. Diese verbietet Forschung zu militärischen Zwecken. Die CDU wollte diese Regel kippen, SPD, Grüne und Linke stimmten dagegen. Der neue Fußball-Bundestrainer Jürgen Klopp hat bei seinem ersten Spiel mit der Nationalmannschaft einen Sieg verpasst. Beim Nations League-Auftakt gegen die Niederlande gab es nur ein 1:1. Die nächsten 4 News gibt's um 7.
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1: Jetzt ist es 6:30, die A1 Bremen-Hamburg ist zwischen Posthausen und Stuckenborstel wegen Bergungsarbeiten in beiden Richtungen gesperrt.
3: Blitze haben wir hier noch keine. Wenn ihr einen seht, meldet sie gerne 0421 246 666. Gute Fahrt.
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1: Moin, schönen Freitag wünschen euch Elisa Knöckel.
3: Guten Morgen.
1: Ike Pauli.
4: Hallo.
1: Nico Wodrich.
5: Moin.
1: Und ich bin Malte Jansen. Moin. Und jetzt Miley Cyrus und Flowers.

0: Also falls sich jemand gefragt hat, ob er es geil fand, genossen hat Jürgen Klopp das erste Länderspiel als Nationaltrainer gestern nicht.
1: Genieß mal, keine Ahnung, Gummibärchen oder sonst was, aber nicht, also Fußball bin ich nicht dazu da. Das wird bestimmt irgendwann mal kommen. Genießen tue ich Momente, wenn man 4-0 führt und irgendeiner zeigt die Nachspielzeit an. Da sind wir noch ein bisschen von entfernt.
2: Ja, waren sie gestern auch ein bisschen von entfernt. 1-1 gegen die Niederlande. Und obwohl Jürgen Klopp es nicht genossen hat, so ein paar Sachen fand er doch ganz gut.
1: Aber was die ganze Zeit da war, volle Bereitschaft. Und das ist ja das, was wir sehen mussten. Auf jeden Fall haben wir gesehen und deshalb bin ich mit dem Paar total happy.
0: Jo, na, immerhin, Sonntag können wir das Ganze dann weiter angucken, dann geht's nämlich weiter in der Nations League.
2: Genau, dann spielt Deutschland gegen Griechenland. Hier sind die 4 am Morgen, 6:38 Uhr.
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0: ein bisschen schade, dass der Tag der Deutschen Einheit mit dem großen Bürgerfest in Bremen erst in einer Woche ist. Ne? Das Wetter wäre ja schon dieses Wochenende absolut super dafür.
1: Hoch Arno kommt heute mit 11 Stunden Sonne. Das ist ja das Maximum, was, glaube ich, möglich ist. 20 Grad heute so mit Ach und Krach. Mehr geht an so einem späten Septembertag. Also dann ja fast gar nicht.
2: Ja, eigentlich nochmal ganz schön, ne?
1: Na ja, was machst du heute noch?
2: Ich weiß gar nicht. Ich weiß nicht, noch sitze ich hier mit Wärmflasche. Kann ich mir noch nicht vorstellen.
1: Ist in Bremen auch noch 6 Grad kühl. In Diepholz 4 Grad. Da kriege ich echt schon die Krise. Morgen wird es aber nochmal so ähnlich, auch ganz schön. Und der Sonntag ist auch richtig geil. 23 Grad, ganz viel Sonne. Und dann gucken wir mal in die nächste Woche. Vielleicht hält sich das ja alles noch. 25 Grad kriegen wir nächste Woche nochmal. Dann ist auch nochmal Eisalarm möglich.
0: Oh ja, stimmt. Und Kamrat, den wir eben gerade gehört haben, den können wir auch live erleben beim Tag der Deutschen Einheit. Am 4. Oktober spielt er auf der Radio Bremen Bühne in der Bremer City. Eintritt ist natürlich frei und wir hoffen, dass das Wetter dann natürlich auch gut sein wird. Hier ist die Bremen für Morgenshow, Freitagmorgen. Jetzt haben wir gerade so 4 Grad in Diepholz, wirklich. Lemwerder 7, 6 Grad in Bremen, 10 Grad in Bremerhaven. Viertel

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1: Die Sonne scheint heute sehr lang. Es gibt teilweise nur lockere Wolken und es bleibt heute trocken. Bis zum Nachmittag ist der Himmel sogar zum Teil wirklich wolkenlos. Temperaturen heute 17 bis 21 Grad. Davon haben wir jetzt noch nicht so viel erreicht. Wir haben in Bremen 6 Grad, Nordholz 8, Ustholz-Scharmbeck 7, Bremerhaven schon zweistellig, 10 Grad. Yay!
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1: Mit Nico Wodrich. Israels Ministerpräsident Netanyahu hat eine Rede vor den Vereinten Nationen gehalten.
2: Ja, und dabei gab es viele Proteste. Dann stimmt die Bundesregierung über den Tankrabatt ab. Und das erste Spiel von Fußball-Bundestrainer Klopp ist mit einem Unentschieden zu Ende gegangen. Israels Ministerpräsident Benjamin Netanyahu hat den Angriff auf den Iran verteidigt. Vor der UN-Vollversammlung in New York sprach er wörtlich von einer seiner leichtesten Entscheidungen. Dutzende Delegierte verließen aus Protest den Saal. Diane Batani berichtet.
3: Dazu aufgerufen hatte die palästinensische UN-Vertretung. Sie warf Israel Völkermord und Kriegsverbrechen vor. Netanyahu bezeichnete die Protestierenden als moralische Feiglinge. Israel des Völkermords zu bezichtigen sei die größte Lüge des Jahrhunderts, sagte er. Netanyahu steht wegen des israelischen Vorgehens im Gazastreifen international weitgehend isoliert da. Rund um das Hauptquartier der Vereinten Nationen protestierten Demonstranten gegen seine Teilnahme an der UN-Generaldebatte.
2: Im Bundestag soll im Laufe des Tages über den geplanten Tankrabatt abgestimmt werden. Die Regierung will damit Autofahrer entlasten. Die Steuern sollen um 17 Cent pro Liter runtergehen. Und zwar bis Ende des Jahres. Direkt nach der Abstimmung im Parlament geht der Entwurf noch in den Bundesrat. An den Hochschulen in Bremen gilt weiter die sogenannte Zivilklausel. Diese verbietet Forschung zu militärischen Zwecken. Die CDU wollte diese Regel kippen. SPD, Grüne und Linke stimmten aber dagegen. Aus der Regionalredaktion Buten und Binnen, Volkert Lenz.
4: Die CDU-Wissenschaftspolitikerin Susanne Grubin hatte zuvor für die Abschaffung argumentiert. Die Klausel erreiche ihr eigenes Ziel nicht mehr, denn zivile und militärische Forschung lasse sich heute nicht mehr sauber trennen, so Grubin. Unterstützung bekam sie von der FDP. Beide Fraktionen beriefen sich auf ein aktuelles Gutachten, das das Wissenschaftsressort in Auftrag gegeben hatte. Es kommt zu dem Schluss, dass die Zivilklausel verfassungswidrig ist. Tim Sültenfuß von der Linken zweifelte in der Debatte allerdings an, dass das Gutachten alle juristischen Aspekte berücksichtigt hat.
2: Der neue Fußball-Bundestrainer Jürgen Klopp hat bei seinem ersten Spiel mit der Nationalmannschaft einen Sieg verpasst. Beim Nations League-Auftakt gegen die Niederlande gab es ein 1:1. Klopp sagte nach dem Spiel:
5: Hätte sehr gerne gewonnen, habe aber nicht den Eindruck, dass es auch der Ausgleich unverdient war, vor allem nicht in der Art und Weise. Es war natürlich ein fantastisches Tor.
2: Deutschland war bereits in der ersten Halbzeit in Führung gegangen. Die Niederlande glichen erst in der Nachspielzeit aus. Die nächsten 4 News gibt es um 7:30.
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1: Jetzt ist es 7:02. Die A1 Bremen Richtung Hamburg ist zwischen Posthausen und Stuckenborstel wegen Bergungsarbeiten gesperrt.
6: Blitze haben wir hier noch keine. Wenn ihr einen seht, könnt ihr gerne welche melden. 0421 246 666. Gute Fahrt.
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1: Moin, wir sind's, Elisa Knöckel.
6: Guten Morgen.
1: Ike Pauli.
6: Juhu.
1: Nico Wodrich.
2: Moin.
1: Und ich bin Malte Jansen. Moin. Boah, da ist ja richtig was los am Wochenende in den Bremer Messehallen.
7: So, ne? Total. Also wenn ihr das schöne Wetter nicht genießen wollt, dann geht einfach in die Messehallen in Bremen. Denn da gibt es so viele Messen, zum Beispiel zum Basteln, Malen, Handarbeiten. Dann gibt es eine Grillmesse. Dann gibt es die Herbstzeit. Das ist so alles, was mit Dekorationen und Innenarchitektur und all so ein Krams. Dann gibt es auch noch eine Hochzeitsmesse. Also es gibt eigentlich alles in diesem Messehallen am Wochenende, wenn man sich langweilt.
1: Heftig. Egal, was ihr macht, ob ihr zu einer Messe geht, ob ihr draußen chillt und das Wetter genießt. Wir wünschen euch einen guten Start nachher ins Wochenende. Wir können es schon sehen und begrüßen es mal so langsam.
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0: Es ist Freitagmorgen, das bedeutet noch eine Woche, dann geht's hier in Bremen los mit dem großen Bürgerfest zum Tag der Deutschen Einheit.
1: Ja, und über 400.000 Besucherinnen und Besucher werden da erwartet. Ich glaube, da müssen wir vielleicht noch schnell ein bisschen sauber machen.
0: Oh, ja, jetzt wo du sagst, mal gucken. Bremen 4-Reporter Marion Neumann hat sich angeguckt, wo die Stadt gerade schön schick gemacht wird.
2: Die kompletten Arkaden entlang des alten Rathauses sind mit rot-weißem Flatterband abgesperrt. Daneben steht ein weißes Auto, darauf steht die Bremer Stadtreinigung. Ich sehe, dass die Gitter, die vor den Fenstern sind, zum Ratskeller unten, die sind vorgeklappt.
3: Ja, wir machen die Mülleimer, die da oben drauf sind, sauber und reparieren die. Und gleichzeitig werden die Schächte zum Ratskeller hin aufgereinigt, nur damit es wieder schick aussieht.
2: Und der Anlass ist ganz klar...
3: Tag der Deutschen Einheit.
2: Und deswegen putzt sich Bremen raus oder ihr putzt Bremen raus.
3: Ja, alle Mann. Alle tun ihr Bestes, damit Bremen wieder schick aussieht und für jedermann zugänglich ist.
2: So, und auf diesen Platten sind geschätzt 8 Dutzend Zigarettenstummel, verschiedene Kronkorken, Kaugummipapierchen, wahrscheinlich auch selbst ein paar Kaugummis. Wie kriegt ihr das weg? Ihr habt da ein ganzes Arsenal an Hilfsmitteln. Eine grüne Flasche, eine weiße Flasche, eine hat einen roten Deckel.
3: Ja, das sind so Schmutt- und Fettreiniger. Die Jungs, die die Schächte sauber machen, die haben ja auch noch Spezialwerkzeug dabei.
4: Komplett sauber machen.
2: Ist viel Arbeit, aber man sieht, was man geschafft hat, oder?
4: Ja, klar, das ist schön.
2: Und macht ihr was auch gegen den Geruch?
3: Ja, es gibt solche Mittelchen, die, sagen wir mal, so ein bisschen den Urin abdecken. Aber im Grunde genommen, wenn man die Schächte daran liegt, dass es hauptsächlich so riecht, wenn man die sauber hat, ist der meiste Geruch eigentlich schon weg.
0: Ja, Bremen ist sauber und riecht gut. Wäre auch ein guter Slogan, oder? Für die Stadt.
1: Ja, voll.
0: Also danke an alle, die die Stadt gerade sauberer machen und sauber halten. Hier sind die 4 am Morgen auf Bremen 4, 7:12 Uhr.

0: Gracie Abrams auf Bremen 4. Jetzt gerade geht die Sonne auf, denn es ist 7:15 und die Sonne ist heute genau 12 Stunden für uns da. 7:15 geht sie auf und 7:15 heute Abend geht sie unter. Und bis dahin scheint sie auch ganz oft. Es gibt heute wenige Wolken, wenn dann nur so lockere. Es gibt auch wirklich lange Phasen mit blauem Himmel. Wird ein richtig schöner Start ins Wochenende. Temperaturen 17 bis 21 Grad. Jetzt gerade haben wir so 3 Grad in Verden. Ist ja noch richtig kalt. 6 Grad in Bremen und Kloppenburg. Wie soll da denn noch 21 draus werden? Aber gut, soll ja passieren heute, wenn die Sonne erstmal scheint. Aber das tut sie jetzt ja bald und darauf freuen wir uns.
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0: me. Gleich 20 nach 7. Leute, jetzt wird wieder gelost und vielleicht seid ihr ja dabei.
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2: Klar wollen wir auch heute wieder das Spotlight auf einen der schönsten Orte im Bremen-Vierland werfen. Aber weil alle so schön sind, wollen wir das ja gar nicht entscheiden, sondern wie immer das Los.
0: Genau. Elisa wird jetzt in die Lostrommel greifen, eine Kapsel ziehen, in der sich ein Buchstabe befindet. Und es ist ja mal der spannendste Moment der ganzen Morgenshow. Und es ist?
2: S.
0: S.
2: S.
0: S. S. S. S. S. Okay, also Leute, wenn ihr im schönsten Ort mit S wohnt, dann ruft kurz an unter 0421 246 666 und erzählt uns, was es bei euch alles zu sehen und zu erleben gibt.
2: Als Dankeschön gibt es wie immer auch unseren ebenso schönen Bremen 4 Hotpot Kaffeebecher.
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0: Die WM ist längst vorbei, aber Die Die bleibt, ne? Shakira und Burner Boy auf Bremen 4 um 7.24 Uhr. Moin.
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1: Ein richtig schöner Start ins Wochenende wird das heute mit viel Sonne, ohne Regen und das Ganze bei Temperaturen zwischen 17 und 21 Grad. Sind wir jetzt so ein bisschen von entfernt. Wir haben jetzt gerade in Bremen und Achim 5 Grad, Bremerhaven 9, Cuxhaven 11 Grad.
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1: Und die hat Nico Wodrich für euch. Nico, Israels Ministerpräsident Netanyahu, darum geht's wahrscheinlich bei dir gleich.
2: Ja, genau. Israels Ministerpräsident Netanyahu hat den Angriff auf den Iran verteidigt. Vor der UN-Vollversammlung in New York sprach er wörtlich von einer seiner leichtesten Entscheidungen. Dutzende Delegierte verließen aus Protest den Saal. Im Bundestag soll im Laufe des Tages über den geplanten Tankrabatt abgestimmt werden. Die Regierung will damit Autofahrer entlasten. Die Steuer soll um 17 Cent pro Liter runtergehen. Und auf der Bahnstrecke Bremen-Hannover gibt es weiter Probleme. Auch heute fahren viele Züge Umleitungen oder fallen aus. Grund für die Störung war ein Brand bei Neustadt am Rübenberge. Dabei waren vorgestern zwei Brücken beschädigt worden. Die nächsten 4 News gibt's um 8.
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1: Jetzt ist es eine Minute nach 7:30. Die A1 Bremen Richtung Hamburg ist zwischen Posthausen und Stuckenborstel wegen Bergungsarbeiten gesperrt.
3: Geblitzt wird in Wilmsdorf auf der Wilmsdorfer Straße auf Höhe der Feuerwehr in beide Richtungen. Wenn ihr noch einen Blitzer gesehen habt, dann meldet ihn uns unter der 0421.

0: S wie sehr gut, dass ihr dabei seid. S wie die Geschichte von Stephen King und S wie stur.
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2: Ja, bei unserem heutigen S, das wir ausgelost haben, hat sich Timon aus Stur-Moordeich gemeldet. Moin, Timon.
3: Morgen.
2: So, erzähl doch mal, was kann man so in Stur machen?
3: Oh, da geht eine ganze Menge. Also, ja, besonders schön ist eigentlich so das Gut Farrel. Da kann man super spazieren gehen. Da sind auch oft Veranstaltungen, wie das Osterfeuer, der Scheunenball. Das ist echt richtig klasse. Da kann man auch super heiraten für alle, die es vorhaben. genau. Und ansonsten, ja, in Stur, das Eiscafé ist super lecker. Das kann man sehr empfehlen. Das ist auf jeden Fall ein Besuch wert. Und ansonsten, ja, ist einfach ein schönes Örtchen mit viel Natur, viel guten oder netten Menschen und ja, es geht halt auch immer irgendwie was, wie zum Beispiel ja, verschiedene Sachen, wie das Weinfest, was auch gerade war.
0: Hast du denn auch in Stur geheiratet, weil du ja eben so sagtest, das kann man auf jeden Fall empfehlen?
3: Leider nicht, tatsächlich nicht. Ich habe am Tegernsee geheiratet.
2: Oh, auch schön. Aber,
3: ja, es war auch sehr, sehr schön, aber auch ganz viele Freunde von mir haben schon in Stur geheiratet.
2: So, jetzt ist ja die Heiratssaison schon fast wieder vorbei, würde ich sagen. Ne? Ist jetzt am Wochenende irgendwas los zufällig in Stur?
3: Ja, jetzt am Wochenende haben wir den Bauernmarkt. Das ist immer so ein kleiner, ja, niedlicher Markt, wo ganz viele selbstgemachte landwirtschaftliche Produkte verkauft werden. Das ist wirklich sehr, sehr gemütlich. Lädt echt zum Verweilen ein. Das ist richtig klasse da.
0: Cool, haben wir noch einen Tipp von dir mitbekommen, was man am Wochenende in Stur machen kann. Lieber Timo, und danke, dass du dich gemeldet hast. Und natürlich gibt's für dich auch den Bremen 4 Hotpot Kaffeebecher.
3: Ja, vielen, vielen Dank.
2: Sehr cool, dann schönen Tag noch, Timo.
3: Euch auch, danke.
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Bloodhound Gang in der Bremen für Morgenshow um 7.43 Uhr. Temperaturen gerade so 5 Grad in Bremen und Leeste, 5 Grad auch in Euthen, 9 Grad in Bremerhaven. Aber es sollen heute 17 bis 21 Grad noch möglich sein. Dazu gibt es viel blauen Himmel heute. Es bleibt natürlich trocken und der Wind wird oft auch nur schwach, höchstens mal mäßig mit ein paar Böen zwischendurch. 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

0: Habt ihr schon mal von der Teddybär-Klinik in Bremerhaven gehört?
1: Ja, gehört ja, aber ich war noch nie da.
2: Ich nicht.
0: Ja, das ist, da werden nicht nur Teddys repariert, aber da können Kinder und Vorschulkinder, also Kita-Kinder und Vorschulkinder hin, wenn sie ein krankes Stofftier haben, dann wird es vom Arzt untersucht. Die Kinder helfen da auch so ein bisschen dabei und im besten Fall haben sie dann keine Angst mehr vorm Arzt und Krankenhaus.
2: Das
0: deswegen
2: ist ja
0: wird
2: süß.
0: Es gemacht. Nicht nur, um den Teddy oder Stofftier zu reparieren.
2: Voll die
1: also wenn
2: nette
1: jetzt,
2: Idee.
1: Wenn
2: irgendwie
1: jetzt mein Kuscheltier Bauchschmerzen hat, kann ich auch damit
2: ja.
1: hin und sagen, hier der.
2: Kinder, Kita und Vorschulkinder, Malte.
1: Achso, okay.
0: Das Ganze läuft schon seit gestern. Also gestern und heute waren nur angemeldete Kinder zugelassen aus festen Kita-Gruppen. Aber morgen gibt es eine offene Sprechstunde sozusagen. Da können Kinder mit ihren Stofftieren und natürlich mit ihren Eltern kommen.
1: Cool.
2: Oh, fand ich richtig gut.
1: Die Teddybär-Klinik in Bremerhaven. Darüber sollte man mal so eine Arztserie machen, oder?
2: Ich hoffe, die Wartezeiten sind nicht so lang.

0: BTS auf Bremen 4, Swim um 8 vor 8.
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1: Wenn das mal nicht heute schon T-Shirt-Wetter wird, ne? Bis zu 21 Grad, kann man jetzt kaum glauben, mit 5 Grad in Bremen und 6 Grad in Habstedt. In Bremerhaven haben wir schon 9 Grad, Cuxhaven sogar 11 Grad. Dazu heute zum Start ins Wochenende viel Sonne, teilweise wirklich wolkenloser Himmel. Es bleibt natürlich trocken. Morgen am Samstag auch vielleicht ein paar einzelne Schauer möglich, aber auch wieder 21 Grad.
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1: Mit Nico Wodrich. Die Bundesregierung stimmt nachher über den Tankrabatt ab.
2: Der soll dann ab Oktober kommen. Dann gibt es noch immer Störungen auf der Bahnstrecke Hannover-Bremen. Und das erste Spiel von Fußball-Bundestrainer Klopp ist mit einem Unentschieden zu Ende gegangen. Bundestag und Bundesrat stimmen heute über den Tankrabatt ab. Geplant ist, dass die Steuern um rund 17 Cent pro Liter gesenkt werden, und zwar bis Ende des Jahres. Die so verursachten Steuerausfälle von etwa 2,5 Milliarden Euro sollen Bund und Länder je zur Hälfte tragen. Aus der Nachrichtenredaktion Gabriele Intermann.
3: Sowohl Niedersachsen als auch Bremen wollen keinen Einspruch gegen das Gesetz erheben. Und das, obwohl es für die Länder Einnahmeausfälle in Millionenhöhe mit sich bringt. Bremens ohnehin schwierigen Haushalt wird der Tankrabatt mit rund 20 Millionen Euro belasten. Niedersachsen rechnet mit einem Minus von 120 Millionen. Bremen wird im Bundesrat eine Protokollerklärung abgeben. Darin fordert das Land die Bundesregierung auf, ab dem Jahreswechsel eine Direktzahlung an Bürger zu ermöglichen. Außerdem fordert Bremen weiterhin eine sogenannte Übergewinnsteuer für Mineralölunternehmen, die von der Krise auf den Weltmärkten besonders profitieren.
2: Israels Ministerpräsident Benjamin Netanyahu hat den Angriff auf den Iran verteidigt. Vor der UN-Vollversammlung in New York sprach er wörtlich von einer seiner leichtesten Entscheidungen. Dutzende Delegierte verließen aus Protest den Saal. Dazu aufgerufen hatte die palästinensische UN-Vertretung. Sie warf Israel erneut Völkermord und Kriegsverbrechen vor. Netanyahu bezeichnete die Protestierenden als moralische Feiglinge. Auf der Bahnstrecke Bremen-Hannover gibt es weiter Probleme. Auch heute fahren viele Züge Umleitungen oder fallen aus. Grund für die Störung war ein Brand bei Neustadt am Rübenberge. Dabei waren vorgestern zwei Brücken beschädigt worden. Der neue Fußball-Bundestrainer Jürgen Klopp hat bei seinem ersten Spiel mit der Nationalmannschaft einen Sieg verpasst. Beim Nations-League-Auftakt gegen die Niederlande gab es nur ein 1:1. Klopp sagte nach dem Spiel:
4: Hätte sehr gerne gewonnen, habe aber nicht den Eindruck, dass es auch der Ausgleich unverdient war, vor allem nicht in der Art und Weise. Das war natürlich ein fantastisches Tor.
2: Deutschland war bereits in der ersten Halbzeit in Führung gegangen. Die Niederlande glichen erst in der Nachspielzeit aus. Die nächsten vier News gibt's um 8:30.
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1: 8:03, die A1 Bremen Richtung Hamburg ist zwischen Posthausen und Stuckenborstel wegen Bergungsarbeiten gesperrt.
5: Geblitzt wird in Wulmsdorf auf der Wulmsdorfer Straße auf Höhe der Feuerwehr in beide Richtungen. Wenn ihr noch einen Blitzer gesehen habt, dann meldet ihn uns unter der 0421 246 666. Gute Fahrt.
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1: Ja moin und
6: klingt sehr norddeutsch.
1: Ja moin. Es geht, Leute. Heute geht's ins Wochenende. Es ist Freitagmorgen. Hier sind Ike Pauli.
6: Guten Morgen.
1: Elisa Knöckel.
6: Hallo.
1: Nico Wodrich.
2: Moin.
1: Und Malte Jansen. Moin moin.
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0: You know where to find me. Es gibt eine Frage, die das Internet gerade spaltet.
1: Should you have a nice coffee in an interview?
2: Would you take a coffee to a job interview? Well, that's the question dividing TikTok right now.
0: Darf man Eiskaffee mit zu einem Bewerbungsgespräch nehmen?
3: Nein. Das ist meine ganz klare Antwort. Da bin ich sehr konservativ und old-fashioned. Also ich finde, kann man sich da nicht einmal zusammenreißen und sagen, nicht, geht's einfach nur zu diesem Jobinterview?
4: Ich würde auch gar nicht dran denken, irgendwie das mitzunehmen. Aber wie kommt man da überhaupt drauf? Warum ist das eine Frage, die sich die Menschen jetzt stellen?
0: Es hat eine Personalvermittlerin auf TikTok ein Video hochgeladen, in dem sie erzählt, dass eben immer mehr Gen Z-Bewerberinnen und Bewerber mit Eiskaffee zu ihren Gesprächen kommen. Und sie findet das auch sehr unprofessionell.
5: It is perceived that when you show up with an iced coffee or an iced latte, that this interview is just like a stop on your list of errands for the day. It looks a little too casual to me.
0: Ja, es wirkt so, als wäre das nur so ein kleiner Zwischenstopp zwischen deinen Erledigungen am Tag und einfach ein bisschen zu leger, zu casual.
3: Ja, verstehe ich, finde ich auch. Ich glaube aber, dass der Grund dafür, dass sie damit auftauchen mit diesem Eiskaffee, ist, dass sie sich daran festhalten.
0: Ja, ich glaube auch, so ein bisschen wie so ein Fidget-Toy oder sowas.
3: Ja, so eine Übersprungshandlung, ne?
0: Ja, die Kommentare und Videos sind auf jeden Fall sehr gespalten dazu. Die einen sagen, ja, also es ist halt auch nur ein Zwischenstopp in meinem Tag. So haben wir jetzt zu tun, als würden wir nichts anderes mehr machen. Und andere sagen eben, ja, ich kann nicht glauben, dass die Leute nicht zustimmen. Gen Z hat irgendwie Professionalismus komplett verlernt.
4: Hm, ja, so den Kaffeebecher auf den Tisch stellen, Schlüsselbund dazu werfen, so was geht, Leute. Kommt ja auch ein bisschen drauf an, finde ich, auf was für einen Job man sich bewirbt.
3: Ja, also wenn man sich als Barista bewirbt, dann ist das vermutlich kein Problem. In einer spießigen Firma würde ich es wohl eher lassen.
4: Ja. Hier sind die vier am Morgen, jetzt mit den fantastischen vier. Morgen in einer Woche live in Bremen und jetzt für euch schon in der Bremen 4 Morgenshow.
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0: ein bisschen lustig. Wir sitzen ja hier 5 Stunden zusammen. Das ist ein bisschen manchmal wie in so einem Big Brother Container. Wir schnacken, wir spielen Musik, aber wir essen auch zusammen.
1: Ja.
0: Und da gibt es einen Unterschied. Ich mümmel gerade an einem trockenen Brötchen, was immerhin mit Körnern ist, aber Elisa macht sich ein richtig gutes Frühstück.
1: Ja, ein bisschen nahrhaft, habe ich mir gedacht. Ich habe hier immer so einen Skyr-Joghurt mit Trauben und dann mache ich mir da so ganz viele Samen rein.
2: Zum Beispiel?
1: Ich habe hier so ein Omega-3-Mix, so Leinsamen, Hanfsamen und Chiasamen, so Sojaflocken habe ich drin, Haferflocken und manchmal, heute nicht, aber manchmal mache ich mir auch noch so ein Cashew-Mousse rein.
2: Und weißt du was?
1: Nee.
2: Heute, 25. September, ist tatsächlich Tag des nahrhaften Frühstücks.
1: So, ja, den habe ich angemeldet, tatsächlich.
2: Den hast du erfunden.
1: Habe ich gerade eingetragen.
0: Du hast es erfunden, Elisa hat es erfunden und dann auch noch ein bisschen Cashew-Mousse dazu.
1: Ich hatte eine Packung Chips zum Mittag.
2: Genau, ich hatte eben eine Käseschnecke, so Laugenschnecke mit Käse überbacken.
1: Auch nicht schlecht.
2: Gilt das auch als nahrhaft?
0: Nahrhaft schon, mit Kalorien, aber nicht gesund.
2: Okay, Leute, haut rein, egal was ihr gerade beißt. Guten Appetit.

0: Ray Dalton auf Bremen 4, Go That High. Und das hier ist wichtig für die A29, Oldenburg Richtung Ahlehorner Heide. Denn zwischen Oldenburg Hafen und Kreuz Oldenburg Ost liegen Gegenstände.
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0: ATB und Topic, Your Love auf Bremen 4 um 8.24 Uhr.
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0: Neo und So Sick auf Bremen 4. Vorsicht bitte auf der A7, Hannover Richtung Hamburg. Zwischen Ramelsloh und Maschener Kreuz liegt ein Tier.
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0: Im Moment haben wir in Bremen 5 Grad, in Oldenburg 6, Bremerhaven 9. Bis zu 21 können das heute werden, wird ein richtig schöner Start Richtung Wochenende. Der Himmel ist oft blau, es gibt nur lockere Wolken und natürlich bleibt es heute trocken.
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0: mit Nico Wodrich.
2: Guten Morgen. Im Bundestag soll im Laufe des Tages über den geplanten Tankrabatt abgestimmt werden. Die Regierung will damit Autofahrer entlasten. Die Steuer soll um 17 Cent pro Liter runtergehen. Auf der Bahnstrecke Bremen-Hannover gibt es weiter Probleme. Auch heute fahren viele Züge nur Umleitungen oder fallen ganz aus. Grund für die Störung war ein Brand bei Neustadt am Rübenberge. Dabei waren vorgestern 2 Brücken beschädigt worden. Der neue Fußball-Bundestrainer Jürgen Klopp hat bei seinem ersten Spiel mit der Nationalmannschaft einen Sieg verpasst. Beim Nations League-Auftakt gegen die Niederlande gab es nur ein 1:1. Die nächsten 4 News gibt's um 9.
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0: Jetzt ist es gleich 9:02. Da haben wir was für die A7 Hannover Richtung Hamburg. Zwischen Ramelsloh und Maschener Kreuz A39 liegt ein Tier. Bitte auch Vorsicht auf der A29 Oldenburg Richtung Ahlhorner Heide. Zwischen Oldenburg Hafen und Kreuz Oldenburg Ost liegen Gegenstände. Und A1 Bremen Richtung Hamburg zwischen Euten und Stuckenborstel. 7 Kilometer stockender Verkehr nach einem Unfall.
3: Geblitzt wird auf der B6 auf Höhe Abfahrt Ut-Bremen beim Autohaus stadteinwärts und in Wulmsdorf auf der Wulmsdorfer Straße auf Höhe der Feuerwehr in beide Richtungen. Habt ihr noch mehr? Dann ruft an 0421 246 666. Gute Fahrt.
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4: Manchmal hat man ja das Gefühl,

0: So, die Gerüste am Kontorhaus und der Handelskammer am Bremer Marktplatz sind weg, die sind abgebaut. Die Beete in den Parks und an den Straßen sind frisch gehakt. Die Arkaden am Rathaus wurden geschrubbt, haben wir vorhin schon gehört, auf Bremen 4. Das alles für den Tag der deutschen Einheit.
1: Aber Moment mal, Graffitis müssen noch weg. Das ist zumindest der Job von Graffiti-Cleaner Sascha. Den hat Bremen 4-Reporter Mario Neumann nämlich mal begleitet.
2: Sascha hat gerade so einen Papiersack in der Hand und kippt so rötlichen Sand in ein schwarzes, rundes Teil. Das ist sozusagen der Mischtopf.
3: Genau, dann wird er gefüllt mit Wasser. Hier stellt man den Druck an, hoch und runter.
2: Wie viel Bar hat das Ding dann nachher, wenn du da mit deiner Lanze das Gemisch da auf die Wand ballerst?
3: So 40, 50 Bar, ja.
2: Und danach ist die Farbe runter und die Wand wieder wie neu.
3: Genau.
2: Mobiles Feuchtsandstrahlen. Was ist das Erfüllende an dem Job?
3: Du siehst nachher ziemlich schnell, was du geschafft hast und den Vorher-Nachher-Effekt, ne?
2: Das sieht so ein bisschen aus wie ein geschrumpfter Feuerwehrschlauch.
3: So ähnlich.
2: Jetzt kommt der spannende Moment. Sascha hat seinen rechten Zeigefinger schon am Knopf, den Rüssel in der Hand und los geht's. Macht so kreisförmige Bewegungen. Es erinnert so ein bisschen an eine Zahndusche. Und Stück für Stück, er bewegt diesen Strahl immer so hin und her, wäscht er das da runter, das Graffiti, die Farbe. Und jetzt musst du den Arm mal ausschütteln, oder?
3: Ja, ist schon Druck drauf. Wolltest du einmal halten, dann siehst du das mal. So, setz dir den Helm mal bitte auf.
2: Mach ich.
3: Ist das?
2: Ja, los geht's.
3: Ja. Geht schon in die Arme, ne? Wenn du es den ganzen Tag machst, dann weißt du abends, was du gemacht hast.
2: Bist du da manchmal auch böse auf die Leute, die es hingesprüht haben? Oder bist du ihnen eher dankbar, dass du einen Job hast?
3: Ich bin eher dankbar, dass ich einen Job habe.
2: So, man muss das immer positiv sehen.
0: So nämlich. Wobei ja Graffiti an der Wand hat ja was von Berliner Mauer irgendwie, ne? Würde auch vielleicht passen zum Tag der Deutschen Einheit. Aber die Graffiti müssen weg.
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Gleich hier auf Bremen 4 die ganz neue Single von Taylor Swift, eben gerade erst rausgekommen. Vorher noch Taylor Swifts Kumpel Ed Sheeran zusammen mit Martin Garrix.

0: Seid ihr bereit für eine Premiere auf Bremen 4? Denn Taylor Swift hat neuen Output. Heute erscheint ihr Album The Life of a Showgirl von 2025 einfach nochmal. Aber es ist die Encore-Version, da sind 4 neue Songs drauf.
1: Mit The Life of a Showgirl hatte sie die erfolgreichste Debütwoche aller Zeiten. Und das hat sie in Schweden mit den beiden Kollaborateuren auf dem Album gefeiert. Dann haben sie sich irgendwie, haben sie so viel gefühlt, dass sie sich gedacht haben, ach komm, wir schreiben einfach nochmal ein paar Songs. Hast du so auf Instagram geschrieben.
0: 4 neue Songs sind jetzt draußen und einer dieser 4 neuen Songs heißt Patient Zero und erscheint heute zeitgleich zum Album als neue Single. Und jetzt gibt es den Song auf Bremen 4 und das findet Taylor auch super.
2: Ich liebe deutsches Radio.
0: Ja, wir auch. Und deswegen hören wir jetzt alle zusammen rein im Radio auf Bremen 4 die Premiere jetzt in der Bremen 4 Morgenshow. Taylor Swift mit Patient Zero.

0: Und Elisa, was sagst du? Neue Single Taylor Swift, Patient Zero?
1: Ich find's toll. Ich hab's gerade gedacht, weil ich war eigentlich nicht so ein Fan von ihrem neuen Album, so im Gegensatz zum Rest, aber ich finde das richtig geil.
0: Ich finde, es hat auch so Herbst-Vibes. Ja. Das kann man jetzt bestimmt gut hören in den nächsten Wochen.
1: Ich finde, das passt eher zum alten Album, zu Tortured Poets.
0: Ja, stimmt.
1: Aber
0: ja.
1: Sehr, sehr cool.
0: Finden wir auch, auf jeden Fall. Also, Taylor Swift, neue Single Patient Zero, gerade zum ersten Mal gehört auf Bremen 4.

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1: Ein schöner Tag wird das heute, ein schöner Start Richtung Wochenende, denn die Sonne scheint ohne Ende, gibt nochmal richtig Gas heute am letzten Tag der Woche. Das Ganze bei maximal 17 bis 21 Grad. Davon haben wir jetzt in Bassum und Bremen 5 Grad, in Schesel 7 und in Bremerhaven 9. Es ist heute, naja, so eigentlich meistens nur schwachwindig, später aber auch mal mäßig und es gibt ein paar Böen aus Südwest heute.
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1: Mit Nico Wodrich. Die Bundesregierung stimmt nachher über den Tankrabatt ab.
2: Der soll dann ab Oktober kommen. Dann gibt es noch immer Störungen auf der Bahnstrecke Hannover-Bremen. Und das erste Spiel vom Fußball-Bundestrainer Klopp ist mit einem Unentschieden zu Ende gegangen. Bundestag und Bundesrat stimmen heute über den Tankrabatt ab. Geplant ist, dass die Steuern um rund 17 Cent pro Liter gesenkt werden. Und zwar bis Ende des Jahres. Die so verursachten Steuerausfälle von 2,5 Milliarden Euro sollen Bund und Länder je zur Hälfte tragen. Aus der Nachrichtenredaktion Gabriele Intermann.
3: Sowohl Niedersachsen als auch Bremen wollen keinen Einspruch gegen das Gesetz erheben. Und das, obwohl es für die Länder Einnahmeausfälle in Millionenhöhe mit sich bringt. Bremens ohnehin schwierigen Haushalt wird der Tankrabatt mit rund 20 Millionen Euro belasten. Niedersachsen rechnet mit einem Minus von 120 Millionen. Bremen wird im Bundesrat eine Protokollerklärung abgeben. Darin fordert das Land die Bundesregierung auf, ab dem Jahreswechsel eine Direktzahlung an Bürger zu ermöglichen. Außerdem fordert Bremen weiterhin eine sogenannte Übergewinnsteuer für Mineralölunternehmen, die von der Krise auf den Weltmärkten besonders profitieren.
2: Israels Ministerpräsident Benjamin Netanyahu hat den Angriff auf den Iran verteidigt. Vor der UN-Vollversammlung in New York sprach er wörtlich von einer seiner leichtesten Entscheidungen. Dutzende Delegierte verließen aus Protest den Saal. Dazu aufgerufen hatte die palästinensische UN-Vertretung. Sie warf Israel erneut Völkermord und Kriegsverbrechen vor. Netanyahu bezeichnete die Protestierenden als moralische Feiglinge. Auf der Bahnstrecke Bremen-Hannover gibt es weiter Probleme. Auch heute fahren viele Züge Umleitungen oder fallen ganz aus. Grund für die Störung war ein Brand bei Neustadt am Rübenberge. Dabei waren vorgestern zwei Brücken beschädigt worden. Der neue Fußball-Bundestrainer Jürgen Klopp hat bei seinem ersten Spiel mit der Nationalmannschaft einen Sieg verpasst. Beim Nations-League-Auftakt gegen die Niederlande gab es ein 1:1. Deutschland war in der ersten Halbzeit in Führung gegangen. Die Niederlande glichen erst in der Nachspielzeit aus. Die nächsten vier News gibt's um 9:30.
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1: 8:35 ist es jetzt. A1 Bremen Richtung Hamburg. Zwischen Euthen und Stuckenborstel 7 Kilometer Stau nach einem Unfall.
4: 3 Blitze habt ihr uns bisher gemeldet. Auf der B75 auf der Auffahrt Ut-Bremen stadtauswärts, dann B6 auf Höhe der Abfahrt Ut-Bremen beim Autohaus stadteinwärts und in Wulmsdorf auf der Wulmsdorfer Straße auf Höhe der Feuerwehr in beide Richtungen. Wenn ihr noch einen Blitzer gesehen habt, dann meldet ihn uns unter der 0421 246 666. Gute Fahrt.
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1: Habt ihr die Serie 4 Blocks gesehen oder 4 Blocks? Die einen sagen ja 4 Blocks, die anderen 4 Blocks.
5: Nö. Nee, kenn ich natürlich, habe ich aber nicht geguckt.
1: Nico, du?
6: Nee, ich auch nicht.
1: Da bin ich der Einzige hier. Ja. Nur ein Viertel von uns hat sie. Also ich fand die Serie richtig gut.
5: Na gut.
1: Na gut,
5: schauen wir die mal an. Können wir jetzt nicht sagen, ob wir die gut finden.
1: Okay, auf jeden Fall gibt es jetzt was Neues aus der Richtung und das checken wir gleich mal hier auf Bremen 4.
5: Vielleicht können wir ja dann damit einsteigen.
1: So nämlich. Mal gucken, ob das auch für Menschen ist, die 4 Blocks nicht gesehen haben, denn es erzählt wohl das Prequel der ganzen Serie. Das hören wir gleich nochmal hier bei Elisa Knöckel.
5: Guten Morgen.
1: Ike Pauli.
5: Moin.
1: Nico Wodrich.
2: Moin.
1: Und Malte Jansen. Moin.
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0: Moin, hier sind die 4 am Morgen, eure OG-Morgenshow auf Bremen 4. Leute, die größte deutsche Gangster-Serie ist vor 7 Jahren zu Ende gegangen.
1: Four Blocks. Jetzt gibt's auf HBO Max eine Vorgeschichte dazu. Four Blocks Zero.
0: Bremen 4 Reporterin Larissa Sobral hat die Serie schon gesehen.
2: Ja.
0: Nochmal für alle, die Four Blocks das Original nicht gesehen haben. Worum ging's damals nochmal?
2: Es ging um den Familienclan der Hammadis und um ihr Drogenimperium, das die sich in Berlin aufgebaut haben. Und jetzt sind wir wieder in Berlin, aber in den 90er Jahren. Und die Hammadis aus dem Libanon, die versuchen gerade, sich ein normales Leben aufzubauen.
3: Haben Sie irgendwelche Vorstrafen?
4: Nein.
2: Ja, und dabei haben Papa Malik und seine Kinder ständig mit der Ausländerbehörde und auch mit ziemlich viel Rassismus zu kämpfen.
1: Also für mich klingt das jetzt nicht gerade nach Gangsterserie.
2: Nee, ehrlich gesagt, das ist erstmal viel mehr Familiendrama und mich hat das auch in vielen Szenen sehr berührt oder wütend gemacht, wenn zum Beispiel der junge Tony Hamadi der Beste in seiner Klasse ist und trotzdem nicht die beste Note kriegt.
5: Ich habe hier alles richtig in der Arbeit, aber nur 46 Punkte in der 2.
6: Strecken Sie sich an oder lassen Sie es bleiben? Es ist Ihre Entscheidung. Es ist ein freies Land. Niemand zwingt sie hier zu sein.
2: Also das ist so die Haltung, die ihm da entgegenschlägt. Wir kriegen mehr Tiefe als im Original, aber ihr wisst, dann kommt auch der Gangsterteil und zwar durch Onkel Ibrahim Hamadi.
0: Was ist mit dem?
2: Ja, der kommt aus dem Knast im Libanon frei, zieht dann neu nach Berlin zur Familie und gerät aber schnell in kriminelle Geschäfte.
7: Ich habe ein Kilo. Kokain. Ich will verkaufen.
8: Da, wo ich feiern gehe. Türken. Die Inners. Die verkaufen den Schnuff in der Diskothek.
2: Mal eben mitmischen im Koks-Business, die Idee kommt nicht so gut an bei den Drogenbossen in Berlin. Und so entwickelt sich langsam ein Bandenkrieg, in den auch einige Familienmitglieder mit reingezogen werden.
1: So, ich habe das nicht geguckt, klingt aber ganz spannend. Kann ich das auch ohne Vorwissen noch gucken?
2: Ike, du könntest, aber ich sag dir, es ist besser, viel besser, wenn man die alten Staffeln kennt. Okay. Ich finde die neue Serie auf jeden Fall richtig gut, obwohl ich erstmal skeptisch war. Wir sehen wirklich, warum sich die Figuren halt später entwickelt haben, wie sie es getan haben. Und dieses Berlin der 90er Jahre, die arabische Community, das wirkt alles sehr authentisch. Also von mir große Empfehlung.
0: Also der Daumen geht hoch von Larissa, eine Vorgeschichte, die wirklich sehenswert ist. Four Blocks Zero gibt's jetzt bei HBO Max. Hier ist Bremen 4, 9:15 Uhr.
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0: Lickily und Lucky Again und nach Lucky kommt Happy. Pharrell Williams gleich hier für euch in der Bremen 4 Morgenshow. 9.22 Uhr haben wir es.
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0: 9.28 Uhr, Vorsicht bitte auf der A7, Hamburg Richtung Hannover. Zwischen Schwarmstedt und Berghof brennt ein Fahrzeug. Gut aufpassen bitte.
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0: Im Moment ist es ja immer noch frisch, ne? Wir sind teilweise noch einstellig, also in Bremen zum Beispiel 8 Grad, in Kloppenburg auch, Großenkneten 9, Bremerhaven 10 Grad. Aber fast das Doppelte ist heute möglich, sogar mehr als das Doppelte. Bis zu 21 Grad können wir heute kriegen. Dazu bleibt es trocken und es gibt viel Sonne.
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2: Guten Morgen. Bundestag und Bundesrat stimmen heute über den Tankrabatt ab. Geplant ist, dass die Steuern um rund 17 Cent pro Liter gesenkt werden, und zwar bis Ende des Jahres. Im Bundesrat steht gerade eine Initiative aus Bremen zur Abstimmung. Dabei geht es um Autoposer. Bremen will erreichen, dass Kommunen und Polizei mehr Möglichkeiten bekommen, dagegen vorzugehen. Und in Bremen wollen Schüler am Mittag gegen die Wehrpflicht demonstrieren. Angemeldet sind rund 600 Menschen. Die Gewerkschaft Erziehung und Wissenschaft unterstützt die Demo. Die nächsten 4 News gibt's um 10.
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0: Jetzt ist es gleich 9:30 Uhr, da haben wir was für die A7, Hamburg Richtung Hannover. Zwischen Schwarmstedt und Berghof brennt ein Fahrzeug. Und A1, Bremen Richtung Hamburg, zwischen Euthen und Stuckenborstel, 7 Kilometer Stau nach einem Unfall.
3: Geblitzt wird auf der B75 auf der Auffahrt Utbremen stadtauswärts, auf der B6 auf Höhe der Abfahrt Utbremen beim Autohaus stadteinwärts und in Wulmsdorf auf der Wulmsdorfer Straße auf Höhe der Feuerwehr in beide Richtungen. Wenn ihr noch welche gesehen habt, dann ruft doch gerne an 0421 246 666. Gute Fahrt!
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0: Es ist wirklich schon wieder Freitag, ne? Ich finde die Woche diesmal wieder so schnell
3: die ist wirklich sehr schnell vergangen, ja. Fand ich auch.
4: Aber Wetter ist gut.
0: Ja,
4: also da gibt es nichts zu meckern. Ne?
0: Ike Pauli ist am Start.
4: Guten Morgen.
0: Hat man nichts zu meckern heute?
4: Nee, danke.
0: Elisa Knöckel.
4: Hallo.
0: Nico Wodrich.
2: Moin.
0: Und Malte Jansen. Moin.
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Moin zusammen, wir sind's, die 4 am Morgen, es ist 9.36 Uhr. Das ist Mark Amber, bekannt geworden vor 2 Jahren bei uns durch diesen Song hier, Belong Together. Und jetzt gibt es mal wieder was Neues von ihm, Singer-Songwriter aus Pleasantville in den USA. Mark Amber jetzt für euch in der Morgenshow mit The Proof. Schönen Freitag.

0: Ich bin ja großer Fan von so Aktionswochen bei Discounter-Märkten. Also ich gehe gerne einkaufen, aber wenn dann so spanische Woche ist, dann bevorrate ich mich erstmal mit dosenweise Artischocken. Liebe das.
1: Das verstehe ich, ja.
2: Ne? Ich finde das so American Weeks immer ganz cool, wo es dann so Muffins gibt und Popcorn und sowas.
1: Ja, das Lustige ist, wir haben ja das Pendant jetzt, weil all die USA, da gibt es die German Week.
0: Was?
1: Haben sie
0: das
1: jetzt.
0: Gibt's auch?
1: Ja, ja, da gibt's die. Was glaubt ihr, was da so gibt?
2: Wegen Oktoberfest.
1: Nee, aber lustig, dass du sagst, weil es gibt Oktoberfest-Mandeln wohl.
0: Also gebrannte Mandeln.
1: Das sind einfach gebrannte Mandeln.
0: Also irgendwas mit Bier wahrscheinlich auch, ne?
1: Nee, glaube ich auch, gibt's auch gar nicht. Es gibt Schnitzel natürlich.
0: Ja,
1: also
0: es ist
1: auch gelabelt mit deutsche Kuche, weil sie keine Ü können. Dann aber Knoblauch-Salbei-Spätzle. Habe ich noch nie gesehen in Deutschland auch.
2: Wie sprechen die das aus?
1: Gar nicht wahrscheinlich. Ja, also da steht Garlic-Sage-Spätzle. Weiß ich nicht, wie sie Spätzle aussprechen.
2: Gibt's auch Bratwurst?
1: Bratwurst gibt's nicht, aber haben sich Leute in den Kommentaren beschwert auf jeden Fall. Donauwelle gibt's noch, Erdnussflips und Apfelstrudel, also lauter so Sachen. Aber in den Kommentaren vermissen die Leute auch hauptsächlich Apfelschorle.
2: Ach so, okay.
1: Ja, weil das lieben alle anscheinend.
0: Okay. Und Schnaps.
1: Schnaps, steht es nicht. Brezeln wollen sie noch, die gab's wohl mal anders.
2: Aber alles so süddeutsche Sachen anscheinend, ne?
1: Ja, die Leute, ich glaube USA.
0: Nichts mit Fisch.
1: Amis denken auch viel, das ist Süddeutschland, ist Deutschland. Die denken auch alle, laufen im Dirndl rum.
2: In Lederhosen.
0: No Roll Mops.
1: Ja, no Roll Mops. Hab ich keinen gesehen.
2: Okay, also German Weeks in America. 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

0: 6 Minuten vor 10, bitte Vorsicht im Heidekreis. Auf der Landesstraße zwischen Schneverdingen und Heber ist eine ungesicherte Unfallstelle. Gut aufpassen bitte. Gleich Marlin Kompa auf Bremen 4. Wir sind die 4 am Morgen und haben gleich noch Alphabeat für euch.
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1: Wir haben 8 Grad nur in Bremen, 10 sind es in Bremerhaven und in Sande auf Worpswede meldet nur 8 Grad. Aber es soll heute raufgehen auf bis zu 21 Grad im Bremen-Vierland. Außerdem ist es zwar teilweise bewölkt, aber es bleibt trocken und die Sonne kommt auch immer mal raus. Morgen dann bis zu 21 Grad auch wieder und da bleibt es insgesamt auch eher trocken.
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1: Mit Nico Wodrich. Der Bundestag will nachher den Tankrabatt beschließen.
2: Ja, danach ist dann noch der Bundesrat dran. Dann demonstrieren junge Leute in Deutschland gegen eine mögliche Wehrpflicht. Und vor dem Bremer Landgericht müssen sich 3 Männer wegen Totschlags verantworten. Bundestag und Bundesrat stimmen heute über den Tankrabatt ab. Geplant ist, dass die Steuern um rund 17 Cent pro Liter Benzin und Diesel gesenkt werden. Und zwar bis Ende des Jahres. Aus Berlin berichtet Benjamin Großkopf.
3: Das Bundeskartellamt hat schon vorab an die Mineralölkonzerne appelliert, diese Entlastung vollständig weiterzugeben. Untersuchungen der Behörde zeigen, dass dies bei der vorherigen Auflage des Tankrabatts zu etwa 80% der Fall war. Viele Ökonomen und alle Oppositionsparteien im Bundestag kritisieren das Instrument. Teuer, kurzsichtig, zu wenig zielgerichtet, wenig ökologisch, so die Hauptvorwürfe. Union und SPD dagegen verweisen auf die infolge des Irankriegs stark steigenden Spritpreise, die sowohl für Menschen, die auf das Auto angewiesen sind, als auch für Unternehmen schädlich seien.
2: Im Bundesrat wird über eine Initiative aus Bremen abgestimmt. Dabei geht es um Autoposer. Bremen will erreichen, dass Kommunen und Polizei mehr Möglichkeiten bekommen, dagegen vorzugehen. In Bremen sind illegale Autorennen immer wieder Thema. In Bremen wollen Schüler am Mittag gegen die Wehrpflicht demonstrieren. Angemeldet sind rund 600 Menschen. Aktionen gibt es aber auch bundesweit. Christina Nagel mit den Einzelheiten.
4: Bei der Initiative Schulstreik gegen Wehrpflicht ist man sich sicher, die Wehrpflicht wird kommen. Die Bundesregierung arbeitet darauf hin. Heute zwingen sie uns zur Musterung, heißt es plakativ auf der Internetseite der Initiative. Morgen zur Wehrpflicht. Tatsächlich sieht der in diesem Jahr eingeführte freiwillige Wehrdienst vor, dass sich junge Männer wieder mustern lassen müssen. Betroffen ist der Geburtsjahrgang 2008. Dabei geht es darum zu erfassen, ob und für welche Aufgabe jemand im Ernstfall geeignet wäre.
2: Vor dem Bremer Landgericht müssen sich 3 Männer wegen Totschlags verantworten. Sie sollen einen Mann in der Neustadt getötet haben. Zuvor hatte es einen Streit zwischen den Männern in einem Café gegeben. Auf das Opfer war zuerst geschossen und dann auch noch eingetreten worden. Das waren die 4 News mit Nico Wodrich.
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1: Gleich 3 Minuten nach 10. Vorsicht im Heidekreis auf der Landesstraße. Zwischen Schneferding und Heber befindet sich eine ungesicherte Unfallstelle. Und A1 Bremen Richtung Hamburg. Zwischen Olten und Stuckenborstel 4 Kilometer stockender Verkehr nach einem Unfall. Da müsst ihr 20 Minuten mehr einplanen. Geblitzt wird auf der B75 Auffahrt Utbremen statt auswärts. Und auf der B6 auf Höhe Abfahrt Utbremen beim Autohaus statt einwärts. Falls ihr noch einen Blitzer für uns habt, dann sagt gerne Bescheid. Dann geben wir es nämlich hier weiter. Einfach anrufen 0421 246 666 oder eine WhatsApp schicken. Und zum Nachlesen gibt es das dann auch alles nochmal auf bremen4.de. Also vielen Dank dafür und gute Fahrt.
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1: mit Marlin Kompa. Aloha.

0: Juli auf Bremen 4. Geile Zeit. Und sie nerven echt hart und sind überall gerade, habe ich das Gefühl. Absolute Plage.
1: Ja, oder? Also ich habe auch überall Fruchtfliegen und das ist kein Zufall. Die haben nämlich gar eine richtig gute Zeit.
0: Wir haben eine richtig geile Zeit. Ja. Marina Weidenhaut aus dem Bremen 4 Team ist hier, weil wir gestern beide festgestellt haben, wir haben wirklich zu Hause ein Fruchtfliegen. Mhm. Ich würde schon sagen, es ist ein Problem.
1: Ja,
0: also ich habe gestern Abend noch am Tisch gesessen mit dem Laptop und habe irgendwas noch gearbeitet.
1: Dann schwirren die
0: und
1: so vor der Nase.
0: Die um einen herum. Was geht denn eigentlich ab? Und der Sommer ist doch vorbei. Ich check das gar nicht. Ich dachte, die brauchen Hitze zum Überleben.
1: Ja, das stimmt auch. Also zumindest fühlen sie sich ab 25 Grad am wohlsten. Das heißt aber nicht, dass sie die Hitze zwingend brauchen. Mhm. Die überleben auch so und aktuell gibt es eben viel reifes Obst. Äpfel und Birnen, die fallen ja von den Bäumen. Wenn die da rumliegen, dann locken die Fruchtfliegen an. Und wenn wir es drin muckelig warm haben, vielleicht schon am besten die Heizung an, dann überleben die sogar bis in den Winter hinein.
0: Ich sehe schon, du bist schon einen Schritt weiter als ich, weil du hast schon recherchiert dazu, aber dann weißt du ja vielleicht auch, wo die herkommen. Also man hat ja immer das Gefühl, dass man irgendwie vielleicht also unhygienisch unterwegs ist, wenn man so Fruchtfliegen hat.
1: Nee, meistens kannst du da gar nichts für. Du kaufst die quasi ein. Also diese Mini-Larven, die kann man nicht sehen. Die sind auf gekauftem Obst häufig. Oder du lüftest groß und dann werden die magisch angezogen und fliegen rein. Und weil die eben sich so super schnell vermehren, die Fruchtfliegen, dann wird aus einer Fliege direkt ein ganzer Schwarm.
0: Also ich habe jetzt ja versucht, mir so eine Fruchtfliegenfalle zu bauen. Ja, also irgendwie mit so Fruchtsaft und Spüli, habe ich gelesen.
1: Gute Sache.
0: Geht zum Mittel. Hast du da noch irgendwie Tipps?
1: Also das ist auf jeden Fall ein guter erster Schritt, aber wichtig ist natürlich auch, die Ursache zu bekämpfen. Mhm. Also am besten einmal wirklich alles absuchen. Liegt nicht doch noch irgendwo in der Schublade eine gammelnde Zwiebel oder sowas. Und dann den Biomüll, wenn man welchen hat, täglich rausbringen. Mülleimer vielleicht auch mal auswaschen. Ah. Manchmal ist da ja so ein Sud unten drin. Obst am besten gar nicht offen liegen lassen, sondern direkt in den Kühlschrank tun oder irgendwo abgedeckt lagern. Und, das finde ich auch, sollte man immer beachten, Pfand- oder Glasflaschen, da sind ja häufig so süße Flüssigkeiten noch drin, die locken die Fliegen natürlich auch an. Also die am besten auch gut abdecken oder kurz ausspülen.
0: Ich bin ja von Grund auf faul und es klingt mir schon wieder alles nach viel zu viel Arbeit.
1: Aber es lohnt sich, du wirst die Dinger damit los.

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0: Beyoncé mit Halo. 10 Uhr und 31 haben wir es gleich.
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0: Vorsicht auf der A1, Bremen Richtung Hamburg. Zwischen Olten und Posthausen steht ein defektes Fahrzeug. Und A7 Hamburg Richtung Hannover. Zwischen Westenholz und Berghof gibt es 6 Kilometer stockenden Verkehr wegen Löscharbeiten. Geblitzt wird in Delmhorst auf der Schiedinger Straße für Kreuzung Hermann-Alleen-Straße Weg in beiden Richtungen. Und auf der B75 Auffahrt Ut-Bremen-Stadt auswärts. Falls ihr noch einen Blitzer für uns habt, sagt gern Bescheid, dann können wir es hier weitergeben. 0421-246-666 und zum Nachlesen dann auch ins Netz stellen auf bremen4.de. Also wirklich richtig gute Sache, wenn ihr Bescheid sagt. Wir wünschen euch eine gute und sichere Fahrt. Ich bin Marlin Kompa und außerdem hallo.

Chöre. Das ist Mark Forster hier auf Bremen 4. Und frisch auf unserer Playlist ist die neue von Isaac. We Had It All. Hört ihr jetzt bei uns. 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

0: Culture Beat, das ist in Bremen für All-Time-Favorite, Mr. Vain. Und so reden verliebte Künstlerpärchen übereinander.
1: We're not judging anything, we're each other's biggest fans.
0: Oh, also keine Kritik nötig, sie sind gegenseitig ihre größten Fans. Die Rede ist von Damiano David von Måneskin. I'm begging, begging you. Und Schauspielerin und Sängerin Duff Cameron. Vor anderthalb Jahren hat Damiano das im Bremen 4 Interview gesagt und er hat sich für mich ehrlich gesagt auch schon abgezeichnet, dass das eine ernstere Sache ist zwischen den beiden. Und wir können jetzt vermelden, seit gestern sind sie verheiratet. Ja, das Jawort haben sie sich in Damianos Heimat in Bella Italia gegeben und zwar in Montalcino in der Toskana, ganz romantisch im kleinen Kreis. Und sie in so einem coolen weiß- oder cremefarbenen Anzug mit so ganz weitem Bein und so einer Jacke mit Gürtel und er auch in so einem hellen Anzug natürlich mit offenem Hemd. Also wirklich ein schönes Paar. Damiano Solo hört ihr jetzt bei uns mit Born with a Broken Heart. Und diesen Song übrigens, wo es um eine unglückliche Liebe geht, daran geht es natürlich nicht um Cameron.
1: Any song about Dove, it's extremely positive. She's a very positive parenthesis of my life.
0: I would say Cameron.
1: Only positive.
0: Ja, ist einfach nur das Positive in seinem Leben. Ist das schön. Also hier für euch Damiano David mit Born with a Broken Heart.

0: Lady Gaga mit Abracadabra. Von denen hier kommt im Februar ein neues Album. Die Sugar Babes. Das letzte offizielle Album haben sie vor 26 Jahren rausgebracht. Dann gab es später nochmal so ein Album 2022 mit unveröffentlichten Songs. Und jetzt aber eben ein neues Album im Anmarsch. Was Altes, also Denial, hört ihr gleich noch vor den 4 News bei uns.
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1: Wir haben aktuell in Bremen-Vierland in Bremen 11 Grad, 12 in Bremerhaven und Friseute. Pferden meldet noch 10 Grad, aber das geht heute noch rauf auf bis zu 21 Grad in Bremen-Vierland. Morgen übrigens ähnliche Temperaturen und Sonntag dann schon 24 Grad. Wir haben immer so ein bisschen Sonne und Wolken, aber es bleibt meist trocken in Bremen-Vierland.
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1: Mit Nico Wodrich. Der Bundestag will heute den Tankrabatt beschließen.
2: Ja, und danach ist dann auch noch der Bundesrat dran. Dann demonstrieren junge Leute heute in Deutschland gegen eine mögliche Wehrpflicht. Und vor dem Bremer Landgericht müssen sich drei Männer wegen Totschlags verantworten. Bundestag und Bundesrat stimmen heute über den Tankrabatt ab. Geplant ist, dass die Steuern um rund 17 Cent pro Liter gesenkt werden. Und zwar bis Ende des Jahres. Aus Berlin berichtet Benjamin Großkopf.
3: Das Bundeskartellamt hat schon vorab an die Mineralölkonzerne appelliert, diese Entlastung vollständig weiterzugeben. Untersuchungen der Behörde zeigen, dass dies bei der vorherigen Auflage des Tankrabatts zu etwa 80% der Fall war. Viele Ökonomen und alle Oppositionsparteien im Bundestag kritisieren das Instrument. Teuer, kurzsichtig, zu wenig zielgerichtet, wenig ökologisch, so die Hauptvorwürfe. Union und SPD dagegen verweisen auf die infolge des Irankriegs stark steigenden Spritpreise, die sowohl für Menschen, die auf das Auto angewiesen sind, als auch für Unternehmen schädlich seien.
2: Im Bundesrat wird über eine Initiative aus Bremen abgestimmt. Dabei geht es um Autoposer. Bremen will erreichen, dass Kommunen und Polizei mehr Möglichkeiten bekommen, dagegen vorzugehen. In Bremen sind illegale Autorennen immer wieder Thema. In Bremen wollen Schüler am Mittag gegen die Wehrpflicht demonstrieren. Angemeldet sind rund 600 Menschen. Aus der Nachrichtenredaktion Sven Weingärtner.
4: In mehreren Demonstrationszügen laufen die Schülerinnen und Schüler zum Bremer Marktplatz. Von dort geht es weiter über den Hauptbahnhof ins Viertel und nochmal zurück zum Marktplatz. Mehrere hundert Teilnehmer und Teilnehmerinnen sind angemeldet. Ihr Protest richtet sich gegen eine mögliche Wehrpflicht und aktuell auch dagegen, dass die Bundeswehr bereits zu verpflichtenden Musterungen einlädt. Auch diejenigen, die in einem Fragebogen angekreuzt hatten, kein Interesse an einem Wehrdienst zu haben. Diese Musterungen waren eigentlich erst für Mitte nächsten Jahres angekündigt. Das Bundesverteidigungsministerium verwies in einer Mitteilung auf freie Kapazitäten in Karrierecentern der Bundeswehr.
2: Vor dem Bremer Landgericht müssen sich drei Männer wegen Totschlags verantworten. Sie sollen einen Mann in der Neustadt getötet haben. Zuvor hatte es einen Streit zwischen den Männern in einem Café gegeben. Auf das Opfer war erst geschossen worden und dann auch noch eingetreten worden. Das waren die vier News mit Nico Wodrich.
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1: 11 Uhr und 2 Minuten haben wir's. Folgende Meldung gibt's aktuell fürs Bremen-Vierland. Die A1 Bremen Richtung Osnabrück. Zwischen Opusen, Bremen-Mahndorf und Arsten gibt's da 3 Kilometer stockenden Verkehr. Und geblitzt wird natürlich auch. Ihr habt uns Blitzer gemeldet. Vielen Dank dafür. In Delmhorst auf der Langenwischstraße auf Höhe der Bushaltestelle in beiden Richtungen. In Delmhorst auf der Stedinger Straße vor der Bäckerei in beiden Richtungen. Und auf der B75 Auffahrt Utbremen wird stadtauswärts geblitzt. Auf bremen4.de könnt ihr das alles jederzeit nachlesen. Und mehr Blitzer melden könnt ihr uns auch unter der 0421 246 666. Gute Fahrt.
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1: Mit Marlin Kompa, Aloha. Und ich glaube, wir haben da in ein Fruchtfliegennest gestochen mit diesem Thema, wo wir vorhin drüber geredet haben, weil es wirklich gerade wahnsinnig viele gibt. Zum Beispiel habe ich eine WhatsApp bekommen von Claudia aus Lilienthal. Grüße gehen raus. Schön, dass nicht nur ich diese Kackfliegen in der Küche habe. Der Renner hier, Zitrone oder Rotwein, dann haben sie wenigstens ein schönes Ende. Betrunken und in Gesellschaft. Naja, stimmt auch wieder.
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0: Kylie Minogue. Can't get you out of my head. Das ist ein Bremen 4 All-Time Favorite. Ey, und so wuselig wie gerade habe ich Bremen echt noch nie erlebt. Und alles wegen der Feierlichkeiten zum Tag der Deutschen Einheit rund um den 3. Oktober.
1: Alle tun ihr Bestes, damit Bremen wieder schick aussieht und für jedermann zugänglich ist.
0: Dieser Mann ist Teil des Teams, das Bremen gerade richtig schön machen will. Denn die Bremer Stadtreinigung, die rötet wirklich ordentlich rum. Eben alles für euren und unseren Besuch zu den Feierlichkeiten. Bremen erwartet ja fast 500.000 Leute. Bremen 4-Reporter Mario Neumann, der hat sich mal zeigen lassen, wie dafür jetzt richtig sauber gemacht wird.
2: Die kompletten Arkaden entlang des alten Rathauses sind mit rot-weißem Flatterband abgesperrt. Daneben steht ein weißes Auto, darauf steht die Bremer Stadtreinigung. Ich sehe, dass die Gitter, die vor den Fenstern sind, zum Ratskeller unten, die sind vorgeklappt.
1: Ja, wir machen die Mülleimer, die da oben drauf sind, sauber und reparieren die. Und gleichzeitig werden die Schächte zum Ratskeller hin aufgereinigt, nur damit es wieder schick aussieht.
2: So, und auf diesen Platten sind geschätzt 8 Dutzend Zigarettenstummel, verschiedene Kronkorken, Kaugummipapierchen, wahrscheinlich auch selbst ein paar Kaugummis. Wie kriegt ihr das weg? Ihr habt da ein ganzes Arsenal an Hilfsmitteln. Eine grüne Flasche, eine weiße Flasche, eine hat einen roten Deckel.
1: Ja, das sind so Schmutt- und Fettreiniger. Die Jungs, die Schächte sauber machen, die haben ja auch noch Spezialwerkzeug dabei.
3: Komplett sauber machen.
2: Ist viel Arbeit, aber man sieht, was man geschafft hat, oder?
3: Ja. Klar, das ist schön.
2: Und macht ihr was auch gegen den Geruch?
1: Ja, es gibt solche Mittelchen, die, sagen wir mal, so ein bisschen den Urin abdecken. Aber im Grunde genommen, wenn man die Schächte daran liegt, dass es hauptsächlich so riecht, wenn man die sauber hat, ist der meiste Geruch eigentlich schon weg.
0: Ich frage mich ja so, wie, ob das so nachher ist, so wie in so einem Kinderzimmer. Ne? Man gibt sich total viel Mühe, dass es endlich mal ordentlich ist und danach gleich wieder, weiß ich nicht, kommen wieder irgendwelche Leute und machen es dreckig und stinkig. Also es ist ein Grund mehr übrigens dabei zu sein, um Bremen einfach auch mal so shiny zu erleben. Ne? Und dazu gibt es ja unter anderem Musik für Umme. Kamrat kommt nämlich auch zum Tag der Deutschen Einheit. Und zwar am Sonntag, dem 4. Oktober. Da spielt er auf unserer Radio Bremen Bühne kostenlos. Und es gibt ihn hier jetzt mit Love Sober. Yeah.

Hier kommt für euch Avicii und die ein oder andere Gefahrenmeldung. Vorsicht bitte auf der A1 Bremen Richtung Hamburg. Zwischen Posthausen und Stuckenborstel befindet sich eine ungesicherte Unfallstelle. Und Vorsicht auch auf der A7 Hannover Richtung Hamburg. Zwischen Flehstedt und Marmsdorf liegt eine Leitbarke. Auch da fahrt bitte weiter vorsichtig. Gute Fahrt wünschen wir euch.

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0: Linkin Park um 11:31 Uhr.
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0: Vorsicht bitte auf der 1, Bremen Richtung Hamburg. Zwischen Posthausen und Stuckenborstel befindet sich eine ungesicherte Unfallstelle. Vorsicht auch auf der A7, Hannover Richtung Hamburg. Zwischen Flehstedt und Marmsdorf, da liegt eine Leitbarke. A1, Hamburg Richtung Osnabrück. Zwischen Opusen-Bremen-Mahndorf und Arsten, 5 Kilometer stockender Verkehr. Genauso wie auch auf der A1 Osnabrück Richtung Bremen. Zwischen Bremen-Brinkum und Arsten gibt es auch stockenden Verkehr, aber nur 3 Kilometer. Und A27, Walsrode Richtung Bremerhaven. Zwischen Achim Nord und Bremen. 5 Kilometer stockender Verkehr, da müsst ihr 20 Minuten mehr einplanen. Geblitzt wird in Sieke auf der Nienburger Straße, direkt hinter dem Ortseingang. Dann in Delmhorst auf der Langwischstraße, auf der Bushaltestelle in beiden Richtungen. Und nochmal in Delmhorst auf der Stedinger Straße vor der Bäckerei in beiden Richtungen. Könnt ihr alles nachlesen auf bremen4.de. Und noch mehr Blitzer könnt ihr uns auch jederzeit melden. Das geht auch über WhatsApp über die 0421 246 666. Vielen Dank dafür. Ich bin Marlin Komper und ich wünsche euch eine gute und sichere Fahrt.

Leonie zusammen mit Callum Scott, das ist Stay. Vorsicht auf der A27, Bremen Richtung Bremerhaven. Zwischen Utlede und Hagen liegen Gegenstände. Etwa zu gleichen Teilen Apfelessig und Wasser und ein Tropfen Spüli. Das ist das Rezept von Bernd für eine Fruchtfliegenfalle. Haben wir heute schon drüber gesprochen. Es scheint euch alle sehr zu bewegen. Wir haben viele WhatsApps zum Thema bekommen. Danke schon mal dafür. Also bei mir zu Hause gerade voll die Invasion. Ähnlich bei Anke aus Schiffdorf. Die schreibt, die haben halt viele Obstbäume im Garten und daher kommt es bei denen. Sie nimmt Himbeeressig mit Spüli und schreibt, über Nacht sind alle weg und tagsüber schauen sie sich das Schwimmbad quasi nur an. Oh, so richtig geil ist das nicht, oder? Ist auch ein bisschen eklig alles. Und was weiß ich. Claudia hat deshalb auch noch mal einen ganz guten Tipp hier geschickt. Sie sagt, sie kommt ganz gut klar, indem sie Kastanien zum Obst dazulegt. Also die nicht quasi fängt, sondern sie vertreibt. Gute Sache. Sie schreibt, es ist irgendein Duftstoff, der da irgendwie der rauskommt, die Fruchtfliegen einfach nicht mögen. Und Jakob aus dem Bremen-4-Team hat auch gerade schon mal ein bisschen recherchiert. Also kurz gesagt, das sind irgendwelche ätherischen Öle. Und wenn man die sogar noch so ein bisschen anklopft oder so ein bisschen zermatscht, dann ist es noch mehr. Und das mögen die Fruchtfliegen einfach nicht. Also wieder was gelernt. Ich bin sehr dankbar für eure Tipps. Ich werde das alles ausprobieren. Hier für euch ein All-Time-Favorite. Mark Morrison mit Turn of the Max auf Bremen 4. 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

0: James Blunt auf Bremen 4. Tastes Like Summer. Das hier, das solltet ihr schon mal üben.
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0: Wenn ihr dabei sein wollt, Sonntag, wenn die Eisbären Bremerhaven in der großen ÖVB-Arena hier in Bremen spielen, da wird es dann sicherlich auch richtig laut, es wird geklatscht und gerufen, wenn die Körbe werfen und das machen sie hoffentlich ordentlich, wenn sie gegen Orange Academy aus Ulm spielen. 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
1: Ich sitze ja nun wie die meisten von euch wahrscheinlich auch gerade irgendwie drin und weiß nicht so richtig, was draußen abgeht. Ich sehe, die Sonne scheint, das ist schon mal gut, aber dass es heute nur 21 Grad geben soll, I doubt it. 14 Grad haben wir nämlich fast überall aktuell im Bremen-Vierland. Und wie gesagt, es soll noch mehr werden. Es soll vor allen Dingen trocken bleiben. Ein paar Wolken gibt es noch. Und die Temperaturen steigen am Wochenende. Sonntag so auf bis zu 24 Grad.
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1: Mit Daniel Haselbach. Die Flugverbindung Bremen-Frankfurt ist zurück.
2: Ja, Bremen hat sich entsprechend mit der Lufthansa geeinigt. Außerdem demonstrieren Schülerinnen und Schüler auch in Bremen und Oldenburg gegen die Wehrpflicht und der Bundesrat hat das antragslose Kindergeld beschlossen. Die Lufthansa wird wieder Flüge zwischen Bremen und Frankfurt anbieten. Das hat Staatsrat Kai Stürenberg dem Weser-Kurier mitgeteilt. In Zukunft soll es einmal am Tag einen Hin- und Rückflug geben. Heike Zeigler.
3: Ziel ist es, künftig wieder mehr Flüge zwischen Bremen und Frankfurt anzubieten, heißt es. Schon seit einiger Zeit sind die Flüge ab Ende März 2027 wieder buchbar. Die Lufthansa hatte aber betont, dass eine endgültige Entscheidung noch nicht gefallen sei. Die Lufthansa fliegt die Strecke seit Juli nicht mehr. Die Entscheidung dafür fiel im Mai aus Kostengründen. Seitdem gab es Gespräche zwischen dem Senat und der Lufthansa über eine Wiederaufnahme. Vertreter von Politik und Wirtschaft aus dem gesamten Nordwesten hatten wiederholt gefordert, die Verbindung zu erhalten.
2: In etwa 100 Städten in Deutschland demonstrieren gerade Schülerinnen und Schüler gegen die Wehrpflicht. Auch in Bremen und Oldenburg wird gestreikt, aus der Nachrichtenredaktion Sven Kuhn.
4: In mehreren Demonstrationszügen laufen die Schülerinnen und Schüler zum Bremer Marktplatz. Von dort geht es weiter über den Hauptbahnhof ins Viertel und nochmal zurück zum Marktplatz. Mehrere hundert Teilnehmerinnen und Teilnehmer sind angemeldet. Ihr Protest richtet sich gegen eine mögliche Wehrpflicht und aktuell auch dagegen, dass die Bundeswehr bereits zu verpflichtenden Musterungen einlädt, auch diejenigen, die in einem Fragebogen angekreuzt hatten, kein Interesse an einem Wehrdienst zu haben. Diese Musterungen waren eigentlich erst für Mitte nächsten Jahres angekündigt. Das Bundesverteidigungsministerium verwies in einer Mitteilung aber auf freie Kapazitäten in Karrierecentern der Bundeswehr.
2: Wie viel bei der Demo in Bremen los ist, das hört ihr dann in etwa 10 Minuten hier bei Bremen 4. Wer Kinder bekommt, kriegt Geld vom Staat. Dafür müssen sich Familien aber auch durch Bürokratie kämpfen. Das soll sich nun ändern. Kindergeld soll automatisch ohne Antrag gezahlt werden. Das hat der Bundesrat heute beschlossen. Gabor Halasch.
5: Das Kindergeld kommt automatisch auf das Konto. Ohne Antrag. Ab März gilt das für Neugeborene, die bereits ältere Geschwister haben. Ab Herbst dann gilt die Regel auch für Erstgeborene. Ziel ist es, dass 300.000 Anträge wegfallen und Bürokratie abgebaut wird. Die Politik setzt damit eine Idee um. Sie stammt aus der Kommission zur Reform des Sozialstaates. Nötig ist, dass der Staat die Kontonummer kennt, zum Beispiel über das Steuerportal Elster. Das Kind muss mit mindestens einem Elternteil in Deutschland leben. Behörden wie Standesamt und Familien tauschen sich aus und stoßen so die Auszahlung an.
2: Im Bremer Viertel ist ein Mann in der Nacht mit einem Messer schwer verletzt worden. Laut Polizei hatten Anrufer am frühen Morgen eine Auseinandersetzung mit 10 bis 15 Personen beobachtet. Ein Mann, der wohl unter Drogeneinfluss stand, hatte mehrere Stichverletzungen erlitten. Er kam ins Krankenhaus. Das waren die vier News mit Daniel Haselbach.
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1: Es ist 3:58. Vorsicht auf der 29 Oldenburg Richtung Ahlauner Heide. In der Einfahrt Wardenburg liegen Gegenstände. Und Vorsicht auf der 7 Hannover Richtung Hamburg zwischen Dreieck Walsrode und Bad Fallingbostel befindet sich eine ungesicherte Unfallstelle. Dann haben wir die A1 Hamburg Richtung Osnabrück zwischen Opusen, Bremen, Marndorf und Arsten 5 Kilometer stockender Verkehr. A1 Osnabrück Richtung Bremen zwischen Bremen, Brinkum und Arsten 3 Kilometer stockender Verkehr. Und auf der 27 Walsrode Richtung Bremerhaven zwischen Achim Nord und Bremen 5 Kilometer stockender Verkehr. Geblitzt wird in Sieke auf der Nienburger Straße direkt hinter dem Ortseingang, dann in Delmhorst, einmal auf der Langenwischstraße auf Höhe der Bushaltestelle in beiden Richtungen und dann nochmal auf der Stedinger Straße vor der Bäckerei in beiden Richtungen. Falls ihr noch einen Blitzer habt, sagt Bescheid. 0421 246 666. Dann geben wir es hier weiter und packen es zum Nachlesen auf bremen4.de. Also vielen Dank fürs Melden und gute Fahrt.
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1: mit Martin Komper. Aloha.

0: Hat das jemand gehört? Das war ja völlig verwirrend.
1: Naja.
2: So Leute, jetzt wird's intim.
3: Hui. Ich denke heute schon den ganzen Morgen übers Knutschen nach. Ne?
2: Och, Pitt, komm her.
3: Nein.
2: Malte, oh, Mikro ist offen. Egal.
4: Das ist Liebe.
0: Auf Prim.

0: mein Bremen für All-Time-Favorite ist das Robbie Williams mit Feel. Ich könnte mir vorstellen, dass in Bremen-Vierland, besonders also in Bremen gerade, einige Klassenräume so die letzten Stunden vom Wochenende leer sind. Dafür ist es in der Stadt relativ voll. Viele Schülerinnen und Schüler demonstrieren nämlich heute gegen eine Wehrpflicht und Musterung. Das habt ihr auch bei uns gerade in den Vier News gehört. Die große Hauptversammlung läuft seit 12 Uhr auf dem Marktplatz und Bremen-Vier-Reporter Niklas Jürs ist für uns vor Ort. Wie viel ist denn aktuell da los, Niklas?
1: Also es ist schon ganz schön voll hier auf dem Marktplatz und es kommen auch immer noch Schülerinnen und Schüler aus allen Richtungen an gerade. Erwartet werden so um die 600 Personen. Es sind auf jeden Fall schon einige hundert hier, aber da gibt es jetzt noch keine genaue Schätzung. Es sammelt sich und viele haben selbst gebastelte Schilder dabei. Ich lese zum Beispiel hier eins, da steht drauf, unsere Brüder sollen Träumen folgen, nicht befehlen, oder Wehrpflicht schützt nicht, sie gefährdet.
0: Gerade sammeln sich ja, da hast du ja auch schon gesagt, alle auf dem Marktplatz. Wie geht's denn danach weiter?
1: Also erstmal gibt es hier gleich ein, zwei Redebeiträge. Dafür ist hier so ein kleiner Transporter mit Mikrofon. Da wird gerade alles aufgebaut. Und von hier aus startet dann später ein Demozug durch die Innenstadt. Also vom Marktplatz hier Richtung Domsheide, dann über den Hauptbahnhof Richtung Dobben und ins Viertel. Da gibt es dann gegebenenfalls auch nochmal ein, zwei Redebeiträge und dann wieder hier zurück zum Marktplatz. Also eine ganz schön ordentliche Tour. Und bei der Menge an Leuten, wenn ich mich hier umschaue, gibt es garantiert später noch die eine oder andere Verspätung bei Bus und Bahn.
0: Also das Ganze geht bis ungefähr Viertel nach 3. Bis dahin müsst ihr also wieder mit Einschränkungen im ÖPNV rechnen.

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0: Samba mit Homewrecker hier auf Bremen 4. Es ist kurz nach 12:30.
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0: A1 Bremen Richtung Osnabrück. Zwischen Uphusen, Bremen, Mahndorf und Arsten gibt es 7 Kilometer stockenden Verkehr. Dann A1 Osnabrück Richtung Bremen. Zwischen Bremen, Brinkum und Arsten 3 Kilometer stockender Verkehr. Und A7 Hannover Richtung Hamburg. Zwischen Dreieckwalsrode und Bad Fallingbostel 4 Kilometer Stau nach einem Unfall. Geblitzt wird in Sieke auf der Nienburger Straße direkt hinterm Ortseingang. In Delmhorst auf der Langenwischstraße auf Höhe der Bushaltestelle in beiden Richtungen. Und auf der Stedinger Straße in Delmhorst auch vor der Bäckerei in beiden Richtungen. Falls ihr noch Blitzer habt, sagt Bescheid, geht auch über WhatsApp 0421 246 666. Ich bin Marlin Kompa und wünsche euch eine gute Fahrt.
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0: Ein All-Time-Favorite ist mit dabei. Fettes Brot an Tagen wie diesen hört ihr gleich. Außerdem Ava Max mit Loving Myself. The Lazy Song kommt von Bruno Mars. Und wir haben euch frische Musik auf unsere Bremen 4 Playlist gepackt. Und zwar Ray Garvey zusammen mit Imran. Die gemeinsame Single der beiden hört ihr jetzt. Die heißt Rivers.

0: An Tagen wie diesen, fettes Brot sind das hier auf Bremen 4, dass Taylor Swift einen neuen Song draußen hat. Ich könnte mir vorstellen, das hat der ein oder die andere von euch schon bei Instagram gesehen. Aber nur bei uns erfahrt ihr, worum es in dem Song eigentlich wirklich geht. Taylor selbst sagt, die Idee zu dem Song kam ihr, da wo viele gute Ideen halt entstehen, und zwar beim Quatschen mit ihren Freundinnen.
1: One of my friends told us that she had been reached out to by the new girlfriend of an ex of hers, asking for guidance on if she had had the same experiences with this guy.
0: Ey, das kennen manche von euch vielleicht sogar. Also eine Freundin hat ihr erzählt, dass die neue Partnerin von ihrem eigenen Ex sie angerufen hat und sie wollte wissen, ob er sich schon so verhalten hat, als die beiden zusammen waren. Also quasi einen Erfahrungsbericht abholen. Und dann haben sie gemerkt, diesen Anruf haben alle Mädels in Taylors Freundinnengruppe schon bekommen. Zack, Songidee geboren.
1: I thought to myself, if this has happened to all of us, I wonder if I could write something from the perspective of getting this phone call. And really only from the perspective and the side of the phone call of the ex who's been through it before.
0: Also der neue Taylor-Song erzählt, wie es ist, einen Anruf von einer Frau zu kriegen, die jetzt mit dem eigenen Ex zusammen ist. Aus der Sicht der Ex, die erste Frau, also die den Typen hatte. Und dann checkt man auch den Titel des Songs, Patient Zero. Also ich würde jetzt sagen, sowas wie Patientin der ersten Stunde oder sowas. Damit habt ihr jetzt also richtiges Angeber-Nerd-Wissen sogar für den Abendbrottisch zum neuen Taylor-Song. Ob er euch gefällt, das könnt ihr jetzt entscheiden. Frisch heute rausgekommen, gibt's Patient Zero jetzt hier bei Bremen 4. Das ist Taylor Swift.

Die neue von Taylor Swift, das ist Patient Zero. Vorsicht bitte auf der A1, Bremen Richtung Osnabrück. Zwischen Wildeshausen West und Ahlauner Heide liegen Gegenstände. Vorsicht auf der 29, Wilhelmshaven Richtung Oldenburg. Zwischen Farel-Obenstroh und Rastplatz Beekhauser Brücke liegen Fahrzeugteile. Und Vorsicht auf der B437, Rodenkirchen-Stotel. Zwischen Speckerstraße und der A27 Stotel befindet sich eine ungesicherte Unfallstelle.

0: Was ist denn los? Vorsicht bitte in beiden Richtungen auf der A29 Oldenburg-Wilhelmshaven. Zwischen Oldenburg-Ohmstede und Kreuz Oldenburg-Nord sind Personen auf der Fahrbahn. Bremen 4 wünscht euch eine gute Fahrt.
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1: 16 Grad haben wir aktuell schon in Leeste. Bremerhaven und Bremen melden noch 15 Grad und Nordholz 14 Grad. Theoretisch kann es heute 17 bis 21 Grad warm werden. Es ist auf jeden Fall relativ sonnig, gibt nur ein paar lockere Wolken und es bleibt vor allen Dingen trocken. Kommende Nacht geht es dann aber teilweise wieder runter auf bis zu 4 Grad, steigt dann wieder auf 21 Grad morgen und am Sonntag sogar auf bis zu 24 Grad.
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1: Mit Daniel Haselbach. Im nächsten Jahr wird es wieder Flüge zwischen Bremen und Frankfurt geben.
2: Ja, die Lufthansa wird die Verbindung dann wieder anbieten. Außerdem demonstrieren Schülerinnen und Schüler auch in Bremen und Oldenburg gegen die Wehrpflicht und der Bundesrat hat das antragslose Kindergeld beschlossen. Die Lufthansa nimmt die Strecke Bremen-Frankfurt wieder auf, das hat der Bremer Senat bestätigt. Ab dem Sommerflugplan im kommenden Jahr soll es täglich einen Flug zum Drehkreuz Frankfurt geben. Aus der Regionalredaktion Buten und Binn, Heike Zeigler.
3: Eine Wiederbelebung der Verbindung sei ein wichtiger Meilenstein und ein klares Signal für den Wirtschaftsstandort Bremen und den Nordwesten insgesamt, so Bürgermeister Andreas Bovenschulte. Bremen stehe im globalen Wettbewerb und eine gute Erreichbarkeit sei dafür ein entscheidender Standortfaktor, kommentiert Christina Vogt, Senatorin für Wirtschaft, den Erfolg der Gespräche mit Lufthansa. Die Handelskammer sieht darin einen wichtigen ersten Schritt, hätte sich aber mehr tägliche Verbindungen gewünscht. Lufthansa hatte die Flüge nach Frankfurt Mai diesen Jahres eingestellt, aus Kostengründen.
2: In Bremen demonstrieren seit 11 Uhr Schülerinnen und Schüler gegen die Wehrpflicht und die verpflichtende Musterung. Auf dem Marktplatz sind nach ersten Schätzungen 1000 Jugendliche zusammengekommen. Niklas Jüss.
4: Viele Schülerinnen und Schüler sind mit bunten Plakaten hergekommen. Zu lesen ist zum Beispiel, unsere Brüder sollen Träumen folgen, nicht Befehlen oder auch Wehrpflicht schützt nicht, sie gefährdet. Der Protest richtet sich gegen die Einführung einer neuen Wehrpflicht. Die Bundesregierung sagt zwar, der Wehrdienst solle freiwillig bleiben. Die Organisatoren der bundesweiten Proteste befürchten aber, dass durch kleine Maßnahmen Schritt für Schritt eine Wehrpflicht eingeführt werden soll. Sie fordern einen sofortigen Stopp von Musterungen und keine weiteren Bundeswehrauftritte an Schulen. Unterstützung gibt es in Bremen von der Gewerkschaft Erziehung und Wissenschaft. Die Demo führt vom Marktplatz über den Hauptbahnhof ins Viertel und von dort zurück zum Marktplatz. Deshalb kann es in diesem Bereich bis 15.15 Uhr zu Einschränkungen bei Bus und Bahn kommen.
2: Eltern sollen nach der Geburt eines Kindes in Zukunft in vielen Fällen keinen Kindergeldantrag mehr stellen müssen. Nach dem Bundestag hat auch der Bundesrat dem sogenannten antragslosen Kindergeld zugestimmt. Demnach soll das Kindergeld automatisch nach der Geburt eines Kindes an die Eltern ausgezahlt werden. Im Bremer Viertel ist ein Mann in der Nacht mit einem Messer schwer verletzt worden. Laut Polizei hatten Anrufer am frühen Morgen eine Auseinandersetzung mit 10 bis 15 Personen beobachtet. Ein Mann, der wohl unter Drogeneinfluss stand, hatte mehrere Stichverletzungen erlitten. Er kam ins Krankenhaus. Das waren die vier News mit Daniel Haselbach.
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1: 3:01 ist es. Vorsicht bitte in beiden Richtungen auf der A29 Oldenburg-Wilhelmshaven. Zwischen Oldenburg-Ohmstede und Kreuz Oldenburg-Nord sind Personen auf der Fahrbahn. Dann die A1 Bremen Richtung Osnabrück. Zwischen Uphusen, Bremen-Mahndorf und Arsten 7 Kilometer stockender Verkehr. Da müsstet ihr knapp eine halbe Stunde mehr einplanen. So auch auf der A1 Osnabrück Richtung Bremen. Zwischen Dreieck Stur und Bremen-Arsten 6 Kilometer Stau vor der Baustelle. Auch da dauert es 30 Minuten länger. A7 Hannover Richtung Hamburg. Zwischen Dreieck Walsrode und Bad Fallingbostel 4 Kilometer der Stau nach einem Unfall. Da dauert es eine Dreiviertelstunde länger. In Neu-St. Jürgen ist der Verlauf Hüttenbuscher Straße bis Neu-St. Jürgener Straße Richtung Grasberg nach einem Unfall gesperrt. Und gerade noch reingekommen, die A7 Flensburg-Hannover wird zwischen Hamburg-Stellingen und Heimfeld wegen Bauarbeiten ab 22 Uhr bis Montag ca. 5 Uhr in beiden Richtungen gesperrt. Geblitzt wird in Sieke auf der Nienburger Straße direkt hinterm Ortseingang und in Delmenhorst auf der Langenwischstraße auch für der Bushaltestelle in beiden Richtungen. Falls ihr noch einen Blitzer habt, sagt gern Bescheid. 0421246666. Das geht auch über WhatsApp und ihr könnt es dann alles auch nachlesen auf bremen4.de. Also vielen Dank fürs Melden und weiterhin gute Fahrt.
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1: mit Marlin Kompa. Aloha.

0: Die größte deutsche Gangsterserie ist ja vor 7 Jahren zu Ende gegangen. 4 Blocks. Und jetzt gibt es auf HBO Max eine Vorgeschichte dazu. 4 Blocks Zero. Und Bremen-4-Reporterin Larissa Soprade hat sie schon gesehen. Fasst auch nochmal zusammen, Larissa, worum geht's nochmal im Original?
1: Es ging um den Familienclan der Hammadis und ihr Drogenimperium, das die sich in Berlin aufgebaut haben. Und jetzt sind wir wieder in Berlin, aber in den 90er Jahren. Und die Hammadis aus dem Libanon, die versuchen gerade, sich ein normales Leben aufzubauen.
2: Haben Sie irgendwelche Vorstrafen?
3: Vorstrafen? Mhm. Ah, nein.
1: Ja, und dabei haben Papa Malik und seine Kinder ständig mit der Ausländerbehörde und ziemlich viel Rassismus zu kämpfen.
0: Das hört sich ja jetzt aber erstmal gar nicht nach Gangsterserie an, ne?
1: Nee, das ist tatsächlich erstmal viel mehr Familiendrama und es hat mich auch in vielen Szenen wirklich auch berührt oder wütend gemacht, wenn zum Beispiel der junge Toni Hamadi der Beste in seiner Klasse ist und trotzdem nicht die beste Note kriegt.
3: Ich habe hier alles richtig in der Arbeit, aber nur 46 Punkte in der 2.
4: Strecken Sie sich an oder lassen Sie es bleiben? Es ist Ihre Entscheidung, es ist ein freies Land. Niemand zwingt sie hier zu sein.
1: Also es ist schon hart und wir kriegen auch definitiv mehr Tiefe als im Original. Aber dann kommt natürlich auch der Gangsterteil der Serie und zwar durch Onkel Ibrahim Hamadi.
0: Und was ist mit dem?
1: Ja, der kommt aus dem Knast im Libanon frei, zieht neu zur Familie dann nach Berlin und gerät schnell in kriminelle Geschäfte.
5: Ich habe ein Kilo. Guck hin. Ich will verkaufen.
6: Da, wo ich feiern gehe. Türken. Die Inners. Die verkaufen den Schnuff in der Diskothek.
1: Ja, mal eben so mitmischen im Koks-Business kommt nicht so gut an bei den Ünerts und auch nicht bei den Drogenbossen in Berlin. Und so entwickelt sich langsam ein Bandenkrieg, in den einige Familienmitglieder mit reingezogen werden.
0: Es klingt erstmal spannend, aber und tatsächlich, ich habe ja auch 4 Blocks geguckt. Könnte man es aber auch ohne Vorwissen gucken?
1: Ja, könnte man, ist aber viel besser, wenn man die alten Staffeln kennt. Ich finde diese neue Serie auf jeden Fall richtig gut. Wir sehen, warum haben sich die Figuren später so entwickelt, wie sie es eben getan haben. Dieses Berlin der 90er Jahre, die arabische Community. Es wirkt alles sehr authentisch, also von mir wirklich große Empfehlung.
0: Also eine Vorgeschichte, die echt sehenswert ist. 4 Blocks Zero gibt's bei HBO Max. Und wenn ihr die Originalserie 4 Blocks vorher nochmal nachholen wollt, kann ich auch sehr empfehlen, dann geht das übrigens, wir haben mal nachgeschaut, aktuell bei diversen Streaming-Anbietern.

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0: Flo Rida ist das auf Bremen 4. 13.31 Uhr ist es. Oh, da habe ich aber gerade einen falschen Knopf gedrückt. Moment. Soll sich ja auch alles richtig anhören hier bei Bremen 4. Menschliches Versagen.
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0: Keine Sorge, denn Bremen 4 Verkehrsservice kommt hier trotzdem. A1 Bremen Richtung Osnabrück. Zwischen Uphusen, Bremen, Mahndorf und Arsten gibt es 7 Kilometer stockenden Verkehr. Da müsst ihr 20 Minuten aktuell mehr einplanen. Dann die A1 Osnabrück Richtung Bremen. Zwischen Dreieck Stur und Bremen-Arsten 6 Kilometer Stau vor der Baustelle. Eine knappe Dreiviertelstunde dauert da länger. Dann auf der A7 Flensburg-Hannover wird der Elbtunnel zwischen Hamburg-Stelling und Heimfeld wegen Bauarbeiten ab 22 Uhr heute bis Montag ca. 5 Uhr in beiden Richtungen gesperrt. Ich hoffe, ihr müsst nicht nach Hamburg. A7 Hannover Richtung Hamburg, zwischen Dreieck Walsrode und Bad Fallingbostel, 4 Kilometer Stau nach einem Unfall. In Uphusen ist die Uphuser Heerstraße zwischen Bruchweg und Fuchsbergsgrund nach einem Unfall in beiden Richtungen gesperrt. Und in Neu-St. Jürgen ist der Verlauf Hüttenbuscher Straße bis Neu-St. Jürgener Straße Richtung Grasberg auch nach einem Unfall gesperrt. Geblitzt wird aktuell in Barchel auf der Lindenstraße, kurz vorm Ortsausgang in beiden Richtungen. Dann in Stur, Sturbaum auf Höhe der Bushaltestelle statt einwärts und in Sieke auf der Nienburger Straße direkt hinter dem Ortseingang. Könnt ihr alles nachlesen auf bremen4.de. Und weiter Blitzer melden könnt ihr uns telefonisch oder über WhatsApp über die 0421 246 666 und sagen danke dafür. Ich bin Marlin Komper und wünsche euch eine gute Fahrt.

Coldplay auf Bremen 4. Paradise ist das. Und jetzt gibt's für euch die neue von Miley Cyrus, die sich ja jetzt eigentlich nur noch Miley nennt. Das neue Album und dieser Song daraus heißt Bass Persuades. Let's go.

0: schon der passende Soundtrack irgendwie zum Wochenende, für so einen Freitag-Partyabend oder so.
1: Horny? Na, Marlin.
0: Entschuldigung, ich bin mehr vom Sound ausgegangen, Tine Kunze. Moose T war das auf jeden Fall mit Horny hier auf Bremen 4. Und apropos Tine, wir hatten es ja heute schon von den Ungeziefern, die sich bei euch in der Küche eingenistet haben. Und zwar Lebensmittelmotten waren das, ne?
1: Ja, das sind sie. Mhm.
0: Habt ihr auch Fruchtfliegen?
1: Natürlich, auch auf jeden Fall. Klar, wir sind ein Zoo.
0: Das ist, glaube ich, gerade überall wirklich so. Wir haben heute so viele Nachrichten bekommen, nachdem wir uns hier ausgetauscht haben über Fruchtfliegen. Und meine Kollegin Ulle von den Onlinern, von unserer Online-Redaktion, die hatte nämlich mir nochmal ein Video geschickt. Und ich versuche das mal zusammenfassen, was sie macht. Das ist nämlich nochmal ein ganz anderer Hack als diese ganzen, weiß ich nicht, Essig oder Saft mit Spülmittel.
1: Das ist
0: auch ein bisschen eklig, wenn man das dann wegkippen muss. Sie stellt also ein Glas auf und packt da so irgendwie so ein altes Stück Obst, also Obstabfall rein und baut dafür dann so eine Art Trichter, den sie dann verschließt. Also stell dir vor, du machst ja hier so aus Pappe so einen Kreis und dann schneidest du einmal ein, dann kannst du das ja wie so ein Hut. So, und dann steckst du das da rein, musst aber umklappen mit einem Gummiband oben am Rand festmachen und unten den Trichter aufschneiden. Ich habe mir schon überlegt, vielleicht kann man auch einfach so einen Trichter für Flüssigkeiten reinmachen. Genau. Und dann fliegen die da halt rein und sind relativ gut verschlossen und dann stellt sie es aber raus, damit die Vögel quasi dann diese Fruchtfliegen fressen können. Ich finde das auch irgendwie sehr tierlieb.
1: Ja, das stimmt.
0: Ich habe nicht so große Sympathien für Fruchtfliegen, sage ich ganz ehrlich.
1: Offensichtlich, weil du wirfst sie ja anderen Tieren zum Fraß vor in dem Fall.
0: Ja.
1: Irgendwie. Aber das ist der natürliche
0: Kreislauf. Sie könnten auch nochmal wegfliegen, wenn sie wollen.
1: Sie haben die Chance, immer wieder zu gehen.
0: Also auf jeden Fall fühlen sich viele Menschen in Bremen vielleicht, glaube ich, nicht mehr so allein mit ihren Fruchtfliegen. Mhm. Und am Wochenende habt ihr ja auch alle mega viel Zeit, einfach mal auszuprobieren, was für euch funktioniert. I don't know.
1: Hauptsache, ihr habt keine Lebensmittelmotten. Sag ich nur an dieser Stelle.
0: Wir wünschen ein schönes Wochenende. Gleich geht's hier weiter mit Tine Kunze auf Bremen 4.

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1: 17 Grad aktuell in Bremerhaven, 16 Grad in Bremen, Himmelpforten und Nordenham. Auch Otterndorf liegt bei 16 Grad aktuell noch. Es sollen 17 bis 21 Grad heute noch im Laufe des Tages werden. Vor allem heute Nachmittag sonnig und locker bewölkt. Und es bleibt heute auch erstmal trocken. Auch morgen erstmal wechselhaft und trocken, später dann eventuell Schauer.
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1: Mit Daniel Haselbach. Der Tankrabatt ist beschlossene Sache.
2: Ja, er gilt ab Oktober. Außerdem soll es im nächsten Jahr wieder Flüge zwischen Bremen und Frankfurt geben und der Bundesrat hat das antragslose Kindergeld beschlossen. Der Bundestag hat einen neuen Tankrabatt wegen der hohen Spritpreise beschlossen. Mit dem Gesetz der schwarz-roten Koalition wird die Energiesteuer auf Diesel und Benzin um 14 Cent je Liter gesenkt. Eva Huber berichtet.
3: Die Regierungsparteien halten den Tankrabatt für zwingend notwendig. Vor allem, weil er schnell eine Entlastung bei den hohen Spritpreisen bringt. Die Abgeordneten von CDU, CSU und SPD hätten sich zwar auch andere Maßnahmen vorstellen können, die zielgenauer vor allem Menschen mit mittleren und niedrigen Einkommen entlasten. Aber sowas umzusetzen würde dauern. Und der Tankrabatt kommt jetzt sehr schnell. Schon kommende Woche, zum 1. Oktober, wird er gelten. Befristet bis Ende des Jahres.
2: Eltern sollen nach der Geburt eines Kindes in Zukunft in vielen Fällen keinen Kindergeldantrag mehr stellen müssen. Nach dem Bundestag hat auch der Bundesrat dem sogenannten antragslosen Kindergeld zugestimmt. Demnach soll das Kindergeld automatisch nach der Geburt eines Kindes an die Eltern ausgezahlt werden. Die Lufthansa nimmt die Strecke Bremen-Frankfurt wieder auf. Das hat der Bremer Senat bestätigt. Ab dem Sommerflugplan im kommenden Jahr soll es täglich einen Flug zum Drehkreuz Frankfurt geben. Heike Zeigler.
4: Eine Wiederbelebung der Verbindung sei ein wichtiger Meilenstein und ein klares Signal für den Wirtschaftsstandort Bremen und den Nordwesten insgesamt, so Bürgermeister Andreas Bovenschulte. Bremen stehe im globalen Wettbewerb und eine gute Erreichbarkeit sei dafür ein entscheidender Standortfaktor, kommentiert Christina Vogt, Senatorin für Wirtschaft, den Erfolg der Gespräche mit Lufthansa. Lufthansa hatte die Flüge nach Frankfurt Mai diesen Jahres eingestellt, aus Kostengründen.
2: In Bremen demonstrieren seit 11 Uhr Schülerinnen und Schüler gegen die Wehrpflicht und die verpflichtende Musterung. Auf dem Marktplatz sind nach Schätzung der Polizei 1000 Jugendliche zusammengekommen. Niklas Jüss.
5: Viele Schülerinnen und Schüler sind mit bunten Plakaten hergekommen. Zu lesen ist zum Beispiel: Unsere Brüder sollen Träumen folgen, nicht Befehlen, oder auch: Wehrpflicht schützt nicht, sie gefährdet. Der Protest richtet sich gegen die Einführung einer neuen Wehrpflicht. Die Bundesregierung sagt zwar, der Wehrdienst solle freiwillig bleiben. Die Organisatoren der bundesweiten Proteste befürchten aber, dass durch kleine Maßnahmen Schritt für Schritt eine Wehrpflicht eingeführt werden soll. Sie fordern einen sofortigen Stopp von Musterungen und keine weiteren Bundeswehrauftritte an Schulen. Unterstützung gibt es in Bremen von der Gewerkschaft Erziehung und Wissenschaft.
2: Das waren die 4 News mit Daniel Haselbach.
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1: 2:03 ist es. Vorsicht bitte auf der A1 Hamburg Richtung Bremen. Zwischen Rade und Hollenstedt fährt ein langsam fahrendes Fahrzeug. Vorsicht bitte auch auf der A29 Wilhelmshaven Richtung Oldenburg. Zwischen Fedderwarden und Wilhelmshavener Kreuz liegt ein Plastikteil. Dann dauert es überall ein bisschen länger als normal. 20 Minuten auf A1 Richtung Osnabrück zwischen Marndorf und Arsten. 7 Kilometer stockt es dort. Vor der Baustelle 6 Kilometer Stau auf der A1 Richtung Bremen zwischen dem Dreieck Stur und Arsten. 30 Minuten länger auch dort. Dann 4 Kilometer Stau nach einem Unfall auf der A7 Hannover Richtung Hamburg zwischen Dreieck Walsrode und Bad Fallingbostel. Dann eine Sperrung auf der A7. Flensburg-Hannover wird der Elbtunnel nämlich dicht gemacht zwischen Hamburg-Stelling und Heimfeld wegen Bauarbeiten ab 22 Uhr bis Montag dann früh um 5. In beide Richtungen geht dann nichts mehr. Und in Opphusen ist die Opphuser Heerstraße zwischen Bruchweg und Fuchsbergsgrund nach einem Unfall in beide Richtungen ebenfalls gesperrt. Geblitzt wird in Barchel an der Lindenstraße, kurz vorm Ortsausgang in beide Richtungen, statt einwärts in Stur, Sturbaum auf Höhe der Bushaltestelle und direkt hinterm Ortseingang in Sieke an der Nienburger Straße. Sagt Bescheid, falls ihr noch was entdeckt. 0421 246 666 ist die Nummer von Bremen 4. Euch jetzt eine gute und sichere Fahrt.
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1: Durch diesen Freitagnachmittag. Ich freue mich auf jeden Fall, den mit euch zu verbringen und hoffe, ihr seid vielleicht schon zeitig unterwegs in den Feierabend heute oder habt einfach die Vorfreude aufs Wochenende. Da geht natürlich einiges auch im Bremen-Vierland und wir wollen es uns jetzt nochmal nett machen, bevor ihr dann ins Wochenende startet. Tine Kunze für euch im Studio und auf der Playlist legen wir los in diesem Freitagnachmittag mit Olivia Rodrigo und Drop Dead.

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0: Viertel nach zwei ist es gleich und es wird schon fleißig geübt im Bremen-Vierland.
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0: Und zwar am Tag der Deutschen Einheit, am 3. Oktober auf dem Bremer Domshof. Und direkt vor dem Gratiskonzert tanzen wir alle gemeinsam zu genau diesem Song, zu Zusammen von den Fantas. Gemeinsam wird es eine riesen Choreo. Und die Kids der integrierten Gesamtschule Lilienthal, die studieren diese gerade ein. Die könnt ihr euch nämlich auch angucken. Aber erstmal will ich wissen, wie die Jugendlichen das gemacht haben. Und unser Bremen 4 Reporter Leo Steinbeck war da und hat mitgetanzt.
2: Ja, Tino, let's dance. Zusammen mit 600 Kindern, also Schülerinnen und Schülern, bin ich hier in Lilienthal in der Schule gerade am Tanzen. Jolene ist neben mir. Jolene, Mathe besser oder Tanzen besser?
3: Tanzen.
2: Klare Sache.
3: Ja.
2: Wir üben, liebe Tine, die Choreografie für den Tag der Deutschen Einheit. 600 Kids sind dafür jetzt hier gerade in der Sporthalle und diese Choreo, meine Güte, jetzt in sich. Ich komme gar nicht mit, das ist total schwierig.
3: Ja, ist okay, wir haben es halt schon ein bisschen gelernt, gerade eben, aber es geht.
2: Man dreht sich hier die ganze Zeit im Kreis und 600 Kinder, also Schülerinnen und Schüler in der Sporthalle, dementsprechend riecht das hier auch ein bisschen, das ist schweißtreibend.
3: Ja, da merkt man halt, dass wir auch gearbeitet haben, so jetzt mal so.
4: Und drehen, eins.
2: Meine Güte, ich komme nicht mit.
3: Ich gucke halt auf meinen Trainer hier vorne.
2: Genau, also vorne sind Trainer, die den Spaß hier vortanzen, ihr tanzt nach. Und das Ganze wird oben von der Tribüne gerade gefilmt. Ja. Und dieses Video wird dann gezeigt am Tag der Deutschen Einheit auf dem Domshof. Gehst du selber hin zum Tag der Deutschen Einheit?
3: Wahrscheinlich, weil ich einfach Spaß habe an Tanzen, Zugucken, auch selber machen. Ja.
2: Und die Fantastischen Vier, die jetzt hier, zu denen wir gerade tanzen, ja, die spielen ja selber live auch beim Tag der Deutschen Einheit auf dem Domshof. Coole Sache, oder?
3: Ja.
2: Sehr gut. Also, Tine, wir tanzen jetzt hier fröhlich weiter. Ich hoffe, du kannst auch die Choreo, sonst komm ja nochmal vorbei.
0: Natürlich kann ich auch die Choreo, also würde ich jetzt behaupten, aber ich sollte sie vielleicht echt nochmal üben. Richtig cool, dass ihr alle auch schon übt und falls ihr noch mehr braucht, dann könnt ihr euch das einmal auf bremen4.de angucken. Da gibt es eine Schritt-für-Schritt-Anleitung zu diesem Fanta-4-Tanz, zu dem Song zusammen und dann rocken wir das Ding am 3. Oktober gemeinsam auf dem Domshof. Versprochen, ich tanze auch mit. Ob gut oder schlecht, das dürft ihr dann entscheiden.
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Crazy Town mit Butterfly. 19 Minuten nach 2 ist es aktuell und ich habe hier eine Gefahrenmeldung für alle, die unterwegs sind. Vorsicht bitte auf der A28 Oldenburg Richtung Bremen. In der Ausfahrt Großmackenstedt steht ein defekter LKW. Fahrt vorsichtig, kommt gut an.

0: Gimme Love von Sia bei Bremen 4 und gleich. Gibt's Portugal The Man. Feel It Still hört ihr noch vor 2:30.
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1: 2:30 ist es. Vorsicht bitte auf der A28 Oldenburg Richtung Bremen. In der Ausfahrt Großmarkenstedt steht ein defekter LKW. Und dann ist ordentlich was los. A1 Bremen Richtung Osnabrück zwischen Marndorf und Asten. 3 Kilometer stocken, 20 Minuten Verzögerung. 3/4 Stunde länger dauert es auf der A1 Richtung Bremen zwischen dem Dreieck Stur und Bremen-Asten. Flensburg-Hannover A7, da wird der Elbtunnel zwischen Hamburg-Stelling und Heimfeld wegen Bauarbeiten gesperrt. Ab heute Abend 22 Uhr bis Montag früh um 5 in beide Richtungen alles dicht. 3 Kilometer Stau nach einem Unfall auf der A7 Richtung Hamburg zwischen dem Dreieck Walsrode und Bad Fallingbostel und noch eine Sperrung nach einem Unfall in Uphusen, die Uphuser Heerstraße zwischen Bruchweg und Fuchsbergsgrund. Geblitzt wird in Barchel an der Lindenstraße, kurz vorm Ortsausgang in beide Richtungen. Dann nochmal in Stur am Sturbaum auf Höhe der Bushaltestelle stadteinwärts und direkt hinterm Ortseingang Sieke an der Nienburger Straße. Sagt Bescheid, falls ihr noch was entdeckt, 0421 246 666 und euch jetzt eine gute und sichere Fahrt. Ich bin Tine und auf der Playlist gibt's jetzt Another und 54 Ultra. 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

0: der Lieblingssong von meinem ganzen Umfeld, von meinen Freunden. Und ich liebe diese Nummer überkrass.
1: Ja gut, also brauchen wir ja nichts mehr zu sagen. Classic ist neu rausgekommen und zwar heute. Also es ist wirklich brandneu, ist auf dem neuen Album auch drauf. Das heißt POV, also Point of View. Das kommt im Oktober. Und Nico Santos, ja, das ist wohl sein Favorit. Jetzt würde ich aber gerne nochmal eine zweite Sache wissen. Und zwar, wie ist denn der überhaupt entstanden? Und vielleicht auch, worum geht's? Also was macht Classic denn überhaupt aus, lieber Nico, wo der doch so geil ist?
0: Angefangen hat der Song mit diesem So you ride with me now. Und den hatten wir schon echt lange. Ich habe immer wieder überlegt, okay, wie klingt der? Klingt der wie so ein 80er-Jahres-Song? Klingt das wie so ein 90er-Jahre-Boom-Bap? Und irgendwann kam ich auf diese Gitarre. Ich habe mir ein bisschen gedacht, okay, das ist quasi so ein Indie-Vibe von Weekend Lover. Quasi eigentlich die Evolution davon.
1: Die Evolution von Weekend Lover. Ja gut. Und ich singe jetzt nicht nach und dann kommt noch die Gitarre dazu. Nico Santos. Jetzt musst du liefern, wenn man das schon so ankündigt. Macht er auch jetzt auf der Bremen 4 Playlist. Brandneu von Nico Santos heute rausgekommen. Seine Lieblingssingle, Classic.

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0: Guru Josh Project Infinity 2008. Viertel vor drei ist es am 25. September. Der Herbst ist da auch. Und das liegt mir besonders am Herzen in den Kleiderschränken im Bremen-Vierland. Es ist so schön, wenn man jetzt draußen unterwegs ist, die tollen Kleider der Menschen zu sehen. Die Schaufenster sind voll mit der neuen Herbstmode. Die neuen Kollektionen sind da. Was ich aber immer wieder feststelle, im Herbst natürlich auch beige, braun, orange, dunkelgrün, alles die typischen Herbst-Outfit-Farben, die jedes Jahr auch wiederkommen und irgendwie auch jedes Jahr ankommen. Auch bei Annelie, die lässt sich nämlich inspirieren, wie sie bei Deutschlandfunk Nova erzählt hat.
1: Viel von der Stimmung her und auch von der Natur. Also wenn ich mir so, keine Ahnung, eine Straße angucke und da stehen Bäume, die Blätter werden orange, die Blätter werden braun, fallen runter. Ich glaube, dass ich dann das einfach auch so adaptiere in meinem Alltag irgendwie mit meinen Outfits. Ja, und dann sind mir meistens so grellere Farben einfach zu viel.
0: Ja, die hat man wahrscheinlich auch im besten Fall in einem ganz langen, tollen Sommer schon getragen. So geht es mir zumindest immer. Die kommen dann wieder zurück in den Schrank für das nächste Jahr. Und dann kommt eben die Herbstmode wieder raus für die aktuelle Jahreszeit. Also die Naturfarben schon mal auf euren Körpern als Outfits, klar. Aber es geht nicht nur um die Outfits selber, sondern auch ums Gefühl. Julius mag es nämlich gern kuschelig.
2: Ich glaube, im Idealfall sind Herbstklamotten tragbare Couchen. Also wenn ich mich so gemütlich in meinen Herbstklamotten fühle, dass ich mir denke, oh, damit könnte ich jetzt in meinem Couchkissen versinken und ich habe zu Hause halt auch eine schön braune Couch, dann ist, glaube ich, der Ton perfekt getroffen.
0: Ein Pulli wie ein weiches Sofa. Ich finde, das klingt perfekt. Obwohl heute im Bremen-Vierland klingt es eher noch nach den grellen Sommerfarben. Aber das ist das Schöne an dieser Übergangsjahreszeit. Jeder und jede von euch kann einfach tragen, was er oder sie möchte. Und gemeinsam sind wir dann doch kunterbunt. So soll es sein, auch beim Bremen-Vierland.

Wildfire bei Bremen 4, 14.51 Uhr. Und ich habe hier eine Gefahrenmeldung für alle, die unterwegs sind im Bremen-Vierland. Vorsicht bitte im Kreis Osterholz. Auf dem Hammersbecker Weg befindet sich zwischen Eggestedt und Bremen eine ungesicherte Unfallstelle. Fahrt vorsichtig, kommt gut und sicher an euer Ziel. Jetzt auf der Playlist für euch Sarah Larsen.

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1: 17 Grad überall in Bremen, Vierland, Bremen, Bremerhaven, Norden, Hamm, Lemwerder, Nordholz, Otterndorf, überall um die 17 Grad. Es werden heute 17 bis 21 Grad. Das ist noch drin teilweise. Das liegt vor allem an der Sonne, die ordentlich knallt an diesem Freitagnachmittag. Und ein paar Wolken, die sich, wenn überhaupt, nur davor schieben. Es bleibt heute trocken und am Wochenende dann auch ein Wechsel aus Sonne und Wolken.
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1: Mit Daniel Hasselbach. Ab Oktober gibt's wieder einen Tankrabatt.
2: Ja, Sprit soll um bis zu 17 Cent je Liter günstiger werden. Außerdem hat sich der Bundesrat auf Initiative Bremens mit Autoposern beschäftigt. Und noch immer läuft eine Schülerdemo in Bremen. Der Bundestag hat einen neuen Tankrabatt wegen der hohen Spritpreise beschlossen. Mit dem Gesetz der schwarz-roten Koalition wird die Energiesteuer auf Diesel und Benzin um 17 Cent je Liter gesenkt. Eva Huber berichtet.
3: Die Regierungsparteien halten den Tankrabatt für zwingend notwendig. Vor allem, weil er schnell eine Entlastung bei den hohen Spritpreisen bringt. Die Abgeordneten von CDU, CSU und SPD hätten sich zwar auch andere Maßnahmen vorstellen können, die zielgenauer vor allem Menschen mit mittleren und niedrigen Einkommen entlasten. Aber sowas umzusetzen würde dauern. Und der Tankrabatt kommt jetzt sehr schnell. Schon kommende Woche, zum 1. Oktober, wird er gelten. Befristet bis Ende des Jahres.
2: Eltern sollen nach der Geburt eines Kindes in Zukunft in vielen Fällen keinen Kindergeldantrag mehr stellen müssen. Nach dem Bundestag hat auch der Bundesrat dem sogenannten antraglosen Kindergeld zugestimmt. Demnach soll das Kindergeld automatisch nach der Geburt eines Kindes an die Eltern ausgezahlt werden. Der Bundesrat hat am Mittag die Initiative Bremens zur Bekämpfung von Autoposern angenommen. Ein paar der Vorschläge werden aber wohl nicht kommen. Aus der Regionalredaktion Buten und Binn, Volker Lenz.
4: Auch Hamburg hatte den Vorstoß Bremens mitgetragen, verstärkt gegen Autoposer und Raser vorzugehen. Die Bundesregierung soll nun prüfen, mit welchen Mitteln Kommunen und Polizei wirksamer Motorenlärm oder illegale Autorennen bekämpfen können. Zur Debatte stehen zum Beispiel höhere Bußgelder, aber auch befristete Fahrverbote. Der Verkehrsausschuss des Bundesrates kassierte allerdings die Idee Bremens, Wiederholungstäter notfalls zu einer medizinisch-psychologischen Untersuchung zu verpflichten. Laut Bundesratsbeschluss soll die Regierung zudem dafür sorgen, dass auf internationaler Ebene gar nicht erst Systeme zugelassen werden, die Autos künstlich lauter machen.
2: In Bremen demonstrieren seit 11 Uhr Schülerinnen und Schüler gegen die Wehrpflicht und die verpflichtende Musterung. Auf dem Marktplatz sind nach Schätzung der Polizei 1000 Jugendliche zusammengekommen. Anfang des Jahres ist das neue Wehrdienstgesetz in Deutschland in Kraft getreten. Junge Männer ab dem Geburtsjahr 2008 sollen in Zukunft nach ihrem 18. Geburtstag verpflichtend gemustert werden. Das waren die 4 News mit Daniel Hasselbach.
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1: 3:03 ist es gleich. Wir schauen auf die Straßen in Bremen-Vierland. Ist ein bisschen was los. Vorsicht bitte weiter im Kreis Osterholz. Auf dem Hammersbecker Weg befindet sich zwischen Eggestedt und Bremen eine ungesicherte Unfallstelle. A1 Richtung Osnabrück zwischen Bremen-Mahndorf und Asten. 8 Kilometer stockend. Halbe Stunde länger dauert's. Knappe Dreiviertelstunde Verzögerung auf der A1 Richtung Bremen zwischen Stur und Asten. 6 Kilometer Stau dort vor der Baustelle. Dann wird der Elbtunnel gesperrt, also A7 Flensburg-Hannover zwischen Hamburg-Stelling und Heimfeld. Das Ganze ab 22 Uhr heute Abend bis Montag früh um 5. Komplettes Wochenende alles dicht wegen Bauarbeiten. A7 Richtung Hamburg zwischen dem Dreieck Walsrode und Bad Fallingbostel. 3 Kilometer Stau nach einem Unfall. Und in beide Richtungen gesperrt nach einem Unfall in Ophusen weiter die Ophuser Heerstraße zwischen Bruchweg und Fuchsbergsgrund. Geblitzt wird in Bremen-Vierland in Barchel, an der Lindenstraße kurz vorm Ortsausgang in beide Richtungen und in Stur-Stur-Baum auf Höhe der Bushaltestelle stadteinwärts. Sagt Bescheid, falls ihr noch was entdeckt.
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1: Und dann eine gute und sichere Fahrt. 0421 246 666 ist die Nummer von Bremen 4. Ich bin für euch im Studio, Tine Kunze. Moin.
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0: Juan es la camisa negra hier bei Bremen. 3:15 ist es und es ist einfach so. Der Underdog gegen die haushohen Favoritinnen, Regionalliga gegen erste Bundesliga. Ich glaube, die Aufregung steigt, oder?
1: Wir wollen einfach Gas geben und das ist einfach ein Riesenspektakel für uns, da mitspielen zu dürfen und uns testen zu dürfen.
0: So ist es, sagt Julia Salomon, die Torhüterin vom ATS Bundentor. Im echten Leben arbeitet sie als Lehrerin und dieses Wochenende steht für sie und den Club aus der Bremer Neustadt dann im DFB-Pokal ein Spiel an gegen den ersten FC Nürnberg. Sie wird im Tor stehen, logischerweise. Und das ist schon ein großes Ding, DFB-Pokal auf dem Stadtwerder.
1: Ich stelle mich darauf ein, dass ich auch viel zu tun haben werde und möchte natürlich auch viele Bälle halten und mit meinem Team zusammen dagegen halten und nicht so hoch verlieren wie gegen Wolfsburg. Das wäre schon ein Ziel, auch einstellig vielleicht. Aber eigentlich wollen wir auch gar nicht verlieren.
0: So ist das ist die richtige Einstellung. Es ist ja schon das zweite Spiel des ATS Bundentor gegen einen Erstligaverein. Wir haben es gerade gehört, Wolfsburg 0:11 ist es damals ausgegangen. Aber gut, vergessen, über die Schulter geworfen. Jetzt steht was komplett Neues an. Es geht trotz allem für die Damenmannschaft vom ATS Bundentor und auch für Trainer Arne Schriefer gar nicht so sehr ums Endergebnis.
2: Ich möchte einfach, dass die Mädels Spaß haben, das Spiel genießen können und das Highlight mitnehmen.
0: Ja, auf jeden Fall, weil es wird 100%ig ein Highlight. Es wird ein Riesenspektakel. Am Sonntag die Damen vom ATS Bundentor im DFB-Pokal. Allein dieser Satz, dass ich den hier mal sagen durfte bei Bremen 4. In Bremen gegen Nürnberg. Es gibt auch noch Tickets für dieses, ich sag's nochmal, Spektakel.

0: 15.24 Uhr ist es und ich habe eine Gefahrmeldung. Vorsicht bitte auf der A293. Zwischen Dreieck Oldenburg-West und Bürgerfelde sind Personen auf der Fahrbahn. Das war gerade Dua Lipa und hier gibt's gleich noch Alicia Keys. Auf der Playlist bei Bremen 4.
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1: Kurz nach 3:30 ist es, Vorsicht bitte, auf der A293 zwischen Dreieck-Oldenburg West und Bürgerfelde weiter Personen auf der Fahrbahn. Dann dauert es länger, 1/2 Stunde auf der A1 zwischen Mahndorf und Aasten durch 8 Kilometer stockenden Verkehr. Auf der A1 zwischen dem Dreieck Stur und Aasten 6 Kilometer vor der Baustelle, 3/4 Stunde dauert es da schon länger. 7 Kilometer stockend auch auf der A1 Richtung Lübeck zwischen Maschener Kreuz und Norderelbbrücke. Dann auf der A7 Flensburg-Hannover, der Elbtunnel wird gesperrt zwischen Hamburg-Stelling und Heimfeld ganz genau. Das Ganze geht heute Abend los, 22 Uhr, übers Wochenende bis Montag früh um 5. A7 Richtung Hamburg zwischen Dreieck-Walsrode, Bad Fallingbostel 3 Kilometer Stau nach einem Unfall. Und in Uphusen ist weiter die Uphuser Heerstraße gesperrt nach einem Unfall in beide Richtungen zwischen Bruchweg und Fuchsbergsgrund. Dann wird geblitzt in Barchel an der Lindenstraße, kurz vorm Ortsausgang in beide Richtungen. Und ihr sagt gerne Bescheid, falls ihr auch noch was entdeckt. 0421 246 666 ist die Nummer von Bremen 4. Ich bin Tine und hier gibt's jetzt für euch Kamrat.

Ich hatte früher eine Mitschülerin, das ist schon Ewigkeiten her und wir haben nicht mehr so wirklich Kontakt, aber wir folgen uns und ich glaube, so geht es vielen von euch auch auf Instagram und das finde ich immer schön, ich kriege immer ein bisschen was von ihrem Leben mit und sie, was von meinem, ungefragt. Und ich habe gesehen, dass sie heute Nacht aufgestanden ist, weil Taylor Swift ein neues oder kleines Mini-Add-on-Album veröffentlicht hat und dann dachte ich, stimmt. Das war ja ein riesen Taylor-Fan. Also nicht in der Schulzeit, da gab es Taylor Swift gefühlt noch nicht, habe ich das Gefühl. So alt sind wir, aber schon ganz, ganz lange. Und dann ist sie extra aufgestanden und hat sich dieses neue Album, was aus 4 Songs besteht, das heißt The Life of a Showgirl, The Encore, also von ihrem Album The Life of a Showgirl, die Zugabe, die Deluxe-Version, nochmal mit 4 neuen Songs, die hat sie jetzt rausgehört und die hat sich meine alte Mitschülerin einfach dann reingezogen. Pünktlichst, als es rauskam. Ich finde, das ist ein Gefühl von Fansein, was ich total toll finde. Wenn man so richtig Fan ist von etwas und sich so doll freut auf zum Beispiel neue Musik, dass die rauskommt, dass man sich den Wecker stellt und freiwillig an einem Freitag so früh aufsteht. So, und ich habe das Gefühl, ich war irgendwie Teil dessen, weil sie hat es bei Instagram gepostet und ich habe mich riesig gefreut für sie und für uns alle im Bremen-Vierland natürlich, weil klar, haben wir einen dieser unveröffentlichten Songs jetzt hier auf der Playlist. Taylor Swift gibt es für alle Fans und Nicht-Fans. Ich freue mich total. Und Patient Zero jetzt bei Bremen 4.

0: Voodoo von Ian Hooper hier bei Bremen 4. Ich muss immer auf diese Taylor Swift neue Single eingehen, dass man einfach ein Album raushaut und dann sich denkt, oh, ich habe hier noch 4 Songs liegen. Das war doch Kalkül, das kann mir doch niemand sagen. Wir können uns aber freuen, eben über Patient Zero haben wir vor Ian Hooper gehört auf der Bremen 4 Playlist. And we're gonna let it burn, burn. Von Ellie Goulding würde ich auch gerne mal wieder was Neues hören. Die mag ich auch sehr, sehr gerne. Burn hört ihr gleich hier auf der Playlist nochmal. Vor den 4 News, die gibt's um Daniel um 16 Uhr.
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0: Ellie Goulding war das mit Burn bei Bremen 4. Ich kann nicht fassen, wenn ich hier aus dem Fenster gucke, ne?
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0: Dann sieht das aus wie Sommer. Keine Wolke am Himmel, also doch, irgendwo sind Wolken am Himmel, die schieben sich immer mal wieder vor die Sonne im Bremen-Vierland, aber die ist stark heute bei aktuell 18 Grad, ganz, ganz viel Sonnenschein in Bremen und Bremerhaven, 19 Grad in Diepholz und in Twistring, Worpswede und Weihe melden auch 18 Grad. Das sind die Höchstwerte für heute, zumindest tagsüber. Heute Abend geht es dann natürlich etwas runter auf 13 bis 17.
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0: Mit Daniel Haselbach. Unter Bremer Elitepolizisten sind offenbar sexistische und diskriminierende Bilder rumgegangen.
2: Ja, gegen alle Mitglieder der Chatgruppe laufen disziplinarrechtliche Prüfungen. Außerdem hat auch der Bundesrat dem Tankrabatt zugestimmt und die Flugverbindung Bremen-Frankfurt kommt zurück. In einer Chatgruppe mit Beamten des Bremer Spezialeinsatzkommandos sind sexistische und diskriminierende Texte und Bilder geteilt worden. Das hat Buten und Binnen erfahren. Die Polizei hat das bestätigt. Solche Inhalte seien für die Behörde nicht akzeptabel. Sven Kuhn.
3: Zwei Beamte mussten das SEK bereits verlassen. Sie arbeiten inzwischen in anderen Bereichen der Polizei. Die Vorwürfe gegen alle Mitglieder der Chatgruppe werden nun geprüft. Erst dann steht fest, ob und welche Konsequenzen folgen. Von den Chat-Inhalten distanziert sich die Polizei. Sie widersprechen dem Selbstverständnis und den Werten, für die die Polizei Bremen steht, heißt es in einer Stellungnahme. Bisher bleibt offen, wie viele Personen dem Chat angehörten, ob auch Führungskräfte oder frühere SEK-Kräfte darunter sind und seit wann die Polizeiführung von den Inhalten weiß. Diese Fragen beantwortet die Pressestelle mit Verweis auf die laufenden internen Ermittlungen nicht.
2: Die Preise an den Zapfsäulen sind in den vergangenen Monaten immer höher gestiegen. Die Bundesregierung will deshalb die Autofahrer entlasten mit einem neuen Tankrabatt. Der Bundestag hat ihn am Mittag beschlossen. Jetzt haben auch die Bundesländer im Bundesrat den Tankrabatt durchgewunken. Aus Berlin berichtet Eva Huber.
4: Der Tankrabatt soll jetzt schnell für etwas Entlastung an den Zapfsäulen sorgen. Das finden die Bundesländer gut. Aber sie fordern, dass die Bundesregierung noch mehr tut gegen die hohen Energiepreise. Die Regierungschefin von Mecklenburg-Vorpommern, Manuela Schwesig von der SPD, verlangt, der Spritpreis muss wieder unter 2 Euro pro Liter. Zustimmung dafür kommt von der CDU, zum Beispiel von Thüringens Ministerpräsidenten Mario Vogt. Er fordert, dass der CO2-Preis für Kraftstoffe ausgesetzt wird. Bremens Bürgermeister Andreas Bovenschulte von der SPD will für die Zukunft lieber gezieltere Maßnahmen, die vor allem niedrige und mittlere Einkommen entlasten.
2: Die Flugverbindung Bremen-Frankfurt kommt zurück. Das haben der Bremer Senat und die Lufthansa bestätigt. Demnach wird die Strecke ab dem Sommerflugplan im nächsten Jahr von der Lufthansa wieder angeboten. Im Juli hatte der Konzern die Verbindung gestrichen wegen zu hoher Kosten. Danach hatte es Gespräche zwischen Senat und Lufthansa gegeben, um zu sehen, ob die Verbindung nicht doch wieder angeboten werden kann. Der Bundesrat hat am Mittag die Initiative Bremens zur Bekämpfung von Autoposern angenommen. Ein paar der Vorschläge werden aber wohl nicht kommen, Volker Lenz.
5: Auch Hamburg hatte den Vorstoß Bremens mitgetragen, verstärkt gegen Autoposer und Raser vorzugehen. Die Bundesregierung soll nun prüfen, mit welchen Mitteln Kommunen und Polizei wirksamer Motorenlärm oder illegale Autorennen bekämpfen können. Zur Debatte stehen zum Beispiel höhere Bußgelder, aber auch befristete Fahrverbote. Der Verkehrsausschuss des Bundesrates kassierte allerdings die Idee Bremens, Wiederholungstäter notfalls zu einer medizinisch-psychologischen Untersuchung zu verpflichten. Laut Bundesratsbeschluss soll die Regierung zudem dafür sorgen, dass auf internationaler Ebene gar nicht erst Systeme zugelassen werden, die Autos künstlich lauter machen.
2: Das waren die 4 News mit Daniel Hasselbach.
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0: 3 Minuten nach 4 ist es. Wir schauen auf die Straßen A1 Bremen Richtung Osnabrück. Zwischen Uphusen, Bremen-Mahndorf und Asten 8 Kilometer stockend. Halbe Stunde länger dauert's. Dreiviertel Stunde länger auf der A1 Richtung Bremen zwischen dem Dreieck Stur und Asten. 6 Kilometer Stau dort vor der Baustelle. 7 Kilometer stockend auf der A1 Richtung Lübeck zwischen Maschener Kreuz und Norderelbbrücke. Und wo wir schon mal da in der Ecke sind, auf der A7 Flensburg-Hannover wird alles dicht gemacht. Das heißt, der Elbtunnel ist gesperrt in beiden Richtungen übers Wochenende zwischen Stelling und Heimfeld wegen Bauarbeiten. Also es geht los heute Abend um 22 Uhr und dann das Ganze bis Montag früh um 5. 3 Kilometer Stau nach einem Unfall auf der A7 Richtung Hamburg zwischen Dreieck-Walsrode und Bad Fallingbostel und auch 3 Kilometer Stau auf der A27 zwischen Bremerhaven Süd und Geestemünde. Dann schauen wir einmal auf die Blitzerliste. Die ist leer. Falls ihr noch was entdeckt an diesem Freitagnachmittag, her damit. 0421 246 666.
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0: Das ist die Nummer von Bremen 4. Die kennt ihr wahrscheinlich genauso auswendig wie ich. Dann haben wir das schon mal erledigt und können uns freuen auf Die Die von Burna Boy und Shakira gleich auf der Playlist. Ich bin Tine Kunze. Boah, ich würde schon sagen, bald schönes Wochenende. Bremen.

0: Na, wer hat Lust auf eine Zeitreise in die 90er Jahre nach Berlin? Und wer erkennt in dem Moment auch diese Titelmusik? Ganz klar, 4 Blocks und dazu die Vorgeschichte. Die könnt ihr euch anschauen. Die Originalserie ist vor 7 Jahren nämlich zu Ende gekommen. Könnt ihr euch das vorstellen? Da ging es darum, wie sich der Familienclan der Hamadis ein Drogenimperium in Berlin aufgebaut hat. Und jetzt gibt es eben das sogenannte Prequel. Neu auf HBO Max, 4 Blocks 0 heißt das.
1: Das ist ein Unterschied auch irgendwie zu der originalen 4 Blocks-Serie, dass man hier viel mehr in die Tiefe geht. Auch den Rassismus, sage ich jetzt einfach auch mal, irgendwie mehr zeigt. Das war, finde ich, bei 4 Blocks damals nicht so. Ich finde, es war mehr so Schießen und cool und Drogendealer. Das ist halt viel komplexer natürlich auch.
0: Schauspieler Luis Vorbach sagt das. Er spielt in der Serie den jungen Vince. Luis selbst ist zum Beispiel erst 2005 geboren. Entsprechend hat sich das für ihn wie so eine Zeitreise wirklich angefühlt, eine Serie zu drehen, die in den 90ern spielen soll.
1: Die Kleidung, die Autos machen super viel aus. Ich liebe auch Autos, deswegen irgendwie gibt es so ein krasses Feeling, finde ich. Und so Kleinigkeiten, die irgendwie das Telefon, was ich benutzt habe, wo ich so Pizza bestelle oder weiß ich nicht, dieses ganze Feeling. Also ich finde, das kam beim Dreh extrem rüber, dass man irgendwie gerade eine andere Zeit spielt.
0: Das Telefon, mit dem ich Pizza bestellt habe, wirklich mindblowing. Klar, am Filmset sah nicht nur alles nach 90er Jahren aus, es musste natürlich auch so klingen.
1: Man musste sich auch irgendwie natürlich angewöhnen, anders zu reden. Man konnte irgendwie nicht Digger oder sonst noch was sagen, sondern musste irgendwie Alter oder Mann sagen.
0: Hä, das sind doch ganz normale Wörter. Ist doch ganz klar, wer redet denn nicht so? Ich bin auf jeden Fall total gespannt auf die Zeitreise in die 90er Jahre, auf die neue, ja, den Prequel von der Gangster-Serie 4 Blocks 0 heißt der. Gibt's jetzt neu auf HBO Max, falls ihr auch Lust habt, euch das reinzuziehen. Und es scheint ja auch ein bisschen tiefgründiger zu sein und auch da bin ich sehr gespannt drauf.

0: Erst Alanis Morissette, dann Sabrina Carpenter. Was für eine Playlist! Ich wünsch dir noch ein geiles Leben. An diesem Freitagnachmittag und Glasperlenspiel habe ich hier auch noch drauf. Geiles Leben, hört ihr hier noch vor 4:30?
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1: Und zack, es ist schon 16:30.
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1: Und es ist ordentlich was los auf den Straßen im Bremen-Vierland. A1 Richtung Bremen zwischen Maschnerkreuz und Dibber sind 3 Kilometer Stau. Die A1 Richtung Osnabrück zwischen Uphusen-Bremen-Mahndorf und Aasten 8 Kilometer stockend, halbe Stunde länger. Dreiviertelstunde Verzögerung auf der A1 Richtung Bremen zwischen dem Dreieck Stur und Hemeling durch 6 Kilometer Stau vor der Baustelle. 7 Kilometer Stop and Go auf der A1 Richtung Lübeck zwischen Maschnerkreuz und Norderelbbrücke. Und wo wir schon in der Ecke sind, auch einmal die Meldung zur Sperrung des Elbtunnels, also A7 Flensburg-Hannover zwischen Hamburg-Stelling und Heimfeld. Alles dicht ab 22 Uhr heute Abend bis Montag früh um 5. Dann die A7 Richtung Hamburg zwischen Dreieck-Walsrode und Bad Fallingbostel. 3 Kilometer Stau nach einem Unfall dort. 3 Kilometer Stau auch auf der A27 Richtung Bremerhaven zwischen Stotel und Geestemünde. Und dann noch die Meldung für die B6 Oldenburger Straße, Bremen-Überseestadt Richtung Kattenturm. Die ist in Höhe Stefanibrücke gesperrt. Keine Blitzer. 0421 246 666 ist die Nummer von Bremen 4. Ich wünsche euch einfach nur ganz viel Geduld und dass ihr ganz schnell und entspannt dort ankommt, wo ihr hin wollt. Ich bin Tine. Moin.

Marlon Rougette, When the Beat Drops Out, um gleich 20 vor 5. Und ich habe hier eine Gefahrenmeldung. Zwei Stück sogar. Vorsicht bitte einmal auf der A1 Richtung Bremen zwischen Holdorf und Rastplatz Langwege Ost sind Personen auf der Fahrbahn. Und nochmal die A1 Richtung Bremen zwischen Hittfeld und Dibbersen behindert ein defektes Fahrzeug den Verkehr im Baustellenbereich. Fahrt vorsichtig, kommt gut und sicher an euer Ziel an diesem Freitagnachmittag. Ich habe die passende Musik dazu. Fastboy jetzt. 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

0: Una gesagt, ich kann kaum fassen, dass doch tatsächlich jetzt gerade in diesem Moment Freitag ist. Und ich glaube, es geht euch in Bremen-Vierland ähnlich. Was war das schon wieder für eine Woche? Es war einfach eine Woche, eine Arbeitswoche. Und ich glaube, uns allen würde es doch gut tun, mindestens einen Moment dieser Woche mal wieder Revue passieren zu lassen. Der sei ja noch so klein, aber er war ganz sicher auch bei euch da, der wirklich gut war. So richtig schön. Oder? Oder?
1: Dass ich jeden Morgen von meinem Golden Retriever geweckt werde und der sich total freut, mich zu sehen.
2: Meine Good News sind, dass ich mich gerade total freue, dass jetzt die Herbstzeit angefangen hat.
3: Wir kommen aus dem Münsterland, haben in Bielefeld gestartet und haben es bis nach Bremen geschafft schon mal.
4: Heute haben wir einen Blumen gekauft.
5: Ich habe Mittagspause und freue mich aufs Essen beim Asiaten. Da gibt es gleich wahrscheinlich ordentlich Udon Jiao mit Beef, da freue ich mich drauf.
0: Ja, ich glaube, jetzt hast du gerade Bauchschmerzen, ich weiß es nicht, aber hoffentlich wohlige Bauchschmerzen von einem leckeren Mittagessen. Ein wohliges, volles Herz, weil man in Bremen angekommen ist und gerade einen kleinen Kurztrip plant. Ich hoffe, euch geht's genauso, dass ihr die kleinen, schönen Dinge in dieser Woche und von diesem Freitag nehmt und sie in dem Herzen bewahrt und all den Stress, den es diese Woche sicherlich auch gab, hinter euch lassen könnt. Deal? Alles klar. Bibi Rexha gibt's jetzt für euch mit New Religion bei Bremen 4, 4:15 gleich.

0: Move Into the Sun bei Bremen 4 und gleich. Gibt es Yael Naim nochmal für euch New Soul vor 17 Uhr. Da gibt's dann die 4 News.
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1: 19 Grad sind es aktuell in Worpswede, Bremerhaven und Bremen, 18 Grad in Ottersberg, 20 Grad sogar in Kloppenburg. Ein wirklich milder Septemberabend heute an diesem Freitag, dem 25.09. Die Werte später dann bei 13 bis 17 Grad, immer noch mild. Wolkenlos soll es erstmal bleiben und vor allem trocken, dann ein Wolken-Sonne-Mix am Wochenende.
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1: Mit Daniel Haselbach. Gegen Bremer Elite-Polizisten laufen disziplinarrechtliche Prüfungen.
2: Ja, in einer Chatgruppe sollen sexistische und diskriminierende Bilder rumgegangen sein. Außerdem hat auch der Bundesrat dem Tankrabatt zugestimmt und die USA haben ein Dreiertreffen mit der Ukraine und Russland vorgeschlagen. In einer Chatgruppe mit Beamten des Bremer Spezialeinsatzkommandos sind sexistische und diskriminierende Texte und Bilder geteilt worden. Das hat Buten und Binnen erfahren. Die Polizei hat das bestätigt. Solche Inhalte seien für die Behörde nicht akzeptabel. Sven Kuhn.
3: Zwei Beamte mussten das SEK bereits verlassen. Sie arbeiten inzwischen in anderen Bereichen der Polizei. Die Vorwürfe gegen alle Mitglieder der Chatgruppe werden nun geprüft. Erst dann steht fest, ob und welche Konsequenzen folgen. Von den Chat-Inhalten distanziert sich die Polizei. Sie widersprechen dem Selbstverständnis und den Werten, für die die Polizei Bremen steht, heißt es in einer Stellungnahme. Bisher bleibt offen, wie viele Personen dem Chat angehörten, ob auch Führungskräfte oder frühere SEK-Kräfte darunter sind und seit wann die Polizeiführung von den Inhalten weiß. Diese Fragen beantwortet die Pressestelle mit Verweis auf die laufenden internen Ermittlungen nicht.
2: Die Preise an den Zapfsäulen sind in den vergangenen Monaten immer weiter gestiegen. Die Bundesregierung will deshalb die Autofahrer entlasten mit einem neuen Tankrabatt. Der Bundestag hat ihn am Mittag beschlossen. Jetzt haben auch die Bundesländer im Bundesrat den Tankrabatt durchgewunken. Aus Berlin berichtet Eva Huber.
4: Der Tankrabatt soll jetzt schnell für etwas Entlastung an den Zapfsäulen sorgen. Das finden die Bundesländer gut. Aber sie fordern, dass die Bundesregierung noch mehr tut gegen die hohen Energiepreise. Die Regierungschefin von Mecklenburg-Vorpommern, Manuela Schwesig von der SPD, verlangt, der Spritpreis muss wieder unter 2 Euro pro Liter. Zustimmung dafür kommt von der CDU, zum Beispiel von Thüringens Ministerpräsidenten Mario Vogt. Er fordert, dass der CO2-Preis für Kraftstoffe ausgesetzt wird. Bremens Bürgermeister Andreas Bovenschulte von der SPD will für die Zukunft lieber gezieltere Maßnahmen, die vor allem niedrige und mittlere Einkommen entlasten.
2: Die USA haben ein Dreiertreffen mit der Ukraine und Russland vorgeschlagen, um über ein Ende des Krieges zu beraten. Der ukrainische Präsident Volodymyr Zelensky sagte, sein Land warte jetzt auf einen Terminvorschlag der USA. Auch Moskau hat den Vorschlag bestätigt und erklärt, ein solches Treffen könne schon bald stattfinden. Der Neubau auf dem Gelände des ehemaligen Karstadt-Gebäudes in der Bremerhavener Innenstadt soll deutlich kleiner werden. Das hat die Stadt heute bekannt gegeben. Dadurch kann der vorgegebene Kostenrahmen von 75 Millionen Euro eingehalten werden, berichtet Till Kulwis.
5: Beim letzten Entwurf hatten die Architekten noch 14.000 Quadratmeter Nutzfläche vorgesehen, jetzt sind es 11.000. Auf dieser Fläche soll bis 2029 ein 6-stöckiger Neubau mit Stadtbibliothek, Jugendherberge, Gastronomie und Veranstaltungsräumen entstehen. Geplant ist außerdem ein Übergang zum Columbus Center. Ursprünglich sollte das Bauprojekt Novo ein quadratischer Bau werden. Der neue Entwurf erinnert dagegen eher an eine Treppe. Das Gebäude soll stufenartig angelegt und mehrere Dachterrassen bekommen. Von dort sollen Besucher dann in Richtung große Kirche blicken können. Der Bebauungsplan soll im Frühjahr kommenden Jahres eingereicht werden. Der Baustart ist für Ende 2027 vorgesehen.
2: Das waren die vier News mit Daniel Hasselbach.
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1: 5:03 ist es. Vorsicht bitte auf der A1 Hamburg Richtung Bremen. Zwischen Buchholzer Dreieck und Rade liegt ein Metallteil. Dann staut es sich auf der A1 zwischen dem Maschnerkreuz und Dibbersen, wenn ihr Richtung Bremen unterwegs seid. A1 Richtung Osnabrück zwischen Opusen, Bremen, Mahndorf und Arsten. 6 Kilometer Stau, halbe Stunde länger dauert es dort. Und auch auf der A1 Richtung Bremen zwischen dem Dreieck Stur und Arsten. 6 Kilometer Stau vor der Baustelle. 7 Kilometer Stop and Go auf der A1 Richtung Norden zwischen Maschnerkreuz und Norderelbbrücke. Dann auf der A7 Flensburg-Hannover. Wieder die Meldung, Sperrung des Elbtunnels übers Wochenende. Geht los heute Abend 22 Uhr bis Montagmorgen 5. Geht nix zwischen Hamburg-Stelling und Heimfeld. Nochmal die A7 Richtung Hamburg zwischen Dreieck-Walsrode und Bad Fallingbostel. 3 Kilometer Stau nach einem Unfall. Ebenfalls 3 Kilometer Stau auf der A27 Richtung Bremerhaven zwischen Stotel und Geestemünde. Dann die B6 Oldenburger Straße, Bremer Überseestadt Richtung Kattenturm. Höhe Stefan Kobani-Brücke aktuell gesperrt und gerade noch reingekommen wegen Bergungsarbeiten, ebenfalls in beide Richtungen dicht. Die B209 Nienburg-Bad Fallingbostel zwischen Anderten und Lichtenhorst. Keine Blitzer. Falls ihr was entdeckt in Bremen-Fehlern, sagt immer gern Bescheid. 0421 246 666. 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Euch viel Geduld, eine gute Fahrt, wenn ihr denn vorankommt, und dann hoffentlich bald ein schönes Wochenende. Na? Also, meine Güte.

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1: Im Internet sagt man dazu Catfischen.
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1: Sagen wir es mal so, das Bremen-Vierland macht sich hübsch. Kann man ja auch so ausdrücken. Die Gerüste am Kontorhaus, Handelskammer, Bremer Marktplatz, alles abgebaut. Die Beete in den Parks werden frisch gehakt und die Arkaden am Rathaus, die sind sowas von sauber geschrubbt. Alles für das große Bürgerfest am Tag der Deutschen Einheit am 3. Oktober. Und auch, und jetzt kommt's, Graffiti-Cleaner Sascha ist natürlich unterwegs. Bremen-Vier-Reporter Mario Neumann hat ihn begleitet.
3: Gegenüber des Martini-Anlegers, da rechts an der Wand ist noch so ein bisschen was Gesprühtes in Türkis und Schwarz. Und da wird Sascha gleich beigehen. Das ist sozusagen der Mischtopf.
4: Genau, dann wird er gefüllt mit Wasser. Hier stellt man den Druck an, hoch und runter.
3: Und danach ist die Farbe runter und die Wand wieder wie neu.
4: Genau.
3: Mobiles Feuchtsandstrahlen. Was ist das Erfüllende an dem Job?
4: Du siehst nachher ziemlich schnell, was du geschafft hast und den Vorher-Nachher-Effekt, ne?
3: Das sieht so ein bisschen aus wie ein geschrumpfter Feuerwehrschlauch.
4: So ähnlich.
3: Jetzt kommt der spannende Moment. Sascha hat seinen rechten Zeigefinger schon am Knopf hinten mit diesem riesen Kompressor und macht das Ding jetzt an. Sascha hat schon seinen Gehörschutz angelegt und los geht's. Macht so kreisförmige Bewegungen. Es erinnert so ein bisschen an eine Zahndusche. Und Stück für Stück wäscht er das da runter, das Graffiti, die Farbe.
4: Ja, ist schon Druck drauf. Wenn du es den ganzen Tag machst, dann weißt du abends, was du gemacht hast.
3: Aber es geht gut weg, es funktioniert, es ist sehr effektiv. Ja. Also, bist du da manchmal auch böse auf die Leute, die es hingesprüht haben? Oder bist du ihnen eher dankbar, dass du einen Job hast?
4: Ich bin ja dankbar, dass ich einen Job habe.
3: So, man muss das immer positiv sehen.
1: Und wir sind dankbar, dass Sascha das alles so wunderbar sauber macht und auch alle anderen im Bremen-Vierland, die dafür arbeiten, dass wir am 3. Oktober, ja, Catfischen ist ja das Negative, dass wir einfach richtig schick aussehen für all die Besucherinnen und Besucher.
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0: Lady Gaga, always remember us this way. Es ist 17.23 Uhr und ich habe eine Gefahrenmeldung für alle, die unterwegs sind. Vorsicht bitte auf der A1 Bremen Richtung Osnabrück. Zwischen Lohne, Dinklage und Holdorf befindet sich eine ungesicherte Unfallstelle und es sind Personen auf der Fahrbahn. Bei Bremen 4 gibt's gleich Aloe Black noch für euch. I need a dollar. Vor 5:30.
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1: So, tief Luft holen, es geht los. Es ist nämlich ordentlich was los um 5:30 in Bremen. Fehlern Vorsicht bitte weiterhin auf der A1 Richtung Osnabrück. Zwischen Lohne-Dinklage und Holdorf befindet sich eine ungesicherte Unfallstelle und es sind Personen auf der Fahrbahn. Dann die A1 Richtung Osnabrück zwischen Mahndorf und Aßen, 6 Kilometer Stau, halbe Stunde dauert es länger. Genau das gleiche auch durch 6 Kilometer Stau vor der Baustelle auf der A1, andere Richtung Stur, Aßen. A1 Richtung Lübeck, also Richtung Norden, zwischen Maschnerkreuz und Norderelbbrücke, 7 Kilometer stockender Verkehr. Das geht schon gut los, denn ab 22 Uhr heute Abend wird der Elbtunnel gesperrt. A7 ist das ja auch, Flensburg-Hannover zwischen Hamburg-Stellingen und Heimfeld. Also heute Abend 22 Uhr geht's los und das Ganze geht übers Wochenende bis Montag früh um 5. A27 Bremen Richtung Bremerhaven zwischen Stotel und Geestemünde, 3 Kilometer Stau. Gesperrt wegen Bergungsarbeiten ist aktuell die B209 Nienburg-Bad Falling-Bostel zwischen Anderten und Lichtenhorst. Und die B6 ist ebenfalls gesperrt und zwar in Höhe Stefanibrücke, Oldenburger Straße, Bremen-Überseestadt Richtung Bremen-Kattenturm. Geblitzt wird im Bremen-Vierland aktuell nicht. Falls ihr aber etwas entdeckt, sagt immer gern Bescheid. Meldet euch so oder so unter 0421 246 666. Dann landet ihr hier bei uns.
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1: Und wir landen bei euch im Radio. Wunderbarer Deal. Jetzt mit der Viererkette. Und da ist einiges drauf los. Was haben wir denn da? Ich guck mal. Oh, Pohlmann haben wir hier auf der Viererkette. Wir haben Kato und John mit Turn the Lights Off. Mega durch die Decke gegangen, wieder dank Social Media. Alle Instagram For You Pages bei TikTok waren voll mit dem Video aus dieser Serie. Und dann haben wir noch The Disco Boys For You. Ein guter Start ins Wochenende. Und wir starten diese Viererkette mit der neuen Single. A-E-Y-O-U, obwohl neu ist sie nicht, sie ist nur neu interpretiert von Oliver Heldens, Kreider und The Young Punks, aber ihr werdet sie erkennen. Eigentlich ist das Ding nämlich aus den 80ern. Ich bin Tine, moin.
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0: Und da können wir uns freuen. Über eine Kastanie hier im Studio. Ich auf jeden Fall. Katy Perry jetzt für euch. 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

The Script, Hall of Fame bei Bremen 4. 6:10 ist es. Ab 6 übernimmt hier für die Spätschicht Christian Osterloh und ich wünsche euch ein fantastisches Wochenende. Jonas

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1: Junge, Junge, Junge, wo kommt denn die Sonne her? Ein traumhaft schönes Wetter und es bleibt den ganzen Abend noch so schön. Keine Wolken, kein Regen. Aktuell, da haben wir 19 Grad in Oldenburg. 19 Grad sind es auch in Leer und auf der wunderschönen Insel Wangerooge. Da messen wir aktuell 17 Grad. Morgen, da sieht das Ganze schon wieder anders aus. Dichte, fette Wolken. Am Nachmittag dann sogar ein paar Schauer. Das Ganze bei Temperaturen um die 18 Grad.
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1: Die gibt's mit Daniel Haselbach. Gegen Bremer Elite-Polizisten laufen disziplinarrechtliche Prüfungen.
2: Ja, in einer Chatgruppe sollen sie sexistische und diskriminierende Bilder verschickt haben. Außerdem hat auch der Bundesrat dem Tankrabatt zugestimmt und die USA haben ein Dreiertreffen mit der Ukraine und Russland vorgeschlagen. In einer Chatgruppe mit Beamten des Bremer Spezialeinsatzkommandos sind sexistische und diskriminierende Texte und Bilder geteilt worden. Das hat Buden und Binnen erfahren. Die Polizei hat das bestätigt. Solche Inhalte seien für die Behörden nicht akzeptabel. Sven Kuhn.
3: Zwei Beamte mussten das SEK bereits verlassen. Sie arbeiten inzwischen in anderen Bereichen der Polizei. Die Vorwürfe gegen alle Mitglieder der Chatgruppe werden nun geprüft. Erst dann steht fest, ob und welche Konsequenzen folgen. Von den Chat-Inhalten distanziert sich die Polizei. Sie widersprechen dem Selbstverständnis und den Werten, für die die Polizei Bremen steht, heißt es in einer Stellungnahme. Bisher bleibt offen, wie viele Personen dem Chat angehörten, ob auch Führungskräfte oder frühere SEK-Kräfte darunter sind und seit wann die Polizeiführung von den Inhalten weiß. Diese Fragen beantwortet die Pressestelle mit Verweis auf die laufenden internen Ermittlungen nicht.
2: Die Preise an den Zapfsäulen sind in den vergangenen Monaten immer höher gestiegen. Die Bundesregierung will deshalb die Autofahrer entlasten mit einem neuen Tankrabatt. Der Bundestag hat ihn am Mittag beschlossen. Jetzt haben auch die Bundesländer im Bundesrat den Tankrabatt durchgewunken. Eva Huber.
4: Der Tankrabatt soll jetzt schnell für etwas Entlastung an den Zapfsäulen sorgen. Das finden die Bundesländer gut. Aber sie fordern, dass die Bundesregierung noch mehr tut gegen die hohen Energiepreise. Die Regierungschefin von Mecklenburg-Vorpommern, Manuela Schwesig von der SPD, verlangt, der Spritpreis muss wieder unter 2 Euro pro Liter. Zustimmung dafür kommt von der CDU, zum Beispiel von Thüringens Ministerpräsidenten Mario Vogt. Er fordert, dass der CO2-Preis für Kraftstoffe ausgesetzt wird. Bremens Bürgermeister Andreas Bovenschulte von der SPD will für die Zukunft lieber gezieltere Maßnahmen, die vor allem niedrige und mittlere Einkommen entlasten.
2: Die USA haben ein Dreiertreffen mit der Ukraine und Russland vorgeschlagen, um über ein Ende des Krieges zu beraten. Der ukrainische Präsident Volodymyr Zelensky sagte, sein Land warte jetzt auf einen Terminvorschlag der USA. Auch Moskau hat den Vorschlag bestätigt und erklärt, ein solches Treffen könne schon bald stattfinden. Der Neubau auf dem Gelände des ehemaligen Karstadt-Gebäudes in der Bremerhavener Innenstadt soll deutlich kleiner werden. Das hat die Stadt heute bekannt gegeben. Dadurch kann der vorgegebene Kostenrahmen von 75 Millionen Euro eingehalten werden. Aus der Regionalredaktion Buten und Binnen, Till Kulwis.
5: Beim letzten Entwurf hatten die Architekten noch 14.000 Quadratmeter Nutzfläche vorgesehen. Jetzt sind es 11.000. Auf dieser Fläche soll bis 2029 ein 6-stöckiger Neubau mit Stadtbibliothek, Jugendherberge, Gastronomie und Veranstaltungsräumen entstehen. Geplant ist außerdem ein Übergang zum Columbus Center. Ursprünglich sollte das Bauprojekt Novo ein quadratischer Bau werden. Der neue Entwurf erinnert dagegen eher an eine Treppe. Das Gebäude soll stufenartig angelegt und mehrere Dachterrassen bekommen. Von dort sollen Besucher dann in Richtung große Kirche blicken können. Der Bebauungsplan soll im Frühjahr kommenden Jahres eingereicht werden. Der Baustart ist für Ende 2027 vorgesehen.
2: Das waren die vier News mit Daniel Haselbach.
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1: Vorsicht bitte auf der A7 Hannover Richtung Hamburg zwischen Dorfmark und Soltau Süd. Da liegen Gegenstände. A1 Bremen Richtung Osnabrück zwischen Upphusen, Bremen, Marndorf und Arsten. 6 Kilometer Stau, Verzögerung um eine knappe halbe Stunde. A1 Osnabrück Richtung Bremen zwischen Dreieck Stur und Bremen, Arsten. 6 Kilometer Stau vor der Baustelle. Da braucht ihr auch circa eine halbe Stunde länger. Auf der A7 Flensburg Hannover wird der Elbtunnel zwischen Hamburg-Stellingen und Heimfeld wegen Bauarbeiten ab 22 Uhr bis Montag ca. 5 Uhr in beiden Richtungen gesperrt. A27, Bremen Richtung Bremerhaven, zwischen Stotel und Bremerhaven, Geestemünde, 3 Kilometer Stau. Dann habe ich noch die B209 Nienburg-Bad Fallingbostel, ist zwischen Anderten und Lichtenhorst wegen Bergungsarbeiten in beiden Richtungen gesperrt. So, Blitze habe ich aber keine, aber ihr kennt das Spielchen, wenn ihr was gesehen habt. 0421 246 666, da erreicht ihr uns und könnt uns alles durchgeben, was wir noch vermelden dürfen. Ich wünsche euch allen eine gute Fahrt.
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1: So schaut's aus. Da sind wir, Freunde. Am Freitagabend. Es riecht hier förmlich schon nach Wochenende. Und das liegt nicht daran, dass sie gerade die Schuhe ausgezogen haben. Wir starten mit Dua Lipa und Love Again. Mein Name ist Christian Osterloh. Moin zusammen. 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

0: reicht.
1: Kraftklub mit ein Song reicht am Freitagabend bei Bremen 4. Und was bedeutet das, dass wir hier am Freitagabend sind? Richtig, die Plattenfirmen, die hauen heute die neuen Songs endlich wieder raus. Und deswegen haben wir hier was brandneues von Taylor Swift. Pink Clouding heißt der neue Track und ist eine Fortsetzung von ihrem Song Getaway Car. Darin hat sie 2017 wohl die Trennung vom Schauspieler Tom Hiddleston verarbeitet. Und ich muss ganz ehrlich sagen, bis gerade eben wusste ich nicht, dass die irgendwann mal zusammen waren. Ist auch eigentlich ziemlich wurscht, denn es geht hier eher um den Song und das ist ein ziemliches Taylor-Original, würde ich sagen. Klingt nämlich stilistisch sehr nach ihren alten Hits. Gefällt mir sehr gut, kein Country drin. Das mag ich schon mal gerne. Taylor Swift mit Pink Clouding.

So, und hier nochmal zwei Meldungen vom Verkehrsservice. Vorsicht bitte auf der A28 Oldenburg Richtung Leer. Zwischen Westerstede West und Apen-Remels, da steht ein defektes Fahrzeug. Und Vorsicht bitte auf der A7 Hannover Richtung Hamburg. Zwischen Dorfmark und Soltau Süd, da liegen Gegenstände. Fahrt hier bitte vorsichtig.

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1: 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Take That mit Michael Patrick Kelly. 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

0: Tampa City um 18.30 Uhr bei Bremen 4.
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0: Vorsicht bitte auf der A7 Hannover Richtung Hamburg. Zwischen Dorfmark und Soltau Süd, da liegen Gegenstände. Vorsicht bitte auf der A28 Oldenburg Richtung Leer. Zwischen Westerstede West und Apenremels, da steht ein defektes Fahrzeug. A1 Bremen Richtung Osnabrück. Zwischen Uphusen, Bremen-Marndorf und Asten, 6 Kilometer Stau. Da packt mal 30 Minuten mehr mit rein. A1 Osnabrück Richtung Bremen. Zwischen Dreieckstur und Bremen-Asten, 6 Kilometer Stau vor der Baustelle. Auch da dauert es eine halbe Stunde länger. Auf der A7 Flensburg-Hannover wird der Elbtunnel zwischen Hamburg-Stellingen und Heimfeld wegen Bauarbeiten ab 22 Uhr bis Montag ca. 5 Uhr in beiden Richtungen gesperrt. Uiuiui, gucken wir mal in die Blitzerkiste. Da ist nichts. Aber wenn ihr noch was gesehen habt, dann könnt ihr einfach anrufen. 0421 246 666. Da sitzt der sympathische Kollege Jakob und wartet darauf, dass ihr ihm die Blitzer durchgibt. Oder wenn ihr sagt, ha, mit Jakob jetzt telefonieren am Freitagabend, nee, gar keinen Bock, dann nehmt ihr die Nummer und schreibt ihn einfach per WhatsApp. Wie simpel ist das denn? Ich wünsche euch allen eine gute Fahrt.

Freunde, sie sind zurück. Siobhan Donay, Mucha Buena und Keisha Buchanan. Ich spreche von den Sugar Babes. Boah, hätte ich gerade fast auf Versehen die falsche Band genannt. Nee, die Sugar Babes sind gemeint und sie kündigen sogar ein neues Album in Originalbesetzung an. Schon im Februar soll die Platte erscheinen und das letzte Mal, dass die drei was wirklich zusammen rausgebracht haben, das war in den Nullerjahren, also als ihr noch CDs gebrannt habt, euch Klingeltöne für euer Nokia bestellt habt bei MTV oder Viva. Ja, die Zeit geht jetzt wieder los. Also nicht die mit den Klingeltönen, aber mit den Sugar Babes. Und damit ihr euch jetzt nicht den ganzen Abend mit der Frage quälen müsst, oh Gott, wie wird die Platte denn wohl klingen? Ja, dafür gibt's jetzt die brühfrische neue Single der Sugar Babes. Das ist Ghost.

Freya Sky fragt sich, warum die Typen, mit denen sie was anfängt, eigentlich alles immer so komplette Flachzangen sind. Und ja, sie hat die Lösung gefunden. Es ist ihr schlechter Geschmack. Und gut für uns, denn sie hat dem Ganzen einen Song gewidmet. Und der heißt, Achtung, wer hätte es gedacht, Bad Taste. Wie passend, oder? Freya Sky hier bei Bremen 4 mit Bad Taste.

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1: Tja, das kann sich heute wirklich sehen lassen und das bleibt heute den ganzen Abend noch so schön. Also jetzt ein Spaziergang auf dem Osterdeich, das wird sich wohl lohnen. Keine Wolken, kein Regen. Aktuell 17 Grad in Rauderfehn, 17 Grad auch in Twistring und in Hasefeld. Da messen wir aktuell 16 Grad. Morgen, da sieht das alles schon wieder ganz anders aus. Dicke Wolken und am Nachmittag dann auch den einen oder anderen Schauer. Das Ganze bei Temperaturen um die 18 Grad.
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2: Mit Falco Puppe, guten Abend. Ryanair kritisiert möglichen Deal zwischen Bremen und der Lufthansa. Bremer SEK gerät durch Chatgruppe unter Druck. Eishockey-Profis Pinguins Bremerhaven empfangen München. Das Wetter in der Nacht allmählich mehr Wolken, aber meist trocken. Tiefste Werte bei 4 Grad. Dass die Lufthansa ab dem kommenden Sommer nun doch wieder einmal am Tag von Bremen hinrück Frankfurt fliegen will, wirft Fragen auf. Mitbewerber Ryanair will wissen, was Bremen der Lufthansa bietet, die Verbindung wieder aufzunehmen. Aus der Regionalredaktion Buden und Binnen Heike Zeigler.
3: Lufthansa hatte in der Vergangenheit stets betont, dass man hohe Verluste mit der Strecke Bremen-Frankfurt schreibe. Unter welchen Bedingungen der Konzern die Verbindung jetzt doch wieder betreiben wird, ist unbekannt. Ryanair hält es offenbar nicht für ausgeschlossen, dass Bremen der Lufthansa womöglich finanziell entgegengekommen sein könnte. Die irische Fluggesellschaft verweist darauf, dass alle Airlines gleich behandelt werden müssten. Man werde sich deshalb das Ergebnis der Verhandlungen genau ansehen, so ein Sprecher. Andere Mitbewerber wie Turkish Airlines und KLM werden dies vermutlich ebenso tun.
2: Der neue Tankrabatt ab Oktober ist beschlossene Sache. Nach dem Bundestag hat am Nachmittag auch der Bundesrat zugestimmt. Auch Bremen war dafür, obwohl das Land knapp 14 Millionen Euro beisteuern muss, die es gar nicht hat. Dennoch hält Bürgermeister Andreas Bovenschulte die Entlastung für richtig. Bei massiv steigenden Spritpreisen dürfe der Staat nicht einfach auf den Markt verweisen, so der SPD-Politiker. Zugleich betonte er seine Forderung nach gezielten Direktzahlungen und einer befristeten Übergewinnsteuer für Mineralölkonzerne. Beamte des Bremer Spezialeinsatzkommandos sollen in einer Chatgruppe sexistische und diskriminierende Texte und Bilder geteilt haben. Das hat die Bremer Polizei auf Anfrage von Buten und Binnen bestätigt. Aus der Nachrichtenredaktion Sven Kuhnen.
4: Zwei Beamte mussten das SEK bereits verlassen. Sie arbeiten inzwischen in anderen Bereichen der Polizei. Die Vorwürfe gegen alle Mitglieder der Chatgruppe werden nun geprüft. Erst dann steht fest, ob und welche Konsequenzen folgen. Von den Chat-Inhalten distanziert sich die Polizei. Sie widersprechen dem Selbstverständnis und den Werten, für die die Polizei Bremen steht, heißt es in einer Stellungnahme. Bisher bleibt offen, wie viele Personen dem Chat angehörten, ob auch Führungskräfte oder frühere SEK-Kräfte darunter sind und seit wann die Polizeiführung von den Inhalten weiß. Diese Fragen beantwortet die Pressestelle mit Verweis auf die laufenden internen Ermittlungen nicht.
2: Der Zoll in Bremen und Bremerhaven hat im Kampf gegen Schwarzarbeit mehrere Straf- und Ordnungswidrigkeitenverfahren eingeleitet. Das haben die Bremer Wirtschafts- und Finanzressorts heute mitgeteilt. Bei 4 von 40 überprüften Beschäftigten aus dem Kosmetik- und Baugewerbe ergab sich der Verdacht des illegalen Aufenthalts. In 5 Fällen waren die Mitarbeiter unerlaubt beschäftigt. Ein Kosmetikstudio musste sofort schließen. Auch in Niedersachsen gab es Kontrollen. Dort ergab sich in jedem 4. Fall ein Verdacht auf Schwarzarbeit, unter anderem auf Baustellen. In der deutschen Eishockeyliga kommt es heute zum Nord-Süd-Gipfel. Die Fischer und Pinguins empfangen in Bremerhaven das Team des EHC München. Anpfiff ist in gut einer halben Stunde. Ein Ausblick auf die Partie nun live aus der Eisarena Bremerhaven von Till Gruppe.
5: Ja, und Alexander Sulzer, der Fishtown-Trainer, der muss heute gleich auf 5 Spieler verzichten. 4 davon verletzt. Der 5., das ist Matthew Epp, der fehlt heute gesperrt. Und es ist nicht der richtige Tag dafür, denn das Spiel heute gegen den EHC München, das ist der erste richtige Gradmesser für die Fishtown-Pinguins. Die Münchner, die haben selbst Meisterschaftsziele geäußert. Das Team ist gespickt mit Nationalspielern. Also auch ohne Verletzte wäre das heute schwer genug gewesen. Aber in der Eisarena Bremerhaven, die sich jetzt gerade schon prächtig füllt, die Kurve ist schon voll. Da ist sowieso alles möglich. Also auch ein Sieg heute gegen München.
2: Und das waren die Nachrichten mit Falco Puppe.
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1: So, dann kicken wir mal, was da so los ist. Also, A1, Bremen Richtung Osnabrück. Zwischen Uphusen, Bremen, Marndorf und Aßen. 6 Kilometer Stau, da braucht ihr circa eine halbe Stunde länger. A1, Osnabrück Richtung Bremen. Zwischen Dreieck Stur und Bremen, Aßen. 6 Kilometer Stau vor der Baustelle. Auch da könnt ihr mal 30 Minuten mehr mit einpacken. A27, Bremen Richtung Bremerhaven. Zwischen Stotel und Bremerhaven, Geestemünde. 3 Kilometer Stau. Die B209, Nienburg, Bad Fallingbostel, ist zwischen Anderten und Lichtenhorst wegen Bergungsarbeiten in beiden Richtungen gesperrt. Kreis Diepholz, die Sulinger Straße, ist in Höhe Wagenfeld nach einem Unfall auch in beiden Richtungen gesperrt. Blitze habe ich keine, aber wenn ihr noch was gesehen habt, 0421 246 666, da erreicht ihr uns telefonisch oder per WhatsApp. Ich wünsche euch eine wunderbare Fahrt.
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1: So ist es. Wir machen direkt weiter mit Almost Monday und French Kids. Mein Name ist Christian Osterloh. Moin zusammen.

Tagchen, ihr Nasen. Bremen 4 ist hier. Und wir machen auch direkt weiter mit brandneuer Mucke. Und ich sag mal so, von einem Bremer Urgestein. Die Rede ist von Herrn Santos alias Nico Santos. Und Classic heißt die neue Single. Seit 18 Uhr könnt ihr dazu auf YouTube seine POV-Session sehen. Ich habe mir das jetzt selber noch nicht angeschaut, aber POV, also Point of View, heißt dann ja, dass er sich einfach selber dabei die ganze Zeit mit dem Handy filmt oder dass er einfach aus seiner Sicht mit dem Handy filmt. Irgendwie. Irgendwas wird gefilmt. Aus POV-Sicht. Was? Das weiß ich nicht. Und wenn es euch egal ist und ihr eh nur den Song hören wollt, ja, dann habt ihr Glück, denn hier ist er. Nico Santos mit Classic.

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1: A27 Bremen Richtung Bremerhaven. Zwischen Stotel und Bremerhaven, Geestemünde, 3 Kilometer Stau. Die B209 Nienburg-Bad Fallingbostel ist zwischen Anderten und Lichtenhorst wegen Bergungsarbeiten in beiden Richtungen gesperrt. Kreis Diepholz, die Sulinger Straße, ist in Höhe Wagenfeld nach einem Unfall auch in beiden Richtungen gesperrt. Blitze habe ich aktuell keine. Wenn ihr was gesehen habt, 0421 246 666. Da erreicht uns telefonisch oder per WhatsApp. Ich wünsche euch eine gute Fahrt.

Happy Birthday, Illuminate! Das zweite Studioalbum von Shawn Mendes feiert 10-jähriges Jubiläum. Und zu Ehren des runden Geburtstags, da hat der Herr Mendes beschlossen, ich nehme den ganzen Bums einfach nochmal auf. Ja, aber dieses Mal mit Highlights, denn die Songs, die es ursprünglich nicht auf die Platte geschafft haben, die sind nun mit drauf. So wie der hier, das ist Cold in California von Shawn Mendes.

Podcast, die selbsternannten coolest Motherfucker, sag ich einfach mal, on this planet, sagen sie zumindest in diesem Song, so fresh, so clean, um 19.45 Uhr am Freitagabend in der Bremen 4 Spätschicht. Mit Christian Osterloh und noch zwei Kollegen, Kelm Scott und Glockenbach habe ich hier mit Collide jetzt für euch

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1: Ja, das ist zwar gerade duster, aber es ist immer noch schön draußen. Keine Wolke am Himmel, kein Regen, es bleibt ein schöner Abend. Aktuell, da haben wir 15 Grad in Edewecht, 15 Grad sind es auch in Sulingen und in Bokel, da messen wir aktuell 13 Grad. Morgen, da haben wir dann dicke Wolken am Himmel, es kann am Nachmittag zum ein oder anderen Schauer kommen, das Ganze aber bei entspannten 18 Grad.
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2: Mit Falco Puppe, guten Abend. Ryanair kritisiert möglichen Deal zwischen Bremen und der Lufthansa. Bremer SEK gerät durch Chatgruppe unter Druck. Bremer Linken-Politikerin Leonie Daki lässt FDP abmahnen. Das Wetter Ende Nacht allmählich mehr Wolken, aber meist trocken. Tiefste Werte bei 4 Grad. Dass die Lufthansa ab dem kommenden Sommer nun doch wieder einmal am Tag von Bremen hinrück Frankfurt fliegen will, wirft Fragen auf. Mitbewerber Ryanair will wissen, was Bremen der Lufthansa bietet, damit sie die Verbindung wieder aufnimmt. Aus der Regionalredaktion Buten und Binnen Heike Zackler.
3: Lufthansa hatte in der Vergangenheit stets betont, dass man hohe Verluste mit der Strecke Bremen-Frankfurt schreibe. Unter welchen Bedingungen der Konzern die Verbindung jetzt doch wieder betreiben wird, ist unbekannt. Ryanair hält es offenbar nicht für ausgeschlossen, dass Bremen der Lufthansa womöglich finanziell entgegengekommen sein könnte. Die irische Fluggesellschaft verweist darauf, dass alle Airlines gleich behandelt werden müssten. Man werde sich deshalb das Ergebnis der Verhandlungen genau ansehen, so ein Sprecher. Andere Mitbewerber wie Turkish Airlines und KLM werden dies vermutlich ebenso tun.
2: Der neue Tankrabatt ab Oktober ist beschlossene Sache. Nach dem Bundestag hat am Nachmittag auch der Bundesrat zugestimmt. Auch Bremen war dafür, obwohl das Land knapp 14 Millionen Euro beisteuern muss, die es gar nicht hat. Dennoch hält Bürgermeister Andreas Bovenschulte die Entlastung für richtig. Bei massiv steigenden Spritpreisen dürfe der Staat nicht einfach auf den Markt verweisen, so der SPD-Politiker. Beamte des Bremer Spezialeinsatzkommandos sollen in einer Chatgruppe sexistische und diskriminierende Texte und Bilder geteilt haben. Das hat die Bremer Polizei auf Anfrage von Buten und Binnen bestätigt. Aus der Nachrichtenredaktion Sven Kuhnen.
4: Zwei Beamte mussten das SEK bereits verlassen. Sie arbeiten inzwischen in anderen Bereichen der Polizei. Die Vorwürfe gegen alle Mitglieder der Chatgruppe werden nun geprüft. Erst dann steht fest, ob und welche Konsequenzen folgen. Von den Chat-Inhalten distanziert sich die Polizei. Sie widersprechen dem Selbstverständnis und den Werten, für die die Polizei Bremen steht, heißt es in einer Stellungnahme. Bisher bleibt offen, wie viele Personen dem Chat angehörten, ob auch Führungskräfte oder frühere SEK-Kräfte darunter sind und seit wann die Polizeiführung von den Inhalten weiß. Diese Fragen beantwortet die Pressestelle mit Verweis auf die laufenden internen Ermittlungen nicht.
2: Zwischen Linken und FDP in der bremischen Bürgerschaft gibt es juristischen Streit. Die linken Politikerin Sophia Leonidaki hat die FDP-Fraktion abmahnen lassen. Anlass ist ein Instagram-Video mit einem Ausschnitt aus einer Rede von FDP-Fraktionschef Tore Scheck. Darin wirft er Leonidaki vor, in Berlin mit Antisemiten und Terroristen gefeiert zu haben. Die linken Politikerin nennt das eine Falschbehauptung. Bei Unwahrheit höre die Meinungsfreiheit auf, so Leonidaki. Scheck will nicht nachgeben und spricht von einem Kampf für die Redefreiheit. Die FDP hat bis Mittwoch Zeit, eine Unterlassungserklärung abzugeben. In der deutschen Eishockeyliga spielen die Fischtown Penguins gerade gegen den EHC München. Am Pfiff der Partie war vor gut einer halben Stunde. Das Spiel in der Eisarena Bremerhaven verfolgt für uns Till Gruppe.
5: Ja, 0:0 steht es noch, 11 Sekunden sind noch zu spielen, dann ist hier Drittelpause. Und das, was man als allererstes mal anmerken muss, es ist ein richtig hitziges Spiel hier in der Eisarena Bremerhaven. Schon nach 2 Minuten, da gab es den ersten Faustkampf zwischen Bremerhaven und den Münchnern. Also es ist ein richtig hitziges Spiel mit leichten Vorteilen für die Münchner. Die hatten schon die ein oder andere Torchance, aber in den 2 Minuten, die Münchner gerade Strafzeit hatten, flog auch schon der ein oder andere Puck um den Kopf des Münchner Torwarts. Also es geht hin und her mit leichten Vorteilen für die Münchner, aber es steht 0:0, 11 Sekunden vor im ersten Drittel sind noch zu spielen.
2: Und das waren die Nachrichten mit Falco Puppe.
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1: Auf der A7 Flensburg-Hannover wird der Elbtunnel zwischen Hamburg-Stellingen und Heimfeld wegen Bauarbeiten ab 22 Uhr bis Montag ca. 5 Uhr in beide Richtungen gesperrt. Die B209 Nienburg-Bad Fallingbostel ist zwischen Anderten und Lichtenhorst wegen Bergungsarbeiten in beiden Richtungen weiterhin gesperrt. Kreis Diepholz, die Sulinger Straße ist in Höhe Wagenfeld nach einem Unfall ebenfalls in beiden Richtungen gesperrt. So, und jetzt mache ich hier nochmal schnell die Blitzerliste auf, damit wir da auch auf dem aktuellen Stand sind. Und nichts. Gar nichts. Aber wenn ihr noch was gesehen habt, dann gerne eben durchrufen. 0421 246 666. Ich wünsche euch allen eine gute Fahrt.
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1: An eurem Freitagabend und wir starten direkt rein in die 20 Uhr Stunde mit Alle Farben featuring Mae Stevens und Same Old Sky. Mein Name ist Christian Osterloh. Habt alle ein schönes Wochenende. 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

Es gibt ja wirklich Millionen Songs, die von schmerzhaften, traumatisierenden Beziehungen handeln. Und deshalb freue ich mich jetzt so sehr über die neue Single von Michael Schulte. Cover Me beschreibt nämlich das komplette Gegenteil. Es geht darum, wenn man diesen einen Menschen findet, der einem immer Rückendeckung gibt, bei dem man immer so emotionalen Support bekommt und der in jeder Lebenssituation zu einem steht. Und wenn ihr diesen Menschen gefunden habt, dann könnt ihr jetzt gemeinsam zu diesem Song wild auf dem Sofa rumknutschen. Und wenn ihr aber noch alleine seid, Freunde, bald ist wieder Glühweinsaison, Weihnachtsmarkt, dies, das, ihr wisst schon, da findet auch ihr die richtige Person. Und wenn ihr sagt, nö, ich bin aber ganz gerne allein, dann könnt ihr den Song auch einfach so feiern. Warum auch nicht? Also, Michael Schulte mit Cover You.

Tja, da sind jetzt doch einige Menschen, ja, irritiert, würde ich mal sagen. Madonna und Charlie XCX haben einen gemeinsamen Track veröffentlicht. Und damit hat jetzt keiner so richtig gerechnet, denn eigentlich waren die beiden so gar nicht gut aufeinander zu sprechen. Charlie, die hatte ja immer wieder in Interviews oder online Madonna vorgeworfen, ihre Tanzfläche wäre tot. Da würde niemand mehr Party machen zu den Konzerten, da geht einfach nichts mehr. Ja, und dann sind die beiden durch Zufall auf derselben Party gelandet und haben gemerkt, boah, also wir können ja beide richtig gut durch den Tisch treten. Also egal, dieser Altersunterschied, das funktioniert. Dann sind die sogar nochmal zusammen in Urlaub gefahren und haben da auch nochmal festgestellt, nicht nur das an der Bar funktioniert zusammen sehr gut, sondern auch das Musikmachen. Tja, also Kriegsball begraben und gemeinsam eine Single aufgenommen. Madonna featuring Charlie XCX mit Dance to Rhea After Hours. 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
1: Vorsicht bitte auf der A1 Hamburg Richtung Bremen. Zwischen Sittensen und Elsdorf, da liegen Gegenstände. Vorsicht bitte im Kreis Wesermarsch. Auf der B212 zwischen Kleinspiel und B437 Weserquerung, da steht ein defektes Fahrzeug. Hier bitte vorsichtig fahren. Die B209 Nienburg-Bad Fallingbostel ist zwischen Anderten und Lichtenhorst wegen Bergungsarbeiten weiterhin in beiden Richtungen gesperrt. Das gilt auch für Kreis Diepholz. Die Sulinger Straße, die ist in Höhe Wagenfeld nach einem Unfall ebenfalls in beiden Richtungen gesperrt. Irgendwie haben die schon Wochenende, die Blitzer, weil ich habe hier noch keinen. Aber wenn ihr noch einen gesehen habt, 0421 246 666, da erreicht ihr meinen sympathischen Kollegen Jakob telefonisch, aber auch per WhatsApp. Und jetzt kam hier just in diesem Moment noch eine Gefahrenmeldung reingeflogen. Und zwar Vorsicht bitte auf der A7 Hamburg Richtung Hannover zwischen Westenholz und Schwarmstedt. Da befindet sich eine ungesicherte Unfallstelle. Auch da bitte vorsichtig fahren, damit wir alle heile ankommen.

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1: Ja, das geht diese Woche, nicht diesen Monat, das ist ja Quatsch, ist ja Album der Woche. Also heißt auf jeden Fall Base Purchase und das ist das 10. Studioalbum von Miley Cyrus. Ja, und der Name ist Programm. Base ist da wirklich angesagt. Sie fokussiert sich auf der Platte nämlich doch sehr auf Elektropop. Eigentlich ist sie ja so eine Rockröhre, ne? War schon irgendwie mit Metallica unterwegs, hat aber auch sehr, sehr viel mit Foo Fighters schon zusammen gemacht. Aber jetzt hat sie so ein bisschen den Industrial Sound für sich entdeckt. Und ich find's auch ziemlich gut. Also Industrial, eigentlich komme ich auch eher aus der Rock-Metal-Schiene, aber bei ihr kann man sich das wohl geben. Und das hört man auch sehr gut in dem jetzt aktuellen Track Different Religion von Miley Cyrus.
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Und hier nochmal der Bremen 4 Verkehrsservice. Vorsicht bitte auf der A27 Bremerhaven Richtung Bremen zwischen Bremen-Überseestadt und Bremen-Hornlehe. Da steht ein defektes Fahrzeug. Fahrt hier bitte vorsichtig.

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1: Zappenduster ist das da draußen und das schon um 21 Uhr. Das scheint dieser Herbst zu sein, von dem alle sprechen. Aber es bleibt freundlich, keine Wolken, kein Regen. Aktuell 14 Grad in Cuxhaven, 12 Grad sind es in Quakenbrück und in Freidenbeck. Da messen wir aktuell auch 12 Grad. Morgen, da sind ein paar Wolken mit dabei. Am Nachmittag, da kann es zu ein paar Schauern kommen. Das Ganze dann bei Temperaturen um die 18 Grad.
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2: Mit Falco Puppe, guten Abend. Ryanair vermutet Deal zwischen Bremen und der Lufthansa. Bremer Linken-Politikerin Leonie Daki lässt FDP abmahnen. Eishockey-Profis Pinguins Bremerhaven spielen gegen München. Das Wetter in der Nacht allmählich mehr Wolken, aber meist trocken, tiefste Werte bei 4 Grad. Dass die Lufthansa ab kommenden Sommer doch wieder täglich von Bremen hinrück Frankfurt fliegen will, wirft Fragen auf. Mitbewerber Ryanair will wissen, was Bremen der Lufthansa geboten hat, damit sie die Verbindung wieder aufnimmt. Heike Zackler.
3: Lufthansa hatte in der Vergangenheit stets betont, dass man hohe Verluste mit der Strecke Bremen-Frankfurt schreibe. Ryanair hält es offenbar nicht für ausgeschlossen, dass Bremen der Lufthansa womöglich finanziell entgegengekommen sein könnte. Die irische Fluggesellschaft verweist darauf, dass alle Airlines gleich behandelt werden müssten. Man werde sich deshalb das Ergebnis der Verhandlungen genau ansehen, so ein Sprecher.
2: Der neue Tankrabatt ab Oktober ist beschlossene Sache. Nach dem Bundestag hat am Nachmittag auch der Bundesrat zugestimmt. Auch Bremen ist dafür, obwohl das Land rund 14 Millionen Euro beisteuern muss, die es gar nicht hat. Dennoch hält Bürgermeister Andreas Bovenschulte den Rabatt für richtig, um die Verbraucherinnen und Verbraucher rasch zu entlasten. Zwischen Linken und FDP in der bremischen Bürgerschaft gibt es juristischen Streit. Die linken Politikerin Sophia Leonidaki hat die FDP-Fraktion abmahnen lassen. Anders ist ein Instagram-Video mit einem Ausschnitt aus einer Rede von FDP-Fraktionschef Tore Scheck. Darin wirft er Leonidaki vor, in Berlin mit Antisemiten und Terroristen gefeiert zu haben. Die linken Politikerin nennt das eine Falschbehauptung. Scheck spricht hingegen von einem Kampf für die Redefreiheit. In der deutschen Eishockey-Liga spielen die Fischturm Pinguins gerade gegen den EHC München. Die Partie in der Eisarena Bremerhaven verfolgt für uns Till Gruppe.
4: Ganz bitter für die Fischtown Pinguins, nachdem es 0-0 stand, nach dem ersten Drittel jetzt 3-0 für EHC München. Und das ist verdient. Die EHC München schießt 2 Tore schon kurz nach Anpfiff des ersten Drittels innerhalb von nur 60 Sekunden. Quasi der Doppelschlag gegen die Fischtown Pinguins, die dann eigentlich ganz gut mitgespielt haben. Der Puck war auch schon fast einmal über der Torlinie, aber die Münchner konnten den Ball da noch rauskratzen. Und dann das 3-0 von Patrick Haber in der 16. Minute des zweiten Drittels. Das war dann so ein bisschen der Nackenschlag, den es dann noch gefehlt hat. Also, es wird schwer für die Fischtown Pinguins. Es steht 3-0 und das dritte Viertel wird gleich angepfiffen.
2: Und das waren die Nachrichten mit Falco Huppe.
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1: Der Nackenschlag, der noch gefehlt hat. Ja, Sportreporter sollte man sein. So, wir schauen nochmal auf die Straße. Vorsicht bitte auf der A7 Hamburg Richtung Hannover zwischen Westenholz und Schwarmstedt. Da befindet sich eine ungesicherte Unfallstelle. Vorsicht bitte auf der A27 Bremerhaven Richtung Bremen zwischen Bremen-Überseestadt und Bremen-Hornlehe. Da steht ein defektes Fahrzeug. Vorsicht bitte im Kreis Wesermarsch. Auf der B212 zwischen Kleinspiel und B437 Weserquerung. Da steht ein defektes Fahrzeug. Auf der A7 Flensburg-Hannover wird der Elbtunnel zwischen Hamburg-Stellingen und Heimfeld wegen Bauarbeiten ab 22 Uhr bis Montag ca. 5 Uhr in beide Richtungen gesperrt. Die B209 Nienburg-Bad Fallingbostel ist zwischen Anderten und Lichtenhorst wegen Bergungsarbeiten weiterhin in beiden Richtungen gesperrt. Kreis Vechta, da haben wir auch eine Sperrung, und zwar die Kreisstraße zwischen Rechterfeld und Hogenbögen ist nach einem Unfall ebenfalls in beiden Richtungen gesperrt. Ja, irgendwie ist da heute nichts los in der Blitzerkiste. Ich aktualisiere nochmal, aber nö, gar nichts. Keine Blitzer. Wenn ihr noch was gesehen habt, 0421 246 666, telefonisch oder per WhatsApp, könnt ihr uns erreichen. Ich wünsche euch allen eine gute Fahrt.
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1: So, und es ist die letzte Stunde meiner Spätschicht. Ich habe noch Bock. Ich guck mal, Jakob, mein Assistent.
5: Jakob, hast du noch Bock?
1: Jo, der hat auch noch Bock. Also, wenn ihr noch in der Spielschicht seid, dann habt ihr vielleicht auch noch Bock. Und wenn nicht, dann mache ich euch jetzt Bock mit neuer Mucke. Bibi Rexha ist das mit New Religion. Mein Name ist Christian Osterloh. Die Assistenz ist heute Jakob und wir wünschen euch allen einen wunderschönen Freitag.

0: Kings of Leon mit Radioactive
1: in der Bremen 4 Spätschicht. Ja, und die Grinsebacke feiern. Er hat's einfach wieder getan und einen gute Laune-Track rausgebracht. Dieses Mal aber nicht alleine, sondern mit Unterstützung von Dalton. Und ja, es ist den beiden gelungen. Es ist wirklich ein guter Track geworden. Und ich habe das nicht ganz verstanden, weil auf einmal war er da, dieser Fajan. Ich habe den gar nicht irgendwie kommen sehen. Bam, er war da und macht genau das, was wir in diesen Zeiten brauchen. Er verbreitet positive Energie. So, und damit ihr jetzt alle positiv und gut gelaunt ins Wochenende starten könnt, hier für euch Fajan featuring Dalton mit Kopf aus, Herz auf.

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1: Ey Marc, wer ist der Coolste hier?
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6: 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Ich sehe gerade ein Kind hier mit so einem Laufrad. Da sehe ich mich eher.
7: Überall geht mal irgendwas in die Brüche, ne?
3: Heimvieh.

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1: Auf der A7 Flensburg-Hannover wird der Elbtunnel zwischen Hamburg-Stellingen und Heimfeld wegen Bauarbeiten ab 22 Uhr bis Montag ca. 5 Uhr in beiden Richtungen gesperrt. Die B209 Nienburg-Bad Fallingbostel ist zwischen Anderten und Lichtenhorst wegen Bergungsarbeiten weiterhin in beiden Richtungen gesperrt. Kreis Vechta, die Kreisstraße zwischen Rechterfeld und Hogenbögen ist nach einem Unfall ebenfalls in beiden Richtungen gesperrt. So, Ladies and Gentlemen, und jetzt der erste, die in dieser ganzen Sendung heute. Der erste Blitzer, er ist da. Er steht in Sieke, Nienburger Straße, direkt hinterm Ortseingang. Ich bedanke mich fürs Durchgeben und wünsche allen noch eine gute Fahrt.

Ariana Grande mit Yes and in der Bremen 4 Spätschicht. Und wir machen gleich weiter mit der neuen von Bilderbuch. Baby Junkie heißt die. Und da habe ich mich gefragt, ist es jetzt einfach ein süchtiges Baby oder ist es jemand, der süchtig nach Babys ist? Beides wäre Grund genug, die Polizei zu rufen. Aber keine Sorge, es geht eher um Liebe. Aber nicht so ganz gesunde Liebe, denn wenn man nach jemandem so süchtig ist, dass es wehtut. Bilderbuch mit ihrer neuen Single Baby Junkie.

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Peggy Gou mit Ira Star. Woman.

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1: Mit Falco Puppe. Guten Abend. Linken Politikerin Leonie Daki geht juristisch gegen Bremer FDP vor. Ryanair vermutet Deal zwischen Bremen und der Lufthansa. Fischer und Pinguins verlieren gegen München. Das Wetter in der Nacht allmählich mehr Wolken, aber meist trocken. Tiefste Werte bei 4 Grad. Zwischen Linken und FDP in der bremischen Bürgerschaft gibt es juristischen Streit. Die linken Politikerin Sophia Leonie Daki hat die FDP-Fraktion abmahnen lassen. Anlass ist ein Video mit einem Ausschnitt einer Rede von FDP-Fraktionschef Tore Scheck. Aus der Nachrichtenredaktion Michael Kück.
2: In dem Video wirft Scheck der linken Politikerin Leonie Daki vor, nach der Wahl in Berlin mit, so wörtlich, Antisemiten, Terroristen und der Clankriminalität gefeiert zu haben. Hintergrund ist der Besuch eines führenden Clanmitglieds und eines pro-palästinensischen Aktivisten bei einer Wahlparty der Berliner Linken. Leonie Daki nennt das eine Falschbehauptung. Sie bestreitet, überhaupt auf der Wahlparty der Berliner Linken gewesen zu sein. Scheck will nicht nachgeben und spricht von einem Kampf für die Redefreiheit.
1: Der neue Tankrabatt ab dem 1. Oktober ist beschlossene Sache. Nach dem Bundestag hat am Nachmittag auch der Bundesrat zugestimmt. Auch Bremen ist dafür, obwohl das Land rund 14 Millionen Euro beisteuern muss, die es gar nicht hat. Dennoch hält Bürgermeister Andreas Bovenschulte den Rabatt für richtig, um die Verbraucherinnen und Verbraucher rasch zu entlasten. Dass die Lufthansa ab Sommer wieder täglich von Bremen nach Frankfurt fliegen will, sorgt für Fragen. Ryanair will wissen, ob Bremen dem Konzern dafür finanzielle Zugeständnisse gemacht hat. Lufthansa hatte die Strecke wegen hoher Verluste eingestellt. Die Bedingungen für die Rückkehr sind bislang nicht bekannt. Ryanair kündigte an, die Verhandlungen genau zu prüfen. Am dritten Spieltag der deutschen Eishockey-Liga haben die Fischer und Pinguins ihre Partie verloren. Das Team unterlag den Gästen des EHC München in der Eisarena Bremerhaven mit 1:4. Till Gruppe.
3: Nach nur 2 Minuten lieferten sich die Spieler schon den ersten Faustkampf. Die Aggressivität zog sich dann übers ganze Spiel. Auf die ersten Tore mussten die Zuschauer aber länger warten. Dafür gab es in der 21. Minute gleich einen Münchner Doppelpack. Nur 20 Sekunden lagen zwischen dem ersten und zweiten Tor. Wenig später erhöhten die Gäste dann auf 0:3. Aber die Fishtown-Fans durften auch noch mal jubeln. Max Görz erzielte in der 48. Minute den Bremerhavener Anschlusstreffer, nur um dann ein paar Minuten später den 4. Gegentreffer zu kassieren.
1: Und das waren die Nachrichten mit Falco Puppe.
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1: In der Nacht ziehen an der Nordsee Wolken auf, sonst bleibt es meist klar. Tiefste Werte bei 4 Grad. Morgen am Samstag erst wolkig und örtlich Schauer, später zunehmend sonnig bei 17 bis 21 Grad. Die weiteren Aussichten: am Sonntag freundlich bei bis zu 24 Grad, am Montag dann wechselhaft, Dienstag und Mittwoch sonnig bei bis zu 27 Grad, am Donnerstag zunächst freundlich, später Regen. Die Zeit, es ist 22 Uhr und 3 Minuten.
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4: Die A7 Flensburg-Hannover ist zwischen Hamburg-Stellingen und Heimfeld wegen Bauarbeiten bis Montag 5 Uhr in beiden Richtungen gesperrt. A26 Hamburg Richtung Stade. Die Ausfahrt Stade Süd ist wegen Bauarbeiten bis Mittwoch ca. 18 Uhr gesperrt. Die B209 Nienburg-Bad Fallingbostel ist zwischen Anderten und Lichtenhorst wegen Bergungsarbeiten in beiden Richtungen gesperrt. Kreis Vechta, die Kreisstraße zwischen Rechterfeld und Hogenbögen, ist nach einem Unfall in beiden Richtungen gesperrt. Kreis Rothenburg, die Landesstraße, ist zwischen Hetzwege und Abbendorf wegen Bauarbeiten bis zum 30. September ca. 17 Uhr gesperrt.
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0: Hallo, hier ist Pop, eure Abendshow am Freitagabend. Keine Bundesliga? Nee. Deswegen können wir mal nach England gucken. Da kocht's. Manchester City, ne? Der weltbekannte Fußballclub. Der amtierende englische Pokalsieger. Die haben Mist gebaut. Manche nennen das den Fußballprozess des Jahrhunderts. Vielleicht habt ihr das in den News schon gehört oder im Netz ein bisschen gelesen. Eine Kommission hat Manchester City jetzt heute in 114 von 115, uff, einen nicht, Anklagepunkten schuldig gesprochen. Das schreiben zumindest so große Medien wie die BBC. Es geht vor allem darum, dass da Finanzdokumente eventuell falsch oder nicht richtig ausgefüllt waren. So soll der Club eben seine finanzielle Situation besser dargestellt haben, als sie eigentlich war. Unsere ARD-Reporterin Franziska Hoppen in London. Was noch nicht klar ist, ist, was es jetzt für Strafen gibt oder was es geben könnte. Was könnte es denn geben?
1: Also das könnte schon ungemütlich werden. Ich glaube, bei City wäre man über eine Geldstrafe noch dankbar, denn es wird auch über heftigen Punktabzug spekuliert. Über 40 bis mögliche 60 Punkte. Im schlimmsten Fall könnte der Verein in der zweiten Liga landen. Und es steht auch eine Aberkennung von Meistertiteln im Raum. Und das würde eben nicht nur die zahlreichen Erfolge dieses Vereins der letzten Jahre trüben, sondern könnte auch Schadenersatzforderungen von rivalisierenden Vereinen nach sich ziehen, die sich da im Nachhinein benachteiligt fühlen. Aber noch ist das eben offen.
0: In England ist es heute das Thema. Heute Abend mehrere britische Medien schreiben, dass Manchester City wegen Verstöße gegen die Finanzregeln der Premier League in schuldig gesprochen worden ist. Einer der größten Clubs auf der Insel. Ihr wisst's.
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20 nach 10 ist es. Hier kommt noch was aus dem Verkehrszentrum. Vorsicht bitte auf der A81, Stuttgart Richtung Sindelfingen Ost und Böblingen Sindelfingen. Da steht ein defektes Fahrzeug. Hier ist Adela, Ain't in L.A. in eurer Abendschau.

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4: Es ist 10:30.
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5: Heute Nacht ist der Himmel zunächst klar. Nur an der Nordsee zeigen sich schon zum Beginn der Nacht erste Wolken. Diese werden im Verlauf mehr. Morgen sind die Wolken am Vormittag meistens dicht und stellenweise sind daraus auch Schauer möglich. Ab dem Mittag lockert es von der Nordsee her wieder auf. Nordwestlich von Bremen scheint die Sonne dann noch für längere Zeit, aber auch sonst kommt sie bis zum Abend zeitweise heraus. Die Höchstwerte liegen zwischen 17 und 21 Grad.
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6: Die A7 Flensburg-Hannover ist zwischen Hamburg-Stellingen und Heimfeld wegen Bauarbeiten bis Montag 5 Uhr in beiden Richtungen gesperrt. A26 Hamburg Richtung Stade. Die Ausfahrt Stade Süd ist wegen Bauarbeiten bis 30. September gesperrt. A26 Hamburg Richtung Stade. Die Ausfahrt Stade Süd ist wegen Bauarbeiten bis Mittwoch ca. 18 Uhr gesperrt. Die B209 Nienburg-Bad Fallingbostel ist zwischen Anderten und Lichtenhorst wegen Bergungsarbeiten in beiden Richtungen gesperrt. Kreis Rothenburg. Die Landesstraße ist zwischen Hetzwege und Abbendorf wegen Bauarbeiten bis zum 30. September ca. 17 Uhr gesperrt. In Bremen ist die Hohentorstraße zwischen Neustadtswall und Westerstraße in beiden Richtungen wegen Bauarbeiten gesperrt. Eine Umleitung ist eingerichtet. Bremen, die Nancy-Straße, ist zwischen Kurfürstenallee und an der Gete gesperrt. Bremen, die Hermann-Fortmann-Straße, ist zwischen Büdoleckstraße und Hermann-Wegener-Straße in beiden Richtungen gesperrt.
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0: mehr Songs. Und denn jetzt mittlerweile sind es ja, ihr wisst es, 4. Diese 4 neuen Songs, wo kommen die her? Sie gehören irgendwie alle noch so ein bisschen zu ihrem 2025er Album The Life of a Showgirl. Und das war ja wie immer gleich nach Erscheinen wieder mega erfolgreich. Und die Geschichte geht jetzt so, dann ist Taylor fröhlich, weil es so gut läuft, nach Schweden geflogen in ihrem Jet zu Max Martin und Shellback, ihren beiden Producer-Kumpels. Und die drei wollten einfach feiern. Und jetzt sagt Taylor, ja, aber da gab es halt ein Studio. Und wir taten einfach das, was wir immer tun, wenn wir irgendwas fühlen. Wir haben weitere Songs gemacht. Können wir doch nichts für. Tja, und Taylor fühlt halt sehr viel. 4 neue Songs sind heute, wie gesagt, rausgekommen. Und deswegen heißt das Neue, die neue Deluxe-Version von The Life of a Showgirl heißt Encore. Zugabe, ne? Jetzt eben mit 4 Songs mehr. Und einer dieser neuen Songs, das war auch der erste, den sie Anfang der Woche schon angekündigt hat, der heißt Patient Zero. Und wir alle so, was? Patient Null, Patientin Null, Kirsten Hauser aus dem Abendshow-Musikteam.
1: Taylor Swift ist Patientin Null. Das singt sie in ihrem neuen Song. Heißt so viel wie, sie ist die erste infizierte Person, aber nicht krankheitsbedingt, sondern wohl in Sachen Liebe. Ich dachte ja zuerst, es ist ein Liebessong an ihren Ehemann Travis Kelce. Vor allem, weil es auf dem Album The Life of a Showgirl schon einige Liebesgeständnisse an ihn gibt. Der Song startet dann auch noch so mit romantischen Streichermelodien rein und hat so einen lockeren Beat. Aber wenn man genauer auf den Songtext achtet, geht's hier wohl um einen Ex von Taylor Swift. Vielleicht Joe Alwyn, vielleicht Matty Healy oder vielleicht doch Harry Styles. Das könnte sogar am ehesten sein, weil Taylor erzählt im Song, dass sich die Freundin von ihrem Ex bei ihr gemeldet hat und das könnte gut sein. Zoe Kravitz sein. Die beiden sind ja auch befreundet und Zoe datet so seit einem Jahr Taylors Ex Harry Styles. Diese komplizierte Dreierkonstellation sieht man auch schon ganz gut in den ersten Ausschnitten vom Musikvideo. Das ganze Musikvideo zu Patient Zero wird dann Sonntagnacht bei den MTV Video Music Awards Premiere feiern.
0: Ach, das ist ja durcheinander. Taylor Swift, Patient Zero in eurer Abendshow.

Noch was aus dem Verkehrszentrum. Einmeldung. Vorsicht bitte auf der B101 Birkenhain-Trebin-Mariendorf in Höhe Märkische Allee. Da werden Gegenstände auf die Fahrbahn geworfen.

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1: Mit Falco Poppe, guten Abend. Linken Politikerin Leonie Daki geht juristisch gegen Bremer FDP vor. Ryanair vermutet Deal zwischen Bremen und der Lufthansa. Fische und Pinguins verlieren gegen München. Das Wetter: Ende Nacht allmählich mehr Wolken, aber meist trocken, tiefste Werte bei 4 Grad. Zwischen Linken und FDP in der bremischen Bürgerschaft gibt es juristischen Streit. Die linken Politikerin Sophia Leonie Daki hat die FDP-Fraktion abmahnen lassen. Anders ist ein Video mit einem Ausschnitt einer Rede von FDP-Fraktionschef Tore Scheck. Aus der Nachrichtenredaktion Michael Kück.
2: In dem Video wirft Scheck der linken Politikerin Leonie Daki vor, nach der Wahl in Berlin mit, so wörtlich, Antisemiten, Terroristen und der Clankriminalität gefeiert zu haben. Hintergrund ist der Besuch eines führenden Clanmitglieds und eines pro-palästinensischen Aktivisten bei einer Wahlparty der Berliner Linken. Leonie Daki nennt das eine Falschbehauptung. Sie bestreitet, überhaupt auf der Wahlparty der Berliner Linken gewesen zu sein. Scheck will nicht nachgeben und spricht von einem Kampf für die Redefreiheit.
1: Der neue Tankrabatt ab Oktober ist beschlossene Sache. Nach dem Bundestag hat am Nachmittag auch der Bundesrat zugestimmt. Auch Bremen ist dafür, obwohl das Land rund 14 Millionen Euro beisteuern muss, die es gar nicht hat. Dennoch hält Bürgermeister Andreas Bovenschulte den Rabatt für richtig, um die Verbraucherinnen und Verbraucher rasch zu entlasten. Dass die Lufthansa ab Sommer wieder täglich von Bremen nach Frankfurt fliegen will, sorgt für Fragen. Ryanair will wissen, ob Bremen dem Konzern dafür finanzielle Zugeständnisse gemacht hat. Lufthansa hatte die Strecke wegen hoher Verluste eingestellt. Die Bedingungen für die Rückkehr sind bislang nicht bekannt. Ryanair kündigt an, die Verhandlungen genau zu prüfen. Am dritten Spieltag der deutschen Eishockeyliga haben die Fischtown Pinguins ihre Partie verloren. Das Team unterlag den Gästen des EHC München in der Eisarena Bremerhaven mit 1:4. Till Gruppe.
3: Nach nur 2 Minuten lieferten sich die Spieler schon den ersten Faustkampf. Die Aggressivität zog sich dann übers ganze Spiel. Auf die ersten Tore mussten die Zuschauer aber länger warten. Dafür gab es in der 21. Minute gleich einen Münchner Doppelpack. Nur 20 Sekunden lagen zwischen dem ersten und zweiten Tor. Wenig später erhöhten die Gäste dann auf 0:3. Aber die Fishtown-Fans durften auch nochmal jubeln. Max Görz erzielte in der 48. Minute den Bremerhavener Anschlusstreffer, nur um dann ein paar Minuten später den vierten Gegentreffer zu kassieren.
1: In der Basketball-Bundesliga hat Oldenburg einen weiteren Erfolg geholt. Die Partie der Baskets in Würzburg endete 77:68. Damit ist Oldenburg nun punktgleich mit Tabellenführer Ulm. Und das waren die Nachrichten mit Falco Poppe.
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1: In der Nacht ziehen an der Nordsee Wolken auf, sonst bleibt es meist klar. Tiefste Werte bei 4 Grad. Morgen am Samstag erst wolkig und örtlich Schauer, später zunehmend sonnig bei 17 bis 21 Grad. Am Sonntag freundlich bei bis zu 24 Grad, am Montag wechselhaft, Dienstag und Mittwoch sonnig bei bis zu 27 Grad. Die Zeit 23 Uhr und 3 Minuten.
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4: Die A7 Flensburg-Hannover ist zwischen Hamburg-Stellingen und Heimfeld wegen Bauarbeiten bis Montag 5 Uhr in beiden Richtungen gesperrt. A26 Hamburg Richtung Stade. Die Ausfahrt Stade Süd ist wegen Bauarbeiten bis 30. September gesperrt. Die B209 Nienburg-Bad Fallingbostel ist zwischen Anderten und Lichtenhorst wegen Bergungsarbeiten in beiden Richtungen gesperrt. Kreis Cuxhaven, die Kreisstraße, ist zwischen Herweg und Dorfstraße wegen Bauarbeiten bis 2. Oktober 17 Uhr in beiden Richtungen gesperrt. Kreis Rothenburg, die Landesstraße, ist zwischen Hetzwege und Abbendorf wegen Bauarbeiten bis zum 30. September ca. 17 Uhr gesperrt. Kreis Stade, die Straße Gärten, ist zwischen dem Ende der Straße und bei Abzweig nach Hinterdeich wegen Bauarbeiten bis 30. September gesperrt. In Bremen ist die Hohentorstraße zwischen Neustadtswall und Westerstraße in beiden Richtungen wegen Bauarbeiten gesperrt. Eine Umleitung ist eingerichtet. Bremen, die Nancystraße, ist zwischen Kurfürstenallee und an der Gete gesperrt. Buckholzberg, die Straße zwischen dem Ortseingang und Brinkmannsweg, ist wegen Bauarbeiten bis zum 2. Oktober in beiden Richtungen am Bahnübergang gesperrt. Bremen, die Hermann-Fortmann-Straße, ist zwischen Büdoleckstraße und Hermann-Wegener-Straße in beiden Richtungen gesperrt. Die A7 Hamburg Richtung Hannover ist zwischen Maschener Kreuz A39 und Horster Dreieck wegen Bauarbeiten bis 27. November 17 Uhr gesperrt. A7 Hamburg Richtung Hannover. Die Einfahrt Ramelslow ist wegen Bauarbeiten bis 27. November gesperrt. A7 Hamburg Richtung Hannover. Die Ausfahrt Ramelslow ist wegen Bauarbeiten bis 27. November ca. 17 Uhr gesperrt.
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5: Boah, da ist ja viel los auf den Straßen. Hallo, hier ist Pop, eure Abendshow mit Markus Barsch. Hallo, ist es Samstag? Quatsch, Freitagabend? Ich komme durcheinander mit dem Kalender. Wir wissen genau, dass viele Menschen in Düsseldorf und der weiten Umgebung, vielleicht gerade auf dem Heimweg, für 2 Stunden eben wieder Teenies waren. Die waren nämlich bei den Backstreet Boys. Wir wollen mal wissen, wie das erste Konzert der Jungs heute Abend in Düsseldorf war. Gucken wir gleich mal.
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0: Deutschland und aus ganz Deutschland kommen Sie. Heute hat's angefangen. Und 10 Gigs gibt es noch nach Düsseldorf, denn da sind die Backstreet Boys gelandet. Die spielen jetzt eine Residency, wie man das heutzutage nennt. Man geht nicht mehr auf Tour. Warum denn? Wir können doch in einer Halle einfach dutzendmal hintereinander spielen. Wo ist denn das Problem? Da müssen wir gar nicht groß uns umziehen oder wir selber umziehen. Das machen wir genauso. Und das erste Konzert der Backstreet Boys heute ist eben zu Ende gegangen. Mittendrin unsere Abendshow-Reporterin Anke Kahle. Anke, bist du jetzt auch wieder Teenie?
1: Oh, ich bin endlich wieder 15. Boah, habe ich da eben abgefeiert. Hey, was war das bitte für ein Homecoming? Ich sag's dir, die Backstreet Boys schweben auf abgespaceden Surfboards von der Decke in die Arena in funkelnden blauen Ganzkörperanzügen zum Opener Larger Than Life. Und damit haben sie wirklich everybody, ja, direkt zu Beginn von den Stühlen gerissen. Ja, und die Fans, die feiern das immer noch.
0: Mareike und viele andere schreiben uns gerade, bitte nicht so viel spoilern. Weil meine Mädels schreiben hier und ich, wir gehen nächste Woche und wollen nicht alle Details kennen. Lasst uns so ein bisschen Überraschung. Sag einfach, wie geil es war. Ja, okay. Also es war wahrscheinlich schon ziemlich gut, oder? Das glaube ich schon, dass die da nichts anbrennen lassen, showtechnisch.
1: Ja klar, guck mal, die haben mit ihren Songs wirklich alle gekriegt. Quit Playing Games, Shape of My Heart, Get Down. Sie haben einfach richtig abgeliefert. Und ich habe auch wirklich keinen Hit vermisst, muss ich sagen. Und ich habe es auch selten erlebt, dass ein ganzes Stadion über 2 Stunden einfach ununterbrochen singt und tanzt. Ja, und das hat auch nochmal gezeigt, was für eine riesige Fangemeinde die Backstreet Boys hier bei uns in Deutschland haben.
0: Na klar, ich meine, das hat ja für die quasi in Deutschland angefangen, ne? Das haben sie uns ja schon erzählt im Interview. Wir sind einfach endlos dankbar, weil wir waren die ersten goldigen Fans. Da waren sie als Teenies und wir haben sie herzlich aufgenommen hier.
1: Ja, so war das heute Abend. Aber guck mal, nicht nur die Musik war ein großes Thema, auch die Outfits. Ja, weil sie hatten ja auf Social Media zur White Party aufgerufen. Also alle in weiß und in blau. Also Babyblau war auch erlaubt.
0: Ja.
1: Das sind ja quasi die Farben von dem Millennium-Album-Cover von 99. Mhm. Und auch passend zur Millennium-Tour. Und ich muss ja echt sagen, die Fans haben sich dran gehalten. Und das hatte so vom Look und von der Atmosphäre heute, auch mit dem tollen Wetter draußen, ne, fast schon was von so einer spätsommerlichen Open-Air-Party. Weil auch das Stadion doch dann während der Show noch geöffnet wurde. Aha. Und eine Frau hat den Dresscode wirklich so ernst genommen, die hat einfach ihr Brautkleid angezogen. Ich meine, für die Backstreet Boys kann man das ja mal machen.
0: Kann man ja wohl mal machen.
1: Ja, komm. Und spätestens als dann der Satz noch fiel, Germany, you were our very first love. Ja, dann war es wirklich um alle geschehen.
0: Ja, die waren ja, die haben ja auch schon vorab, die haben ja schon fröhlich sich gefreut und gesungen vor dem Stadion. Warte hier.
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7: Du hörst die Musik, die ersten Töne und zack bist du 15. 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
1: Das ist so schön und in mir singt es immer noch. Und das Millennium-Album, das wird jetzt mein Soundtrack für
0: auf
1: die Heimfahrt.
0: Heimweg, alles klar. Anke Kahle, vielen Dank, unsere AD-Reporterin live aus Düsseldorf. Gute Heimfahrt allen, die von da gerade in alle Richtungen davonfahren.

soll ich euch mal gerade die Honks, die da eben noch Sachen geschmissen haben, entwarnen? Kann ich machen, kommt gerade rein aus dem Verkehrszentrum. Entwarnung auf der B101 Birkenhain, Trebin, Mariendorf, Höhe Märkische Allee, da werden keine Gegenstände mehr von Honks auf die Fahrbahn geschmissen. Und noch einmal Vorsicht bitte auf der A9, Berlin Richtung Halle Leipzig, Höhe Schkeuditzer Kreuz. Da laufen Personen auf der A9, seid vorsichtig. Kommt gut und sicher an und denkt noch mal ein bisschen an Sommer. Hier mit James Blunt. Tastes like summer. Es ist so ein lockeres Ding. Hey.

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4: Es ist 11:30.
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5: Heute Nacht ist der Himmel zunächst klar. Nur direkt an der Nordsee zeigen sich schon zum Beginn der Nacht erste Wolken. Diese werden im Verlauf mehr und breiten sich bis Bremen und Umzu aus. Morgen sind die Wolken am Vormittag meistens dicht und stellenweise sind daraus auch Schauer möglich. Ab dem Mittag lockert es von der Nordsee her wieder auf. Nordwestlich von Bremen scheint die Sonne dann noch für längere Zeit, aber auch sonst kommt sie bis zum Abend zeitweise heraus. Die Höchstwerte liegen zwischen 17 und 21 Grad.
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6: Die A7 Flensburg-Hannover ist zwischen Hamburg-Stellingen und Heimfeld wegen Bauarbeiten bis Montag 5 Uhr in beiden Richtungen gesperrt. A26 Hamburg Richtung Stade. Die Ausfahrt Stade Süd ist wegen Bauarbeiten bis 30. September gesperrt. A26 Hamburg Richtung Stade. Die Ausfahrt Stade Süd ist wegen Bauarbeiten bis Mittwoch ca. 18 Uhr gesperrt. Die B209 Nienburg-Bad-Fallingbostel ist zwischen Anderten und Lichtenhorst wegen Bergungsarbeiten in beiden Richtungen gesperrt. Kreis Rothenburg, die Landesstraße, ist zwischen Hetzwege und Abbendorf wegen Bauarbeiten bis zum 30. September ca. 17 Uhr gesperrt. Bremen, auf der Werderbrücke, gilt eine vorübergehende Beschränkung des zulässigen Gesamtgewichts auf 20 Tonnen. In Bremen ist die Hohentorstraße zwischen Neustadtswall und Westerstraße in beiden Richtungen wegen Bauarbeiten gesperrt. Eine Umleitung ist eingerichtet. Bremen, die Nancy-Straße, ist zwischen Kurfürstenallee und an der Gete gesperrt. Bremen, die Hermann-Fortmann-Straße, ist zwischen Büdoleck-Straße und Hermann-Wegener-Straße in beiden Richtungen gesperrt.
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7: Und hier ist Pop, eure Abendshow mit Markus Barsch und Gentleman. Und Michael Patrick Kelly ist auch da.

Es ist 20 vor 12. Hier kommt noch was aus dem Verkehrszentrum. Vorsicht bitte auf der A57 Krefeld-Köln zwischen Köln-Worringen und Kreuz-Köln-Nord. Da sind Personen auf der Fahrbahn. Und Vorsicht auf der A66 gerade noch Wiesbaden Richtung Frankfurt. In der Einfahrt Frankfurt am Main, Miquel-Allee, sind auch Personen auf der Fahrbahn. Na, kommt gut und sicher und bald an.

0: Bass, Bass. Braucht ihr mehr Bass? Gleich hier Miley Cyrus. Bass Persuades. Das hört mal ordentlich Bass. Vorher Johann König, ne? Habt ihr etwa was gegen Vorurteile?
1: Ja, zumindest nichts, was hilft.
0: Alter, jetzt ganz anderen Ansatz verfolgt der König Johann. Der findet nämlich, Vorurteile sind was ganz Tolles, was Wunderbares. Ja?
2: Ja, Vorurteile. Vorurteile helfen uns. Sie helfen uns dabei, uns zurechtzufinden und klarzukommen. Und sie helfen auch vor allen Dingen dabei, dass wir uns weniger aufregen müssen. Also im Alltag, ja. Ich gebe mal ein Beispiel. Ich stand neulich in Köln an der roten Fußgängerampel und habe auf Grün gewartet. Das mache ich manchmal und dann war es so, plötzlich ging so eine Blondine, ging einfach bei Rot über die Fußgängerampel, ja, eine Blondine, ging einfach bei Rot rüber, eine aufgespritzte, hochhackige, blondierte Brünette, ging einfach über die rote Ampel, ja, und dann habe ich gedacht, ja, das typisch Blondine, ja. Da muss ich mich jetzt nicht aufregen, ja? Ist klar, dass die bei Rot geht, ist doch gut. Kurz einen Moment später ging so ein Assi bei Rot über die Ampel, ja? So ein richtig fieser Assi, so ein deutscher Proletenvollhonk, ging einfach bei Rot über die Ampel. Da habe ich gedacht, ja, typisch Assi, ne? Muss ich mich nicht aufregen, das passt, klar geht er über Rot, ja? Reg ich mich doch nicht auf drüber. Kurze Zeit später ging so ein ganz normaler Typ über die rote Ampel. Ein ganz normaler Typ, so einer wie ich. Ja, ja, so eine ganz normale Type, ging einfach bei, so eine Type mit, ja, der hatte so Kopfhörer auf, rechts und links Kopfhörer, also so eine Stereotype, könnte man sagen. Ja, so eine ganz normale deutsche Durchschnittsstereotype, ging einfach bei Rot rüber. Da habe ich gedacht, was ist das denn jetzt? Das passt doch gar nicht. Bei der Blondine und bei dem Asi hat's gepasst, aber bei dem doch nicht. Was ist hier los? Habe ich mich aufgeregt. Und dann habe ich gesehen, die Ampel war gar nicht mehr rot. Ja.
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Ist ja schon gleich 12. Was poppt denn hier noch für ein Posting auf, wie ein Pilz aus dem Boden, in unseren Lieblings-Sozial-O-Netzwerken? Hier, The Schwäbin postet, ich glaube, The Schwäbin kommt eventuell aus Süddeutschland. The Schwäbin postet, die 15-Jährige kam gestern Abend in meiner Abwesenheit pünktlich, Ausrufezeichen, heim und hat von alleine die Spülmaschine ausgeräumt und wieder eingeräumt. Bestimmt erzählt sie mir heute, dass sie schwanger oder drogenabhängig ist. Eltern wissen, wovon gesprochen wird. Das war Pop die Abendshow mit Markus Bahr. Schön, dass ihr dabei wart. Gleich ist Simone Sano hier in der Popnacht.

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1: Um 0 Uhr mit Marc Geißler. Die Berliner Linkspartei will ab nächster Woche Sondierungsgespräche mit Grünen und SPD über eine mögliche Regierungsbildung führen. Das hat die Spitzenkandidatin der Linken, Ehralp, am Abend angekündigt.
2: Ich freue mich sehr, mit den künftigen möglichen Koalitions- und Sondierungspartnern darüber zu sprechen, wie wir die Mietenkrise endlich gemeinsam angehen. Wir haben da viele Schnittstellen und darüber werden wir die nächsten Tage sprechen.
1: Und auch auf die Antisemitismusvorwürfe gegen Teile ihrer Partei ging Ehralp ein.
2: Uns geht es darum, dass alle Berlinerinnen und Berliner in Sicherheit leben können, egal woher sie kommen, egal an was sie glauben, egal wen sie lieben. Das betrifft jüdische Menschen, das betrifft auch muslimische Menschen, das betrifft queere Menschen. Und ich werde für den Schutz von allen Berlinerinnen und Berliner einstehen.
1: Die Grünen hatten die Linkspartei am Nachmittag dazu aufgefordert, ihre Haltung zu Judenhass klarzustellen. Auslöser der Debatte war unter anderem der Besuch eines pro-palästinensischen Aktivisten bei einer Wahlparty in Neukölln am Sonntagabend. Bei Unfällen mit E-Scootern gelten in Zukunft strengere Haltungsregeln. Der Bundesrat hat einem Gesetz zugestimmt, durch das Geschädigte leichter an Schadenersatz kommen können. Künftig muss der Halter für den Schaden aufkommen. Dieser haftet, unabhängig davon, ob er oder sie tatsächlich Schuld an einem Unfall hat. Die Wirtschaftsweise Schnitzer sieht in der Neuauflage des Tankrabatts einen Ausdruck der politischen Verzweiflung. Im ARD-Interview stellte sie am Abend eine Verbindung zu den Landtagswahlen her. Aus Berlin, Lissi Kaufmann.
3: Die Parteien der Bundesregierung hätten vor den Landtagswahlen versucht, Wählerinnen und Wähler auf ihre Seite zu ziehen. Die Erwartung der Menschen, dass alle Härten in Krisenzeiten abgefedert werden, sieht Schnitzer als grundlegendes Problem. Der Staat könne die Menschen nicht immer raushauen. Außerdem warnt Schnitzer davor, das von der Rentenkommission vorgelegte Reformpaket aufzuschnüren. Die abschlagsfreie Frühverrentung nach 45 Beitragsjahren beizubehalten sei ungerecht, vor allem gegenüber der jungen Generation.
1: Deutschland hat eine neue Weinmajestät. Es ist Paula Löber aus dem Anbaugebiet Saale-Unstrut. Die 29-Jährige hat sich im Finale in Neustadt an der Weinstraße durchgesetzt. Wer gewinnt, entscheidet dabei nicht nur eine Jury, auch die Zuschauer bei der vom SWR übertragenen Live-Sendung stimmten mit ab. Paula Löber löst Anna Zenz von der Mosel ab und repräsentiert jetzt ein Jahr lang rund 15.000 deutsche Winzerinnen und Winzer. Bei der Wahl kam es unter anderem auf Spontanität, Schlagfertigkeit, Sprachkenntnisse und auch jede Menge Weinwissen an. Und auch Männer dürfen bei der Wahl zur Majestät mitmachen. Das Finale war aber rein in Frauenhand. Das Wetter für Deutschland. In der Nacht kühlt es ab auf 11 bis 0 Grad. Dazu bleibt es meistens sternenklar. Morgen im Süden und in der Mitte des Landes scheint dann viel die Sonne vom Niederrhein bis zu den Küsten dagegen oft bewölkt. Das Ganze bei 17 bis 30 Grad. Und noch die Zeit. Es ist gleich 0.03 Uhr.
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4: Die A7 Flensburg-Hannover ist zwischen Hamburg-Stellingen und Heimfeld wegen Bauarbeiten bis Montag 5 Uhr in beiden Richtungen gesperrt. A26 Hamburg Richtung Stade. Die Ausfahrt Stade Süd ist wegen Bauarbeiten bis 30. September gesperrt. A26 Hamburg Richtung Stade. Die Ausfahrt Stade Süd ist wegen Bauarbeiten bis Mittwoch ca. 18 Uhr gesperrt. Die B209 Nienburg-Bad Fallingbostel ist zwischen Anderten und Lichtenhorst wegen Bergungsarbeiten in beiden Richtungen gesperrt. Kreis Rothenburg. Die Landesstraße ist zwischen Hetzwege und Abbendorf wegen Bauarbeiten bis zum 30. September ca. 17 Uhr gesperrt. Bremen. Auf der Werderbrücke gilt eine vorübergehende Beschränkung des zulässigen Gesamtgewichts auf 20 Tonnen. In Bremen ist die Hohentorstraße zwischen Neustadtswall und Westerstraße in beiden Richtungen wegen Bauarbeiten gesperrt. Eine Umleitung ist eingerichtet. Bremen. Die Hermann-Fortmann-Straße ist zwischen Büdoleckstraße und Hermann-Wegener-Straße in beiden Richtungen gesperrt.
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5: Mit Simone Sano. Hey, willkommen in der Nacht an euch alle, die gerade vielleicht noch soeben wach sind oder eine lange Schicht vor sich haben. Wir begleiten euch und spielen gleich eine Runde zusammen. Wir suchen den schnellsten Hit der Nacht. Vorher gibt's in voller Länge unter anderem Kamrat Love Sober.
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Der Typ hat sich auch zur Hitmaschine entwickelt, oder? Alex Warren in der Popnacht-Update aus dem Verkehrszentrum. Vorsicht bitte auf der A66 Frankfurt Richtung Wiesbaden zwischen Frankfurt am Main, Ludwig-Landmann-Straße und Nordwestkreuz Frankfurt. Da steht ein unbeleuchtetes Fahrzeug rum und Menschen laufen auf der B10 B14 Stuttgart-Ostuferstraße zwischen dem Dreiecknecker-Park und Stuttgart-Ost. Auch da bitte ganz besonders vorsichtig fahren. Kommt gut an in dieser Nacht mit neuer Musik von Mark Ember. Der hat den Song geschrieben, als er auf einem Spaziergang war. Und wir mutmaßen, dass der nicht sonderlich lang war. Der Song ist nämlich nur 2 Minuten 5.

Und schon sind 2 Minuten rum. Hier ist die Popnacht am Samstag. Und wir spielen eine Runde Der schnellste Hit der Nacht. Ihr bekommt ein bisschen was vom Anfang vom Song und das Ende. Und sagt mir einfach, was ist denn da dazwischen, was da fehlt. Ich habe es heute ein bisschen einfacher gemacht. Ist ja schließlich schon, naja, so halbwegs mitten in der Nacht. Das ist der schnellste Hit. Ich glaube, das ist nicht so schwer, oder? Ihr kriegt ihn nochmal. Welchen Song suchen wir? Welches ist der schnellste Hit der Nacht? 07221 2011, 07221 2011.

0: Nene Cherry, Woman in der Popnacht. Hi zusammen. Ich glaube, ich habe schon an dieser Stelle um 0.20 Uhr den Mann der Nacht gefunden. Der spielt nämlich gerade Taxidienst für die Tochter. Und morgen ist hier Großkampftag in Sachen Geburtstag für den Sohn. Die Rede ist von Daniel aus Essen, gerade auf der Autobahn irgendwo unterwegs.
1: Hallo.
0: Hi. Wie lang hast du noch, bis du die Tochter zu Hause abliefern kannst quasi?
1: Ja, wir sind jetzt schon mal von jeglicher Schnellstraße runtergefahren und erstmal rechts ran, damit es jetzt hier beim Telefonieren live im Radio nicht so rauscht.
0: Das ist vorbildlich. Dann kriegst du ja noch mal ein extra Fleißkärtchen, Pünktchen.
1: Ach ja, toll. Ja, vielen Dank.
0: Also, deine Tochter Mathilda hockt mit im Auto. Die war gerade auf einer Geburtstagsparty und die hast du jetzt vorzeitig nach Hause gezerrt.
1: Ganz genau, ganz genau. Ja.
0: Weil morgen die nächste Geburtstagsparty ansteht.
1: Ja, ganz genau, weil morgen unser Sohn, also mein Sohn und Mathildas Bruder Geburtstag hat und der klassischerweise sehr früh wach wird an seinem Geburtstag und wir dann eigentlich gerne immer ein Familiengeburtstagsfrühstück veranstalten. Und da sind wir dann alle miteinander.
0: Jetzt muss ich aber fragen, also mit heute und morgen, es ist ja quasi schon Samstag, hat er heute Geburtstag oder morgen am Sonntag?
1: Tatsächlich hat er mittlerweile heute Geburtstag. Ja, da hast du recht. Zeit und Raum verschwimmen so. Hm?
0: Dann könnten wir ja schon gratulieren, quasi.
1: Das stimmt, das stimmt.
0: Ja, wie alt wird er denn?
1: Abwesenheit. Er schläft jetzt gerade, er wird 9. Oder ist jetzt heute, wird heute 9. Genau.
0: Dann ist besser, dass er im Bett liegt. Aber dann grüß ihn morgen vom Rest Deutschlands und sag Happy Birthday. Und dann lösen wir doch noch auf. Vielleicht gibt es ja auch gerade noch so ein Popnacht-Package als unverhofftes Geburtstagsgeschenk obendrauf. Wir suchen ja den schnellsten Hit. Wir hören noch mal rein. Ich habe es ja extra ein bisschen einfacher gemacht, weil so ein Mini-Mü-Gesang drin ist. Aber ich glaube, das hättest du wahrscheinlich gar nicht gebraucht, oder?
1: Ja, vermutlich nicht. Aber das lässt sich jetzt auch alles leicht sagen, nachdem du es jetzt leicht gemacht hast. Aber ich vermute, es dürften die Killers sein mit Mr. Brightside.
0: Ist natürlich vollkommen richtig. Also, ihr Lieben, das Package kommt zu euch und dann feiert morgen schön und sagt liebe Grüße. Und hier sind die Killers, Mr. Brightside in voller Länge. Macht's gut.
1: Super, vielen herzlichen Dank.
0: Ciao.

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8: Heute sind die Wolken am Vormittag meistens dicht und stellenweise sind daraus auch Schauer möglich. Ab dem Mittag lockert es von der Nordsee her wieder auf. Nordwestlich von Bremen scheint die Sonne dann noch für längere Zeit, aber auch sonst kommt sie bis zum Abend zeitweise heraus. Die Höchstwerte liegen zwischen 17 und 21 Grad. Am Sonntag ist es anfangs stellenweise wolkig. Im Tagesverlauf wird es freundlich, zum Abend hin wieder wolkiger. In den Tagen danach ist es leicht wechselhaft mit freundlichen Phasen und warm.
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9: Die A7 Flensburg-Hannover ist zwischen Hamburg-Stellingen und Heimfeld wegen Bauarbeiten bis Montag 5 Uhr in beiden Richtungen gesperrt. A26 Hamburg Richtung Stade. Die Ausfahrt Stade Süd ist wegen Bauarbeiten bis 30. September gesperrt. A26 Hamburg Richtung Stade. Die Ausfahrt Stade Süd ist wegen Bauarbeiten bis Mittwoch ca. 18 Uhr gesperrt. Die B209 Nienburg-Bad Fallingbostel ist zwischen Anderten und Lichtenhorst wegen Bergungsarbeiten in beiden Richtungen gesperrt. Kreis Rothenburg. Die Landesstraße ist zwischen Hetzwege und Abbendorf wegen Bauarbeiten bis zum 30. September ca. 17 Uhr gesperrt.
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10: Die Popnacht am Samstag mit Simone Sarno und mit The Bowser.

Eilmeldung aus dem Verkehrszentrum. Achtung, Falschfahrer auf der B255, B277 Herborn-Dillenburg. Zwischen Herborn und Dillenburg, da kommt der Falschfahrer entgegen. Bitte äußerst rechts fahren, nicht überholen. Falschfahrer auf der B255, B277 Herborn-Dillenburg. Zwischen Herborn und Dillenburg, ein Falschfahrer. Vorsicht in beiden Richtungen.

0: Picture this in der Popnacht. Kennt ihr vielleicht das Gefühl? Man öffnet WhatsApp und sieht, hey, du bist zu einer Gruppe eingeladen. Schlimm genug? Und dann heißt die auch noch Klassentreffen. Und man denkt sich so, oh nee, bitte nicht. Aber so ein Klassentreffen kann auch sehr witzig werden. Die Erfahrung hat jedenfalls Comedian Lisa Feller gemacht.
1: Wir hatten letztens ein Klassentreffen und ich muss sagen, das war wirklich

mein Klassenlehrer. Er kommt völlig aufgeregt auf mich zu und sagt, Lisa, das finde ich auch richtig toll, dass du heute da bist. Also ich sehe das auch gerne, was du so machst. Ich schalte da auch gerne mal ein, da bleibe ich auch hängen. Du musst mir nur eine Sache musst du mir echt versprechen. Wenn du mal bei Promi Wer wird Millionär bist, dann nimmst du mich aber als Telefonjoker, oder? Ich sag, auf gar keinen Fall. Also warum denn nicht? Ich sag, ich bin doch nicht bescheuert. Ich setze doch nicht eine Million in den Sand dafür, dass sie am anderen Ende sagen, ah, denk noch mal nach, das hatten wir schon.

0: Wenn ich jetzt hier in der Popnacht mit Taylor Swift anfange, ihre Erfolge und die Rekorde aufzuzählen, dann sitze ich wahrscheinlich morgen hier und rede immer noch. Also gucken wir nicht zurück, sondern auf das mutmaßlich nächste große Ding von ihr. Weil wir wissen ja, nichts, was diese Frau anfasst, wird kein Hit oder ein Rekord. Also ganz ohne Glaskugel kann man Patient Zero schon jetzt zu einem Charterfolg voraussagen. Ein Song, der einen durchaus ernsthaften Hintergrund hat, erzählt sie.
1: The story behind me writing the song Patient Zero is that I was hanging out with a bunch of friends and
2: die Geschichte dahinter ist, dass ich mit ein paar Freunden zusammen gewesen bin. Eine Freundin hat uns dann erzählt, dass sie angerufen wurde von der neuen Freundin ihres Ex und die wollte wissen, ob sie dieselben Erfahrungen mit dem Kerl gemacht hat wie sie. Sie meinte dann, dass das total surreal war. Und wir haben alle sofort gesagt, wow, das habe ich auch schon erlebt. Und dann haben wir verschiedene Stories gehört. Ich habe mir dann gedacht, wenn das uns allen schon passiert ist, ist das so eine interessante Perspektive auf Menschheit und Beziehungen. Und ich habe mich dann gefragt, ob ich darüber was schreiben könnte, aus der Perspektive von der Frau, die diesen Anruf kriegt. Also wirklich nur aus dieser Perspektive. Und das habe ich dann gemacht. Und Patient Zero ist das Ergebnis. Und ich bin ziemlich stolz auf den Song. Ich freue mich, dass ich das mal in einem Song verarbeiten konnte.
1: Yeah, it's something that I'm glad I got to explore in a song finally.
0: Gestern ist der Song erschienen. Morgen gibt's dann offiziell das Video dazu. Und mit drin sind auch Dakota Johnson oder auch Colin Farrell. Ich sag ja, wird ein Hit. Neu in der Popnacht Taylor Swift. Patient Zero.

Müssen wir nochmal dazwischen. Eilmeldung aus dem Verkehrszentrum. Nächster Falschfahrer. Achtung auf der B28 Richtung Neu-Ulm zwischen den drei Kittistädten und Senden. Da kommt der Falschfahrer entgegen. Bitte äußerst rechts fahren, nicht überholen. Auf der B28 Richtung Neu-Ulm zwischen den drei Kittistädten und Senden. Ein Falschfahrer. Vorsicht bitte in beiden Richtungen. Und hier ist sie nochmal von vorne. Die gute Taylor mit Patient Zero.

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1: Um 1 Uhr mit Marc Geißler. Kurz vor dem geplanten Kabinettstermin in der kommenden Woche hat sich die SPD gegen Kürzungen in der Pflege ausgesprochen. Generalsekretär Klüssendorf machte am Abend dabei klar, Leistungskürzungen für Pflegebedürftige werde die SPD nicht mittragen, weil der Pflegeversicherung im kommenden Jahr voraussichtlich rund 8 Milliarden Euro fehlen, will Gesundheitsminister Linnemann nächste Woche ein Sparpaket vorlegen. Die SPD fordert stattdessen unter anderem den Eigenanteil für einen Pflegeheimplatz zu begrenzen. Ob Linnemanns Entwurf, so wie bisher geplant, ins Kabinett kommt, ist deshalb noch offen. Die Berliner Linkspartei will ab nächster Woche Sondierungsgespräche mit Grünen und SPD über eine mögliche Regierungsbildung führen. Dafür stimmten die Delegierten am Abend bei einem Landesparteitag mehrheitlich. Spitzenkandidatin Ehralp wies erneut den Vorwurf zurück, ihre Partei sei im Kern antisemitisch. Sie versprach, Berlins jüdische Gemeinschaft zu stärken und gegen den Judenhass vorzugehen. TikTok muss sich in den USA erstmals vor Gericht wegen möglicher Gefahren für Kinder und Jugendliche verantworten. Ab Montag geht es in Alabama um den Vorwurf, die Plattform schütze junge Nutzer nicht ausreichend vor Social-Media-Sucht und problematischen Inhalten. Ermittler sollen sich als 13- bis 15-Jährige auf TikTok ausgegeben und dabei unter anderem Videos über Suizid, Selbstverletzung und Essstörungen angezeigt bekommen haben. TikTok weist die Vorwürfe zurück. Ähnliche Verfahren gegen Meta und YouTube endeten in diesem Jahr bereits mit hohen Strafzahlungen. Dem englischen Fußballclub Manchester City droht wegen Finanzverstößen eine harte Strafe. Mehrere britische Medien berichten, dass der Premier League-Verein in 114 von 115 Anklagepunkten von einer unabhängigen Kommission schuldig gesprochen wurde. Und auch Meistertitel könnten dann aberkannt werden. Aus London, Franziska Hoppen.
2: Manchester City werden mögliche Verstöße zwischen 2009 und 2018 vorgeworfen. Eine Zeit, in der der Club 3 englische Meistertitel in der Premier League gewann. Die Vorwürfe reichen von falschen bzw. unvollständigen Angaben zu den Finanzen und Sponsoring-Einnahmen bis zu unvollständigen Informationen über Trainer- und Spielergehälter. Damit könnte der Club seine finanzielle Situation teilweise besser dargestellt haben, als sie tatsächlich war. Womöglich, um gegenüber der Liga geltende Finanzregeln einzuhalten. Welche Sanktionen tatsächlich verhängt werden könnten, ist derzeit offen.
1: Das Wetter für Deutschland: in der Nacht kühlt es ab auf 11 bis 0 Grad. Dazu bleibt es meistens sternenklar. Tagsüber scheint im Süden und in der Mitte des Landes die Sonne. Vom Niederrhein bis zu den Küsten oft bewölkt, vereinzelt regnet es. Temperaturen zwischen 17 und 30 Grad. Und noch die Zeit: gleich ist es 1.03 Uhr.
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3: Die A7 Flensburg-Hannover ist zwischen Hamburg-Stellingen und Heimfeld wegen Bauarbeiten bis Montag 5 Uhr in beiden Richtungen gesperrt. A26 Hamburg Richtung Stade. Die Ausfahrt Stade Süd ist wegen Bauarbeiten bis 30. September gesperrt. A26 Hamburg Richtung Stade. Die Ausfahrt Stade Süd ist wegen Bauarbeiten bis Mittwoch ca. 18 Uhr gesperrt. Die B209 Nienburg-Bad Fallingbostel ist zwischen Anderten und Lichtenhorst wegen Bergungsarbeiten in beiden Richtungen gesperrt. Kreis Cuxhaven, die Kreisstraße, ist zwischen Herweg und Dorfstraße wegen Bauarbeiten bis 2. Oktober 17 Uhr in beiden Richtungen gesperrt. Kreis Rothenburg, die Landesstraße, ist zwischen Hetzwege und Abbendorf wegen Bauarbeiten bis zum 30. September ca. 17 Uhr gesperrt. Bremen, auf der Werderbrücke, gilt eine vorübergehende Beschränkung des zulässigen Gesamtgewichts auf 20 Tonnen. In Bremen ist die Hohentorstraße zwischen Neustadtswall und Westerstraße in beiden Richtungen wegen Bauarbeiten gesperrt. Eine Umleitung ist eingerichtet. Bremen, die Nancystraße, ist zwischen Kurfürstenallee und an der Gete gesperrt. Buckholzberg, die Straße zwischen dem Ortseingang und Brinkmannsweg, ist wegen Bauarbeiten bis zum 2. Oktober in beiden Richtungen am Bahnübergang gesperrt. Bremen. Die Hermann-Fortmann-Straße ist zwischen Büdoleckstraße und Hermann-Wegener-Straße in beiden Richtungen gesperrt.
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4: Mit Simone Sano, hallo zusammen. Es geht bei uns gleich um eine Sportentscheidung mit Promi-Auflauf und es gibt neue Musik von The Script. Los geht's aber erstmal mit Olivia Dean, Man I Need.
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zweimal Entwarnung. In der Popnacht kein Falschfahrer mehr auf der B28 zwischen dem Dreieck Hettistetten und Neu-Ulm und auch kein Falschfahrer mehr auf der B255 zwischen Herborn und Dillenburg. Kommt gut und sicher an.

0: Wer wird der deutsche Bewerber für die Olympischen Spiele 2036, 40 oder 2044? Das entscheidet sich heute Nachmittag in Baden-Baden. Hi, hier ist die Popnacht. Und zwar entscheiden das die Mitglieder des Deutschen Olympischen Sportbunds. Jetzt gerade wird da mit ganz viel Prominenz das ein oder andere Bierchen getrunken, bevor entschieden wird, wird es München oder die Region Köln-Rhein-Ruhr. Berlin hat ja kurzfristig zurückgezogen. Die jeweiligen Ministerpräsidenten sind auf jeden Fall vor Ort, auch Henrik Wüst aus NRW.
1: Am Ende geht es darum, dass Deutschland gewinnt. Wir haben ein gutes Konzept vorgelegt, Köln-Rhein-Ruhr. Jetzt auch die einzige gesamtdeutsche Bewerbung mit Segeln in Warnemünde und mit Wildwasserslalom in Markkleeberg im Kanupark dort in Sachsen. Das mag am Ende für den einen oder anderen noch mal ein Punkt mehr sein. Das würde mich sehr freuen, weil ich einfach überzeugt davon bin, dass wir großartige Spiele veranstalten können. Aber noch mal, das Wichtigste ist, wir holen die Spiele nach Deutschland.
0: ARD-Sportreporter Markus Tepper ist schon die ganze Zeit ganz nah dran und beobachtet die letzten Stunden vor der Entscheidung.
2: Fast zeitgleich treffen Markus Söder aus Bayern und NRW-Ministerpräsident Henrik Wüst ein. Beide mittlerweile ziemlich routiniert in ihrer Rolle als Olympiabewerber.
3: Alle Argumente sind eigentlich ausgetauscht worden. Wir haben das Beste gegeben. Und jetzt schauen wir mal, was rauskommt.
1: Alle haben gute Bewerbungen abgegeben. München, Hamburg, Berlin, wir eben auch. Und jetzt muss es der Sport entscheiden.
2: Markus Söder wirkt kurz ein wenig schmallippig, als er nach dem Last-Minute-Schachzug der Bewerbung von Köln-Rhein-Ruhr gefragt wird. Mit Warnemünde und Markkleeberg, zwei ostdeutsche Standorte für Segeln und Kanuslalom ins NRW-Boot zu holen.
3: Wir haben schon ein paar Mal danach entschieden, was innerdeutsch das Beste wäre. Die Ergebnisse sind bekannt. Wir sollten entscheiden, was für Deutschland nach außen den meisten Vertrag bringt.
2: Für den weiteren Abend erwarten Söder und Wüst
3: gute Gespräche, nettes Miteinander, guter Austausch.
1: Heute Abend stehen wir einfach bereit für Gespräche. Wir werben natürlich alle noch einmal und dann trinken wir auch ganz entspannt ein Bier miteinander, das ist auch gut.
2: Und fast nimmt man Henrik Wüst ab, wie entspannt er auf die anstehende Wahlentscheidung über den deutschen Olympiabewerber blickt.
1: Dieser Wettbewerb hat uns alle besser gemacht und jetzt soll am Ende der Bessere gewinnen.
0: Die Entscheidung, mit welcher Region sich Deutschland um Olympische Spiele bewirbt, gibt es auch live im Fernsehen ab 13:45 Uhr im Ersten.

Perfekter Song, um durch die Nacht zu gleiten. Hi, hier ist die Popnacht am Samstag. Die Iren von The Script sind zurück und ich finde ja, das sind die Jungs, deren große Hits fast alle so ein bisschen nach Hymne klingen, oder?

Wir sind mal so ein bisschen das große Besteck. Und das neue Album hat schon den vielsagenden Titel The User's Guide to Being Human. Und Menschsein, das bedeutet für The Script vor allem Emotionen, egal ob jetzt besonders positiv oder vielleicht auch ein bisschen negativ. Und deshalb wird es natürlich auch in der neuen Single sehr gefühlig, heißt Man in the Arena und ist neu in der Popnacht.

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1: Heute sind die Wolken am Vormittag meistens dicht und stellenweise sind daraus auch Schauer möglich. Ab dem Mittag lockert es von der Nordsee her wieder auf. Nordwestlich von Bremen scheint die Sonne dann noch für längere Zeit, aber auch sonst kommt sie bis zum Abend zeitweise heraus. Die Höchstwerte liegen zwischen 17 und 21 Grad. Am Sonntag ist es anfangs stellenweise wolkig, im Tagesverlauf wird es freundlich, zum Abend hin wieder wolkiger. In den Tagen danach ist es leicht wechselhaft mit freundlichen Phasen und warm.
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2: Die A7 Flensburg-Hannover ist zwischen Hamburg-Stellingen und Heimfeld wegen Bauarbeiten bis Montag 5 Uhr in beiden Richtungen gesperrt. A26 Hamburg Richtung Stade. Die Ausfahrt Stade Süd ist wegen Bauarbeiten bis 30. September gesperrt. A26 Hamburg Richtung Stade. Die Ausfahrt Stade Süd ist wegen Bauarbeiten bis Mittwoch ca. 18 Uhr gesperrt. Kreis Rothenburg. Die Landesstraße ist zwischen Hetzwege und Abbendorf wegen Bauarbeiten bis zum 30. September ca. 17 Uhr gesperrt.
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3: Schön, dass wir zusammen durch die Samstagnacht gleiten. Hier ist die Popnacht mit Simone Sano und mit Tempo City Self-Aware.

Update aus dem Verkehrszentrum. Vorsicht auf der A3 Oberhausen Richtung Köln zwischen Leverkusen Zentrum und Köln-Mülheim. Hier ist eine ungesicherte Unfallstelle und hier sind Menschen auf der Fahrbahn. Kommt gut und sicher an. Jetzt mit Calvin Jones, Call You Home.

Nochmal Update aus dem Verkehrszentrum in der Popnacht. Vorsicht auf der A2 Oberhausen Richtung Dortmund. Zwischen Henrichenburg und dem Kreuz Dortmund Nordwest, da steht ein kaputtes Fahrzeug. Kommt gut an diesem Samstag. Sehr früh. Wir gucken kurz in die USA. Staatsdinner im Weißen Haus. Die Trumps haben die Schieß getroffen. Dresscode war Black Tie. Also formelle Abendgarderobe. US-Präsident Trump hat natürlich konsequenterweise einen schwarzen Smoking getragen, samt weißem Hemd und Fliege. Xi Jinping, ein chinesischen Klassiker, der auch zu offiziellen Veranstaltungen traditionell getragen wird, den Zhongzhang-Anzug. Ich übernehme keine Haftung für falsche Aussprache in diesem Fall. Chinesisch kann ich nicht. Also auf jeden Fall kam seine Frau in bodenlangem, hochgeschlossenen roter Robe mit weitem Rock und weiten Ärmeln. Und warum zur Hölle erzähle ich das eigentlich? Weil Melania Trump eben nicht in eine Abendrobe kam, also im Kleid, sondern in Hosen. Also eigentlich sah es, wie ich finde, trotzdem ein bisschen aus wie ein Smoking, aber eben in der Lady-Version. Auf jeden Fall scheint jetzt endgültig geklärt, wer im Hause Trump die Hosen anhat.

0: Von Hamm in NRW ins internationale Popbiz, das schaffen nicht viele, die Giant Roops schon. Hi, hier ist die Popnacht am Samstag. Aber woran liegt's denn, dass sie auch außerhalb des deutschsprachigen Raums erfolgreich in den Charts sind? Klar, zum einen haben sie von Anfang an Englisch gesungen, das ist ein Grund. Aber nicht der einzige, meint Fried.
1: Und das hat für uns dann irgendwie so in der Konsequenz auch bedeutet, es zumindest zu versuchen, international Konzerte zu spielen. Und es ist schon so, dass wir sehr viel an Zeit und Energie und auch Geld da rein investiert haben. Gerade so am Anfang sind wir teilweise nach England gefahren, sind teilweise 20 Stunden gefahren, um dann so vor 15 Leuten zu spielen oder so. Und wir haben nie so richtig den Kopf in den Sand gesteckt, auch wenn das alles irgendwie vielleicht so vor allen Dingen so im Nachhinein ein bisschen irrsinnig war. Aber es war trotzdem für uns so der richtige Weg. Und ich glaube, dass es jetzt halt so gut funktioniert hat, ist wahrscheinlich auch einfach, wie kann man das sagen, wahrscheinlich irgendwie ein Teil davon, dass wir das halt unbedingt wollten und da so viel Kraft und Liebe reingesteckt haben.
0: Und der Erfolg gibt ihnen recht. Das ist die aktuelle Single Slow Dance Just for a Minute. Die Giant Roops in der Popnacht.

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1: Um 2 Uhr mit Marc Geißler. Der Streit um die Pflegereform spitzt sich zu. Die SPD droht, den geplanten Kabinettsbeschluss am Mittwoch zu blockieren. SPD-Generalsekretär Klüssendorf machte am Abend in einer Mitteilung klar, Leistungskürzungen in der Pflege werde seine Partei nicht mittragen. Stattdessen fordert die SPD unter anderem einen Deckel für die Eigenanteile von Pflegeheim-Mitbewohnern. Gesundheitsminister Linnemann will seinen Gesetzentwurf am Mittwoch mit Einsparungen von bis zu 8 Milliarden Euro durchs Kabinett bringen. Doch vorher soll weiter verhandelt werden. Nach Informationen des ARD-Hauptstadtstudios sind für Montag neue Gespräche geplant. Die Berliner Linkspartei will ab nächster Woche Sondierungsgespräche mit Grünen und SPD über eine mögliche Regierungsbildung führen. Dafür stimmten die Delegierten am Abend bei einem Landesparteitag mehrheitlich. Sebastian Schöbel berichtet.
2: Spitzenkandidatin Elif Eralp, die Berlins nächste regierende Bürgermeisterin werden könnte, wies erneut den Vorwurf zurück, ihre Partei sei im Kern antisemitisch. Sie versprach, Berlins jüdische Gemeinschaft zu stärken und gegen den Judenhass vorzugehen. Gewaltaufrufe gegen das israelische Militär, wie sie zuletzt auf einer Veranstaltung der Linken im Berliner Bezirk Neukölln geäußert wurden, seien inakzeptabel, so Eralp. In diesem Zusammenhang räumte Berlins Co-Landeschefin Kerstin Wolter auch Fehler ein. In ihrer Partei seien bei Kritik am Vorgehen der israelischen Regierung gegen Palästinenser auch Grenzen überschritten worden.
1: Die Unternehmen in Deutschland bauen in diesem Monat nach eigener Einschätzung nicht mehr so viele Stellen ab wie noch zuletzt. Das geht aus einer Umfrage des Münchner IFO-Instituts unter 9000 Unternehmen hervor. Der Abwärtstrend am Arbeitsmarkt sei demnach vorerst gestoppt, so ein IFO-Sprecher. Allerdings blieben die Unternehmen bei Neueinstellungen noch vorsichtig. Für einen Stellenaufbau müsse sich der wirtschaftliche Aufschwung in Länge und Breite fortsetzen. Die Honigernte in Deutschland ist in diesem Sommer trotz der extremen Hitze sehr gut ausgefallen. Wie der Deutsche Imkerbund mitteilte, lag die Ernte bei 39,4 Kilogramm Honig pro Bienenvolk und damit so hoch wie noch nie. Besonders im Norden und im Osten waren die Erträge hoch, vor allem in den Rapsregionen. Für die Bienen selbst war der Sommer allerdings schwierig. Vielerorts trockneten Wiesen aus, Nektar und Pollen wurden knapp. Der Deutsche Imkerbund fordert die Politik deshalb auf, sich stärker gegen den Klimawandel einzusetzen, damit die Bedingungen für Bienen und Imker auch in Zukunft stimmen. Das Wetter für Deutschland: in der Nacht kühlt es ab auf bis zu 0 Grad. Es bleibt sternenklar. Tagsüber scheint im Süden und in der Mitte des Landes die Sonne. Vom Niederrhein bis zu den Küsten oft bewölkt, vereinzelt Regen bei 17 bis 30 Grad. Und noch die Zeit: gleich ist es 2.03 Uhr.
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3: Die A7 Flensburg-Hannover ist zwischen Hamburg-Stellingen und Heimfeld wegen Bauarbeiten bis Montag 5 Uhr in beiden Richtungen gesperrt. A26 Hamburg Richtung Stade. Die Ausfahrt Stade Süd ist wegen Bauarbeiten bis 30. September gesperrt. A26 Hamburg Richtung Stade. Die Ausfahrt Stade Süd ist wegen Bauarbeiten bis Mittwoch ca. 18 Uhr gesperrt. Kreis Rothenburg. Die Landesstraße ist zwischen Hetzwege und Abbendorf wegen Bauarbeiten bis zum 30. September ca. 17 Uhr gesperrt.
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